0: und Lehrer sind Mangelware und du könntest jederzeit eigentlich wieder ins Klassenzimmer stehen.
1: Ich wäre aber nicht mehr so ein guter Lehrer, ich habe keine Ahnung mehr, wie es funktioniert.
0: Musiklehrer vielleicht,
1: könnte ich. Ja, das könnte ich natürlich, aber es ist jetzt wie 8 Jahre her und ja, das ist ein Job, den man nicht unterschätzen darf, Lehrer. Also das ist wirklich ein strenger Job, sehr ein wichtiger Job. Ich müsste dann, glaube ich, schon noch mal eine kleine Refresher-Ausbildung machen, weil ich weiss wirklich nicht mehr, wie es geht.
0: Du weißt, wie man Schweizer Mundart Musik macht. Ist englische Musik schreiben nie ein Thema gewesen für dich persönlich? Oder englische Musik zu machen?
1: Ich habe natürlich, als ich dann damals, erst in der Sek, hat man angefangen, Englisch zu lernen, als ich selber Kind war. Und ich glaube, nach den ersten 2 Englischlektionen in der Sek bin ich heimgegangen und habe auf Englisch Songs geschrieben, weil ich natürlich das wollte machen. Ich wollte Beatles werden auch und so. Aber eigentlich wollte ich noch viel mehr Bollenhofer werden. Und das ist echt bis heute so. Also es ist, bis heute für mich ist Englisch nicht eine mega Option, weil ich finde, dass, ich muss auch schon einfach eine Übersetzung machen und ich mag keine Übersetzung machen von meinen, es geht ja darum, dass ich kann, so näher bei meinem Publikum sein, wie es geht. Das ist mir mega, mega wichtig. Und ich bin viel näher beim Publikum, wenn ich Mundart singe. Und ich kann viel genauer das erzählen, was ich will, wenn ich Mundart singe. Und dann verzichte ich lieber auf ein bisschen Geld. Beziehungsweise, muss ich dann auch ehrlich sein, viele Schweizer Acts, die Englisch singen, erreichen am Schluss dann weniger insgesamt als die Mundart singen. Also, das kommt dann noch dazu. Also du missest dich dann halt, wenn ich Englisch würde singen, misse ich mich mit allen Bands auf der Welt. Oder? Und wenn ich Mundart singe, misse ich mich mit allen Mundart-Bands. Was gibt denn das? Sind ein bisschen weniger. Das erhöht meine Chancen, um rauszustechen. Das ist einfach auch ein Fakt.
0: Was ich mich schon mal gefragt habe, eigentlich das Schweizerdeutsch wird ja nicht, also belächelt ist das falsche Wort, aber es ist halt so ein Jö-Faktor, oder? Dass Schweizer Mundartmusik im Ausland eigentlich nicht besser funktioniert oder bis gar nicht. Oder getraut sich einfach niemand, das mal wirklich anzugehen?
1: Also es gibt viel Schweizer Musik, die funktioniert im Ausland, aber nicht Mundart. Und das ist etwas mega Lustiges. Ich habe mich viel gefragt, warum das so ist. Und ich frage mich auch jetzt noch. Und es ist jetzt auch nicht so, dass ich das nicht wieder probieren in meinem Leben, ob es funktioniert. Es gibt schwedische Bands, es gibt isländische Bands, die in einer Nische international funktionieren. Natürlich nicht Pop, so, aber in einer Nische kann das funktionieren. Und ja, es hat auch schon Leute in Deutschland gegeben, die zu mir gesagt haben, hey, wenn du mit dieser Musik und deiner Bühnenpräsenz auf Köln oder auf Berlin kommst, dann können wir im Fall Leute schauen. Und ich würde das sehr gerne ausprobieren im Leben. Und das hat aber auch sehr viel zu tun mit dem Selbstbewusstsein von uns Schweizerinnen und Schweizer, die einfach immer das Licht ein bisschen unter den Scheffel stellen und immer so ein bisschen sind, ja, vielleicht sind wir gleich nicht genug gut und in Deutschland hat doch niemand auf uns gewartet. Und eigentlich müssen wir einfach rausgehen oder auf Italien oder so mit Schweizerdeutsch und es einfach machen und ausprobieren, was passiert.
0: Ich zitiere aus dem Zürich Oberländer, dort ist gestanden, lieber König im eigenen Land als Bettler auf der ganzen Welt. Ist das auch so ein bisschen lieber da gut sein, statt vielleicht im Ausland scheitern?
1: Ja, ich meine, es gibt da schon genug Gelegenheiten zum Scheitern. Die Mundartszene ist schon genug Haifischbecken, je nachdem, zum Scheitern. Ja, das war für mich ein wichtiger Grundsatz gewesen. Ich habe gesagt, ich bin sehr ehrgeizig in der Musik und ich bin vor allem sehr ehrgeizig im Texten. Ich schreibe gerne gute Texte, das ist mir mega, mega wichtig. Aber ich habe mir dann von Anfang an gesagt, ich muss nicht der neue Michael Jackson sein. Das ist einfach nicht realistisch. Also ich habe dort irgendwie, bin ich genug realistisch auch gewesen. Nur schon von meinen Gesangskills oder so. Es gibt einfach, ich meine, nur schon, was in Amerika, wie gut die Leute in Amerika gibt, ist ja unfassbar. Die haben einen völlig anderen Umgang mit Musik und Kultur. Oder in Schweden, wo ja die Leute extrem gefördert werden vom Staat, die Musik machen, da können wir im Fall einfach nicht so gut mithalten. Aber in der Schweiz König zu werden, das ist seit ich 8 bin mein Ziel. Also König werden, nein, ich will nicht regieren. Aber ich wollte einfach immer Bollenhofer werden. Das war einfach mein Ziel gewesen.
0: Und du bist auf dem besten Weg daher. Wir sind ja erfolgreich unterwegs.
1: Ja, das ist sehr
0: und,
1: schön.
0: Ihr habt ja auch einen neueren Song jetzt neu nochmal rausgebracht, Liebe passiert. Ich habe ein bisschen schmunzeln oder einen Song neu aufzeichnet und dann ist schon gestanden mit noch mehr Liebe. Wie muss man das verstehen?
1: Hey, wir haben wirklich nochmal einfach Liebe reingesteckt in den Song. Also man steckt ja generell mega viel Liebe in den Song. Und es ist aber, die Originalversion ist sehr stille und kleine Version gewesen. Eine, die sehr fest so geschlossen ist, wie auch die Lyrics eigentlich sind. Und dann haben wir einfach gemerkt, dass unser Publikum und unsere Fans den Song lieben und an den Festivals auch den Song geliebt haben, dass er müsste ein bisschen grösser sein und noch ein bisschen mehr Liebe müssen können verbreiten. Und wir sind einfach nochmal ins Studio und haben ein Update gemacht von dem Song. Wir haben jetzt nicht komplett neu gemacht, aber nochmal ein Update, damit er halt auch im Radio funktionieren kann, weil das hat er in der alten Version nicht. Und dass er durch das auch mehr Leute erreicht. Also das ist natürlich das Ziel von so einer neuen Version, weil wir das Gefühl haben, das ist jetzt ein Song, den den Leuten können gefallen und wo wir auch Feedbacks bekommen von unserem Publikum, dass er den Leuten sehr gut gefällt.
0: Und wo wir alle im Moment auch brauchen können. Mehr Liebe oder mehr Herz. Das ist, die Welt spielt ja völlig verrückt. Da passt ja so ein Song super, super ein, gerade in der Zeit rein, oder?
1: Ich glaube eben auch, das ist zu dem, was du vorher gesagt hast, zu hast du aufhören wegen Corona oder wegen Ukraine-Krieg oder so. Ich glaube, mich motivieren zu Sachen eher noch, weil ich das Gefühl habe, ich will probieren, noch mehr Liebe zu verbreiten und noch mehr rauszugehen und mit den Leuten zusammen eine gute Zeit zu haben. Ich muss die Leute nicht aufwecken. Die Leute sind durch die News heute allgegenwärtig aufgeweckt. Die wissen, was läuft. Aber ich will mit den Leuten irgendwie können einen Abend haben, wo wir uns gegenseitig motivieren, um für mehr Liebe und Menschlichkeit einstehen auf dieser Welt. Und das ist mir extrem wichtig auch als Künstler. Und das ist erst recht nötig, jetzt viel mehr als vorher.
0: Also Liebe passiert, ein Update zu dem Song, der im März rausgekommen ist. Mhm. Gell? Kann man überall hören. Mhm. Eben auch auf diesen Plattformen, die vorher angesprochen haben. Die sind natürlich dort auch drauf. Aber apropos Liebe. Ich würde gerne ein Thema anschneiden. Und zwar, du bist zu Mönchaltdorf aufgewachsen, mhm, wohnst jetzt aber schon lange in Zürich. Und ich habe gelesen, du hast irgendwann mal in den Anschluss an deine Heimat verloren. Sind dir so ein bisschen so, ist die Beziehung ein bisschen auseinandergefallen? Also man verliert ja, man hat immer eine Bindung zu seinem Heimatort, aber bei dir jetzt irgendwie so, ist die Brücke mal zusammengebrochen?
1: Nein, die ist nicht komplett zusammengebrochen, aber ich bin nicht ein mega nostalgischer Typ, grundsätzlich nicht. Ich schaue lieber vor als zurück. Das ist recht, und dann ist, wieso dann verlieren gewisse Sachen aus deiner Kindheit auch ein bisschen an Relevanz für das eigene Leben. Also ich habe eine wunderschöne Kindheit gehabt in Mönchaltdorf, vor allem in dem Quartier, im Heugarten, das ist ein spezielles Quartier. Ein belächeltes Quartier im Dorf, weil dort alle Hippies gewohnt haben. Aber das hat für mich geheissen, ich konnte raus und rein, ohne jemanden zu fragen. Ich konnte bei den Nachbarn rein, ich konnte bei den Nachbarn in den Musikraum gehen, Sachen ausprobieren. Also es war einfach ein extremes lebendiges Quartier gewesen. Und das würde ich immer ein bisschen vermissen, das Quartier, so im Grundsatz, weil ich so etwas jetzt auch noch nicht gefunden habe, sonst irgendwo. Aber ich habe einfach gemerkt, ich muss raus in die Welt. Und es gibt bei mir immer, ich bin jetzt wieder in einer Phase, wo ich merke, ich muss ausbrechen, wieder aus allem, was ich kann. Ich muss wieder andere Sachen ausprobieren, andere Sachen machen. Und ich glaube, das gehört auch zu Künstlerinnen und Künstlern, dass man eben Zeit und Energie hat, um das zu machen. Weil viele andere sind ja örtlich gebunden, durch das, dass sie einen Job haben, wo sie jeden Tag an einem fixen Ort machen müssen. Und das habe ich halt nicht. Also ich bin jetzt im Moment in Brigels, verbringe das Winterhalbjahr in Brigels, im Bündner Oberland und schreibe dort neue Songs. Und ich wollte halt all die Sachen ausprobieren. Und darum ist meine Liebe zu Mönchaltdorf, also eben, ich bin auch nicht so Lokalpatriot, das interessiert mich nicht so fest. So, aber ich habe ein paar Sachen in Mönchaltdorf extrem gern und die will ich immer gern behalten. Und ein paar Sachen auch nicht so gern und das wird sich jetzt auch nicht mehr gross ändern, glaube ich. Ja, also ich schreibe es eigentlich im Song «Mein Ort», schreibe ich das ja eigentlich. Ich finde es ein wunderschöner Ort, aber ich merke, mein Platz ist einfach nicht mehr dort.
0: Mir hat mal einer gesagt, Hauptsache ist, du vergisst nie, woher das kommt.
1: Ja, also du musst, ich finde interessanter eigentlich, in meinem Leben ist eine interessante Frage, wohin ging ich? Immer gewesen, das hat mich mehr interessiert. Aber du musst Wurzeln haben, um so frei können, über das nachdenken. Weil wenn du keine Wurzeln hast und nie nicht richtig mal die Heim gewesen bist im Leben, dann glaube ich, auch ein eher nomadisches Leben, wie ich es jetzt führe, ist extrem schwierig zu machen, weil es dir einfach die ganze Zeit irgendwie das Herz bricht. Aber zu wissen, dort komme ich her und dort bin ich irgendwie gewesen, das ist für mich schon wertvoll.
0: Und das gehört als Musiker ja auch ein bisschen dazu, das Ausbrechen, oder? Wenn man unterwegs ist sowieso, man lernt ja auch neue Ortschaften kennen, neue Menschen. Mhm. Also man muss sowieso immer ein bisschen eigentlich vorausgerichtet sein und hoffentlich nie zu fest nach rückwärts gerichtet, oder?
1: Ja, und die Leute fragen ja oft, wie kommst du auf Ideen für Songs, woher kommt die Inspiration? Und natürlich ist jede Begegnung mit einem neuen Menschen, mit einem neuen Ort, mit einem neuen Geruch, ist inspirierend und alles, was ich schon kenne, ist eher nicht inspirierend, logischerweise. Und darum suche ich das natürlich auch relativ bewusst.
0: Wir sind schon fast am Schluss von unserer Zeit. Ich habe eigentlich noch eine Frage auf meinem Zettel. Welches ist dein persönlicher Double Fantastic Lieblingssong?
1: Ich werde das oft gefragt in letzter Zeit. Das ist noch interessant. Bin ich früher nie gefragt worden. Jetzt werde ich relativ oft gefragt. Hey, ich finde im Moment, den Titelsong vom aktuellen Album «So easy, wenn du da bist». Also das Album heisst «So easy», aber der Song heisst «So easy, wenn du da bist». Ist ein Chorsong. Bin nur ich drauf zu hören. Ist jetzt ist jetzt auch ein bisschen selbstverliebt, wenn ich sage, das ist mein Lieblingssong. Aber ich finde irgendwie, der hat eine Energie, wo ich mir wünsche für viele Songs. Und er ist mir auch zugeflogen. Also ich schreibe, der Erfolg von dem Lied schreibe ich auch nicht mir zu, sondern das ist irgendwie da gewesen, plötzlich in einer Viertelstunde geschrieben und gemacht. Und das sind echt dann immer meine liebsten Songs. Den habe ich im Moment sehr, sehr gern. Das ist auch unser letzter Song an dem Konzert immer, wo wir zu sechst als Männerchörli singen. Und das ist einfach immer ein sehr schöner Moment.
0: Danke dir vielmals für den Einblick in dein Leben. Und viel Erfolg. Ob wir jetzt Werbung machen für eure Tournee, ist ein bisschen überflüssig, weil sie sind ja ausverkauft. Aber Musik hören, das bringt euch auch noch etwas.
1: Ja.
0: Auch wenn ihr Spotify hört, irgendwo bringt es euch etwas. Sonst hört Radio Top. Da haben wir Dabu Fantastic auch im Programm.
1: Das ist eben schön.
0: Dabu, vielen Dank für deinen Besuch.
1: Danke dir vielmals. Schön
0: gewesen. Und gute Zeit in den Bergen.
1: Danke.
0: Und auch die Heim.
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0: Das ist die 100. Folge Top hoch 3 und für diese spezielle Sendung haben wir uns etwas Besonderes überlegt. Wer die Sendung regelmässig schaut, vor allem kennt unser Studio natürlich in- und auswendig. Darum haben wir unsere 7 Sachen gepackt und sind vorübergehend aufgezogen. Wir sind nämlich zu Heutzach in der Hotel Sonne vor einem vollen Haus und das finde ich wahnsinnig schön. Aber nicht nur unsere Location ist etwas Besonderes. Eine Jubiläumssendung braucht auch einen Special Guest. Und da freut es mich natürlich umso mehr, dass mein heutiger Gast sich Zeit genommen hat, extra zum Vorbeikommen. Und begrüßen doch mit einem herzlichen Applaus das SRF-Aushängeschild und Moderatorin Jennifer Bossart.
3: Danke vielmals, merci. Danke.
0: Für mich ist der heutige Abend ein kleines Highlight. Nicht nur wegen dem Jubiläum, sondern auch weil du da bist und dir Zeit genommen hast. Was sind deine Highlights aus der letzten Zeit?
3: Also jetzt gerade meine Schottland-Ferien. Ich bin gerade gestern heimgekommen und das ist ein grosses Highlight für mich. Aber natürlich auch beruflich hat es einiges gegeben, was passiert ist. ZFF zum Beispiel, immer ein grosses Highlight. Ja, diverse Sachen, muss ich ganz ehrlich sagen.
0: Kannst du überhaupt noch filtern, was ein Highlight ist oder passiert?
3: Ich muss ehrlich sagen, die letzten 2 Monate sind so rasant gegangen. Es ist so viel passiert, so viel Schlag auf Schlag, dass ich ehrlich gesagt ein bisschen Mühe habe, mich so an die einzelnen Sachen zu erinnern. Das finde ich mega schlimm. Das muss ich jetzt ändern. Das haben wir jetzt fest vorgenommen, für die Adventszeit ein bisschen Arbeit zu fahren und zu sagen, so, jetzt mache ich eine kleine Pause und wird man wieder so ein bisschen bewusst, was man so alles so erlebt hat, oder?
0: Gut, frisch erholt aus der Ferien, jetzt kann es ja eigentlich wieder aufwärts gehen. Ich habe gesagt, du bist Moderatorin, und zwar von Gesichter und Geschichten. Ich würde immer noch gerne Glanz und Gloria sagen. Ich glaube, wieso?
3: Bist nicht der Einzige. Ja. Also kommen immer noch Leute zu mir und sagen, ah, das sind doch die von Glanz und Gloria. Und dann sage ich, jo, schon, aber eigentlich heissen wir jetzt Gesichter und Geschichten. Aber komm,
0: egal. G und G. Du hast dich, ich sage das jetzt ein bisschen zum Aushängeschild vom Schweizer Fernsehen, gemausert. Dabei ist Fernsehen gar nicht im Plan gewesen.
3: Nein, das ist tatsächlich nicht. Ich bin so ein bisschen reingerutscht in das Fernsehen. Zum Glück, muss ich sagen.
0: Wie rutscht man so ein bisschen ins Fernsehen?
3: Hey, also in meinem Fall ganz, ganz verrückt. Eigentlich habe ich immer davon geträumt, dass ich irgendwann einmal irgendwo bei einer Lokalzeitung schreibe und habe immer so ein bisschen davon geträumt, oder so ein bisschen Autorin zu werden. Habe das wahnsinnig gerne gemacht, schon während der Schulzeit, nachher Deutsch und Geschichte studiert und immer gewusst, hey, ich möchte eigentlich schreiben. Und dann bin ich während dem Studium bei der Basler Zeitung mich beworben als Reporterin und habe dort für einen Kulturteil schreiben und habe so 2 Artikel in der Woche geschrieben nebendran und habe so erste Erfahrungen gesammelt und habe das super lässig gefunden. Und dann habe ich irgendwann den Sprung gemacht zu Annabelle, so eine Frauenzeitschrift, und habe dort ein Praktikum gemacht. Und eigentlich habe ich dann gefunden, hey, oh, jetzt studiere ich fertig und dann bewerbe ich mich irgendwo in einer Zeitung und schreibe. Und dann hat mir irgendwann mal jemand gesagt, hey, tu doch noch Erfahrung sammeln in einem zweiten Medium. Und dann habe ich gefunden, das ist eine gute Idee, das mache ich. Ich bewerbe mich für ein Praktikum beim Fernsehen. Und dann bin ich per Zufall bei G&G gelandet und hängen geblieben. Es hat mir total den Ärmel hineingenommen. Ich habe es überhaupt nicht erwartet, dass mich das so begeistert.
0: Und, ich wollte gerade sagen, also reingerutscht, aber raus willst du
3: nicht. Nein.
0: Das macht viel Spass.
3: Ja, absolut. Aber ich muss wirklich sagen, es ist auch eine gefährliche Sache. Ich bin wirklich als ich bin total, ich habe nichts gewusst vom Fernsehen und vom Fernsehmachen. Oder? Der normale, der klassische Weg ist ja der, dass man beim Lokalfernsehen anfängt, sich seine Sporen abverdient und dann zu Recht vielleicht irgendwann einmal beim SRF landet. Und bei mir ist die Tür aufgegangen, ich bin reingeschubst worden und dann hat es geheißen, ja, das machst du einfach mal. Also meine erste Sendung hatte ich an meinem 25. Geburtstag gehabt, mit praktisch keiner TV-Erfahrung. Ich hatte 2 Probesendungen gehabt und dann hat es geheißen, so, jetzt schauen wir mal, was die Boss hat gemacht. Und das ist so.
4: Das ist gut gekommen, offensichtlich.
3: Ja, ja. Ein bisschen ein wackeliger Start gewesen, aber mittlerweile ist es gut, ja.
4: Was würdest du sagen, was macht der Job, den du machst, aus?
3: Ich glaube, wenn du eine neugierige Person bist, und das würde ich sagen, das bin ich, dann ist das der absolute Traumjob. Weil du kommst jeden Morgen ins Büro und du weißt eigentlich nicht, was passiert. Du weißt nicht, was sind die News vom Tag, was bewegt die Welt, was bewegt unsere Redaktion. Und du kannst dich nicht vollends darauf einstellen, was an diesem Tag passiert. Du lässt dich einfach mal treiben. Und dann passiert irgendetwas. Und vielleicht heisst es, hey, du fliegst mal nach Berlin und triffst Brad Pitt. Und vielleicht heisst es, hey, du triffst Beat Breu und er hat ein neues Projekt. Du weißt nicht, was passiert. Und das ist das, was mich so fasziniert.
4: Oder die Queen stirbt und dann dürfen wir ein Historisches machen, oder?
3: Ja,
4: das ist in deinem Fall.
3: So. Ja, das ist, ja, also, ich würde sagen, es ist nicht ganz unerwartet gekommen, das ist so ein Running Gag gewesen, schon länger. So, ja, eben, schönes Wochenende, es sei denn, die Queen stirbt. Das haben wir jetzt über die letzten 2 Jahre ist das immer Thema gewesen. Wir haben uns darauf vorbereitet gehabt. Aber wo dann der Moment wirklich gekommen ist, ich mag mich gut erinnern, ich bin gerade aus dem Büro gegangen und ich wollte ins Fitness gehen. Mit meinem Sportsäckchen bin ich los und dann schaue ich aufs Handy und dann heisst es, die Queen ist gestorben. Und ich bin einfach gesagt, Scheiße. Umgekehrt wieder zurück ins Büro. Und dann hat es eine Spezialsendung nach der anderen gegeben und Zeugs und Sachen.
4: Also sie haben dich gar nicht müssen anrufen, du hast schon gewusst, das trifft eh dich.
3: Ja, nein, es trifft alle. Also wir haben gewusst, der Moment, wo die Queen stirbt, der Moment heisst für jeden und jede Mitarbeiterin und Mitarbeiter sofort zurück ins Büro. Jetzt wird jeder gebraucht.
4: Was geht in so einem Sonderfall? Ja, jemandem vor, wenn man weiss, es gibt ja noch Live-Sendungen, Spezialsendungen und so.
3: Es ist ein komisches Gefühl gewesen. Du weißt, jetzt passiert etwas, jetzt bist du gefordert, jetzt musst du dich, und in meinem Fall muss ich auch erst, also ehrlich gesagt, es war meine erste Sondersendung gewesen. Also ich habe gewusst, es wird jetzt irgendetwas organisiert, es kann mir niemand so recht sagen, was werden Themen sein, die wir besprechen, es kann mir niemand sagen, wer werden Gäste sein. Ich habe mich einfach auf alle Eventualitäten irgendwie einstellen. Ich habe gewusst, ich sitze in diesem Sondersetting um die Zeit. Das ist das Thema und mehr weiss ich nicht.
4: Du rutschst einfach, ich merke, du rutschst permanent einfach in das Thema.
3: Ich habe mal gesagt am Anfang, also ich bin mir vorgekommen, seit der ersten Sendung, wie so ein Hund, wo man immer wieder ins kalte Wasser geschubst hat. Und immer, wenn er sich wieder rausgekämpft hat und ein bisschen Land gewonnen hat, hat man wieder reingeschubst. Und so bin ich mir sicher 2 Jahre von meinem Leben vorgekommen. Aber ich muss sagen, ich würde es nicht mehr missen. Es war eine gute Erfahrung gewesen.
4: Wie steht es bei dir mit der Nervosität, Amix, vor Sendungen?
3: Das ist im Fall ganz unterschiedlich. Also im Studio mittlerweile, nach, was sind es jetzt, fast 5 Jahre, dort fühle ich mich pudelwohl. Also ich gehe rein, dann weiss ich, das ist meine Sendung, die mache ich, das kann ich, ich kenne die Leute, ich kenne die Abläufe. Das liebe ich, ehrlich gesagt, auch. Also es ist wunderschön, wenn du reinkommst und dann kennst du Kameraleute. Du weißt, das sind lustige oder vielleicht nicht so. Und du weißt, auf was du dich einstellst. Du hast jemanden, der den Prompter fährt. Du hast den Produzenten und die Regie im Ohr. Und es ist so ein Zusammenspiel, das funktioniert. Und das finde ich etwas wahnsinnig Schönes. Also es macht unglaublich Spass. Und von diesen Sendungen bin ich wirklich nicht mehr nervös. Kritischer wird es dann bei Sachen, die ich noch nie gemacht habe. Also wenn ich Sachen zum ersten Mal mache, bin ich immer nervös. Und zwar ziemlich.
4: Du moderierst ja nicht nur vor Kameras im Fernsehstudio, sondern man sieht dich regelmäßig auf irgendeiner Bühne. Im Zürich Film Festival haben wir uns getroffen. Und dort hast du mir gesagt, du warst mega nervös vorher.
3: Da bin ich so nervös. Und da ist jetzt wirklich alles im Publikum gesessen, was irgendwie kennst aus der Schweizer Szene, oder? Und da geht der Arsch auf Grundeis. Also, das muss ich jetzt einfach mal so sagen. Es ist wirklich schrecklich. Du schaust umeinander, du kennst jedes zweite Gesicht und du weißt, ja, und du stehst jetzt dann auf dieser Bühne, musst denen irgendetwas erzählen. Dann ist es noch eine sehr, sehr ja, ein eher schwerer Eröffnungsfilm gesehen in dem Fall, oder, mit einem schweren Thema. Und es ist einfach extrem viel Verantwortung. Aber es macht auch Spass. Aber was wirklich schwierig ist bei so externen Moderationen, wie wir das ja nennen, es gibt immer kurzfristige Änderungen. Also du kannst hundertprozentig darauf gehen, irgendetwas wird sich kurzfristig noch ändern. Du kommst dorthin, bist vorbereitet, hast deine Karte, hast deine Moderationen, hast ungefähr einen Ablauf, was passieren wird. Und dann kommst und dann heisst, ja, also es ist jetzt alles anders. Und dann weisst du, okay, gut, jetzt hast du vielleicht noch eine Viertelstunde, kannst dich nochmal komplett neu einstellen. Aber dann einmal mehr der Hund ins Wasser.
4: Wie viele Stunden hast du dich vorbereitet für dieses Event?
3: Viel zu viel, schlussendlich. Eben, weil sich ja dann alles wieder geändert hat.
4: Weil am Nachmittag um 4 Uhr alles
3: anders war.
4: apropos Nervosität, hat das auch mit Selbstbewusstsein zu tun, mangelndem? Zweifelst du sehr oft an dir?
3: Ich will das jetzt ich würde sagen, ich bin eine sehr selbstkritische Person. Und sehr reflektiert. Also nach jeder Sendung, und das habe ich lange gemacht, habe ich sie angeschaut und habe sie auseinandergenommen. Habe jede Moderation auseinandergenommen. Das kleinste Detail. Und habe wirklich gedacht, ah, das kannst du noch besser machen und das kannst du noch besser machen. Und das ist Elend. Also, weil es lässt dich nie los. Du nimmst es mit, nimmst es oben mit ins Bett, träumst davon, wenn irgendetwas schiefgegangen ist. Und es verfolgt dich verfolgt mich wochenlang. Mittlerweile ist es nicht mehr so schlimm wie auch schon. Man lernt aus. Und ich muss sagen, durch das ich so selbstkritisch bin, wirst du eben auch besser. Es ist ja so. Es ist wirklich, schlussendlich geht es darum, irgendeine Balance zu finden, mit der du kannst leben. Und ich würde sagen, ich bin langsam dort.
4: Gegen selbstkritisch sein spricht ja nichts.
3: Nein, oder? Absolut nicht. Aber es spricht etwas dagegen, wenn du dir schlussendlich selber einfach im Weg stehst. Weil ich sehe das bei vielen Kolleginnen und Kollegen, die machen einfach, denken nicht darüber nach, machen dann vielleicht auch ein oder andere Fehler, aber so what? Also weißt, das gehört halt einfach dazu. Und das finde ich eigentlich eine schöne, erstrebenswerte Einstellung.
4: Aber vor was ist denn die Angst? Also das selbstkritisch sein ist ja gut.
3: Immer die Angst vom Versagen.
4: Aber was könnte denn let's go?
3: Ich weiß es nicht. Ich weiß nicht.
4: Blackout?
3: Ja, vielleicht. Ein Blackout oder keine Ahnung, irgendeine peinliche Situation. Du willst ja immer möglichst das Beste von dir zeigen, oder die beste Seite. Ich glaube, das kennt jeder Mensch ein bisschen. Und das ist bei mir nicht anders.
4: Du hast es vorher selber gesagt, Deutsch und Geschichte hast du studiert.
3: Yes.
4: Ein bisschen in den Journalismus hinein hast du immer ein bisschen wählen. Mhm. Wenn es jetzt das nicht gewesen wäre, was wäre aus dir geworden? Lehrerin?
3: Nein, oh Gott, das haben wir immer alle gefragt. Es haben immer alle gesagt, ah, mit Deutsch und Geschichte wirst du sicher Lehrerin werden. Und ich habe mir gedacht, nein, auf keinen Fall. Nicht gegen den Beruf, das ist ein toller Beruf, aber ich sehe mich nicht als Lehrerin. Ich habe eigentlich immer in Journalismus wollen, seit ich ein Kind gesehen bin und seit ich das erste Mal, also du hast früher auch Bibi Blocksberg und Benjamin Blümchen gehört.
4: Ja, selbstverständlich.
3: Kennst du Carla Kolumna? Die rasende Reporterin. Das ist für mich das Nonplusultra gewesen.
4: Bei mir sind es mehr die drei Fragezeichen.
3: Ah, voilà.
4: Bis heute, muss ich ehrlich gestehen. Bis heute. Aber jetzt bist ja du auch, man kann ja Journalistin sein und dann kann Journalistin sein und dann plötzlich zur Person vom öffentlichen Interesse werden. Es wird viel geredet, es wird viel geschrieben, auch über dich. Was ist das Absurdeste, was du jemals von dir gelesen hast?
3: Ich habe schon jenste Sachen gelesen, die ein bisschen absurd sind. Aber ich habe gelesen, dass meine Haare nicht echt zeigen. Und ich denke, oh, das fände ich mal. Die sind super echt. Da bin ich ganz stolz drauf. Habe ich von meiner Mami geerbt. Was habe ich gesagt? Dass ich schwanger bin. Das ist eben auch so etwas. Unsere Sendung ist was ist das? 6:30, 6:30. Das ist genau die Zeit, wo man sich muss fragen als Moderatorin, esse ich vorher noch zur Nacht oder mache ich es nicht? Und wenn ich es mache, ja, dann sieht man es halt manchmal auch.
4: Das ist aber viel gegessen. Hat es Fondue gegeben?
3: Hey, ich esse es generell gern. Ich finde das etwas Schönes.
4: Aber dass man dann behauptet, sie sind schwanger? Oder man stellt
3: sich um? Ja, das wird doch immer ein Zeug. Also weißt, das sind im Fall auch so Sachen. Du musst irgendwann musst einfach, das muss doch einfach irgendwie egal sein.
4: Hat es aber auch schon Sachen gegeben, wo du überrascht gewesen bist, dass man das weiss?
3: Nein, eigentlich nicht. Wüsste ich jetzt nicht.
4: Machst du als neues Geheimnis?
3: Hey, eigentlich grundsätzlich nicht, nein. Ich bin eigentlich ein ziemlich offenes Buch, glaube ich. Also ich habe Nein, ich finde, manchmal gehen Sachen zu weit oder ich rede nicht gerne darüber, weil ich finde, das ist jetzt ein bisschen zu intim und ich möchte das nicht von allen Leuten ausbreiten, aber etwas wirklich so bewusst verheimlichen mache ich nicht. Nein.
4: Dann reden wir über deine Basketballkarriere.
3: Oh! FC Rief.
4: Jennifer Bosa hat einmal Basketball gespielt.
3: So weißt du das?
4: Das hast du mir am Telefon
3: gesagt. Aber das ist zum Beispiel etwas, da bin ich wahnsinnig stolz drauf. Da würde ich gerne darüber reden, aber das fragt mich doch niemand.
4: Eben, ja, jetzt ist der Zeitpunkt da.
3: Ja.
4: Also, das erste Mal, wie gut bist du und warum hast du aufgehört?
3: Ich war sensationell. Also wirklich die Basketballhoffnung von der Schweiz. Nein, ich bin ganz okay. Also, aber ich muss sagen, ich habe in einer gemischten Mannschaft angefangen mit irgendwie, was bin ich da gewesen? 13, 14, so 13 wahrscheinlich eher. Mit meinen zwei besten Freunden. Wir sind immer zu Rheinfeld ins Basketballtraining gegangen. Und es war eben, wie gesagt, eine gemischte Mannschaft gewesen. Und irgendwann bin ich das einzige Mädchen in dieser Mannschaft. Und die Liga hat dann irgendwie, also die Mannschaft hat irgendwie die Liga wechseln oder in eine reine Männerliga, wo sie ein bisschen höher können spielen. Und dann ist dann mal so schüch, sind sie dann mal so auf mich zugekommen und haben gesagt, jo, also du kannst schon noch mit uns trainieren, aber spielen halt nicht mehr.
4: Autsch.
3: Und ja, das war böse gewesen. Und dann
4: und das hat dich so fest getroffen,
3: dass du meine Basketballkarriere ein jähes Ende genommen, leider.
4: Aber
3: also sie haben mich eigentlich rausgekickt aus der Mannschaft. Also.
4: Die Liebe zum Basketball gerade verloren?
3: Nein, gar nicht. Ich finde es immer noch super. Und ich finde es auch schön, ich sehe immer noch ab und zu so alte Mannschaftskollegen. Und es ist eine coole Zeit gewesen. Ich erinnere mich gerne daran.
4: Und zurück wieder? Einfach so ein bisschen einmal als Hobby?
3: Also, ja, aber als Hobby müsstest du eben wie können sagen, ich habe zwei fixe Öben in der Woche, wo ich irgendwie ins Training kann. Und das habe ich nicht. Bei mir sieht keine Woche aus wie die andere. Ich weiß nicht, wie lange ich arbeite und ich habe einfach nicht Zeit für so ein regelmäßiges Hobby.
4: Ich kann dir sagen, warum du keine Zeit hast für so ein Hobby. Jetzt. Du wohnst in Zug, arbeitest in Zürich, deine Familie lebt in Basel. Ich habe das Gefühl, du hockst relativ viel im ÖV.
3: Ja, ich bin ein ÖV-Troller. Absolut. Wirklich, ich glaube, es gibt wenig Leute in der Schweiz, die so viel ÖV fahren wie ich.
4: Ja,
3: also ich mache regelmäßig, ich sage immer so am Freitag, sage ich, so, das Wochenende mache ich wieder Tour de Suisse, dann gehe ich wieder zu meiner Großmutter auf Allesheim und dann gehe ich meine Familie besuchen in Maisbach, in Baselbiet und dann gehe ich irgendwie wieder zurück auf, keine Ahnung, Baden, eine Freundin besuchen und dann irgendwann wieder richtig Zug, vielleicht noch schnell auf Luzern, ich frage mich nicht. Also,
4: ein Abstecher auf solche Sachen.
3: Ja, zum Beispiel.
4: aber das zeigt ja, dass du ein Familienmensch bist, du legst sehr viel Wert darauf, dass du regelmäßig heim kannst.
3: Mhm. Aber ich würde trotzdem sagen, ich sollte noch mehr. Also ich würde gerne noch mehr Zeit mit meiner Familie verbringen.
4: Das heisst?
3: Ja, also was sehe ich sie jetzt vielleicht alle zwei Wochen, wenn es gut kommt. Und das finde ich fast ein bisschen zu wenig. Also ich habe halt auch, gell, was heisst Familie? Also meine Schwester wohnt in Zürich, mein Bruder wohnt jetzt noch bei meinen Eltern in Maisbrach, in Baselbiet. Meine Großmutter, die wohnt in Allesheim. Meine Freunde sind in Basel. Familienbesuch ist nicht ein Ort, sondern eben ist dann verbunden mit sehr viel Abstecherli.
4: Ich höre eben immer wieder in Interviews von Stars oder von erfolgreichen Menschen, die Familie ist ihnen mega wichtig, gibt ihnen mega Halt. Da können sie aufdanken. Ist das bei dir auch so?
3: Ja, absolut. Aber ich verstand das auch, weil ich glaube, was es ja ist mit Familie und Freunden, die man schon lange hat, ist, sie erden dich irgendwo, weil sie dich kennen. Sie kennen dich, bevor du berühmt worden bist. Aber sie kennen dich ja, schon dein ganzes Leben lang. Und sie kennen dich auf eine Art und Weise, wo dich jetzt wahrscheinlich so niemand mehr kennenlernen wird. Und wenn du zurückkommst zu deiner Familie, oder mir geht es zumindest so, dann weiss ich, hey, da kann ich mich jetzt einfach gehen lassen. Da bin ich jetzt, wie ich bin. Da muss ich nicht schauen, wie ich mich bewege, wie ich mich artikuliere, was ich sage. Es ist gleich, die lieben mich so, wie ich bin. Und das ist für mich das schönste Gefühl, was es gibt.
4: Du bist ja verheiratet,
3: ja.
4: Mit einem Mann, der auch einen engen Zeitplan hat.
3: Ja.
4: Ist das auch manchmal so ein bisschen, ich will jetzt nicht sagen flüchten, aber wenn du heim kannst auf Basel, so ein bisschen, flüchtest du auch ein bisschen aus dem Eheleben raus?
3: Oh, gerade so? Ach, so schlimm ist es nicht. Nein. Und er ist ja auch, ich meine, er ist auch auf meine Familie. Also ich kenne ihn schon seit 10 Jahren, gell? Ich habe ihn kennengelernt zu einem Zeitpunkt, wo er irgendwo dümpelt ist in der Challenge League als so ein professioneller Semi-Fußballer und ich kurz vor dem Studium gestanden bin. Also, da hat noch niemand gewusst, wo die Wege anführen. Und also er ist auch meine Familie. Wenn ich über Familie rede, dann rede ich auch von ihm.
4: Aber was ich meine, mehr also sein Terminkalender, dein Terminkalender, dann auch Familie, er wird auch seine Familie haben.
3: Ja, wir müssen eher schauen und koordinieren, dass wir zwei
4: uns haben. Das sehen.
3: Ja, das ist schwierig. Es hat jetzt Zeiten gegeben, wo ich zum Teil heimgekommen bin, zu oben von irgendeinem Dreh oder irgendeiner Moderation und er war schon am Schlafen gewesen, und am Morgen wacht er auf und ich kann noch länger schlafen. Also es war ein aneinander vorbeileben gewesen, auch lang.
4: Lässt sich das vereinbaren mit deinem, ich sage jetzt mal, viertelkubanischen Familienherz? Du bist ja Viertelkubanerin, yeah. Das sind ja wahnsinnige Familienmenschen.
3: Ja, also ja, in meinem Fall schon. Also meine Großmutter ist ursprünglich aus Kuba, aus Santiago de Cuba und hat eine Schweizer geheiratet, mein Großvater. Und die sind dann um die Revolution herum sind die in die Schweiz geflüchtet, kann man sagen. Und sie ist so ein bisschen, ich würde so ein bisschen sagen, die heimliche oder nicht so heimliche Chefin von unserer Familie. Also sie ist auch die jedes Wochenende allen anruft, sich bei allen erkundigt. Wir haben ganz viele Familien noch in Amerika, also alles Exil-Kubanerinnen und Kubaner, die so klassisch eben in Miami, Florida irgendwo leben. Und sie läutet da bei allen durch und erkundigt sich und weiss immer, wer mit wem und wer hat wieder ein Kind gekriegt und wo hat es wieder eine Scheidung gegeben und so. Also sie hat da wirklich die Fäden in der Hand. Und ihr ist es wahnsinnig wichtig, dass die Familienwerte, dass sie uns die auch weitergibt. Also uns Kinder und Grosskinder und ja.
4: Sie hat auch einen Terminkalender, in dem Fall.
3: sie ist extrem busy. Sie ist jetzt mittlerweile im Altersheim. Sie ist topfit. Sie ist im Altersheim und sie ist dort so ein bisschen, sie managt den Laden dort. Gott, immer so ein bisschen mit allen sich unterhalten. Es kann auch sein, dass du sie kommst besuchen, oder? Und dann sitzen dort schon fünf Leute und irgendwelche, keine Ahnung, die Apotheker oder die Lehrtochter aus, keine Ahnung, aus dem Dorfladen, hocken bei ihr und halten einen Schwatz. Also sie ist eine sehr soziale Person.
4: Wenn du immer heimgehst auf Basel, oder? Du hast gesagt, du kannst dich dort so ein bisschen fallen lassen, es erdet dich, es ist ein Teil von deinem Leben. Jetzt hast du kubanische Wurzeln zu einem Viertel. Beschäftigst du dich auch mit deiner Herkunft, wo deine Familie grundsätzlich herkommt?
3: Also wie meinst du das herkommt? Also mit also Kuba? Ich bin, es war mir mega wichtig, nach Gimi bin ich reisen, ein halbes Jahr, also das klassische Backpacking-Jahr gewesen. Und ich bin ein halbes Jahr mit einer guten Freundin von mir losgereist auf Südamerika. Auch unter anderem, weil ich meine Wurzeln kennenlernen und bin unter anderem eben einen Monat auf Kuba. Und es ist mir ziemlich eingefahren, muss ich sagen. Also ich finde es eben noch schwierig. Man hat ja immer den Wunsch, seine Wurzeln zu finden und sich irgendwie verbunden zu fühlen damit. Und ich bin auf Kuba gegangen und eben, meine Familiengeschichte ist ja ein bisschen tragisch. Also während der Revolution hat meine Familie eigentlich alles verloren und ist geflüchtet. Und das Kuba, und das sagt auch meine Großmutter immer, das Kuba, das sie kennt hat und geliebt hat, das gibt es einfach nicht mehr. Also ich höre von ganz vielen Freunden und Bekannten, die dort gewesen sind, in der Ferien halt, und so, dass Touristen Kuba kennengelernt haben, Varadero zum Beispiel, heißt immer, oh, das ist so schön, und die Leute, die sind so glücklich und so zufrieden mit dem Wenigen, was sie haben. Und ja, ich mir macht es immer ein bisschen traurig.
4: Aber tut einem das auch gut, wenn man in der, sagen wir mal, verwöhnten Schweiz lebt und weiss, es kann auch anders sein?
3: Ja, absolut. Ich habe ein wahnsinnig Glück gehabt. Ich meine, mein Leben hätte ganz anders aussehen können. Und von dem her, also ich bin meiner Großmutter bin ich für Ewigkeit dankbar dafür, dass sie unsere Familie irgendwie hier in der Schweiz in sicheren Hafen geschifft hat.
4: Das bringt mich zu der ersten Frage. Ich habe drei Fragen notiert, entweder oder. Und das passt eigentlich gerade. Bist du eher eine ruhige oder eine temperamentvolle Frau?
3: Ich bin beides.
4: Das zeigt sich wie?
3: ich finde, also ich kann sehr, sehr, sehr temperamentvoll werden, aber es braucht ganz, ganz, ganz viel und es geht sehr, sehr lang. Aber wenn es fast voll ist, ist es voll.
4: Bist du ein Partymensch oder ein Wellnessmensch?
3: Ich hasse es, mich zu entscheiden. Ich bin beides. Also ich mache extrem gerne Party, aber ich brauche wie immer den Ausgleich. Das ist vielleicht so ein bisschen, das zieht sich so ein bisschen durch mein Leben. Ich habe wahnsinnig gern ruhige Momente, wo ich mich auftanken kann. Und dann gehe ich aber auch wahnsinnig gerne an eine Party und höre es krachen. Also ich habe beides.
4: Im besten Fall zuerst Party und dann geht Wellness.
3: Voilà. Oh, so.
4: Genau. Bist du eher ein lustiger oder ein ernster Mensch?
3: Ach Gott, ich bin so eine beides. Ich habe es wahnsinnig gern lustig. Ich würde aber schon sagen, schon eine natürliche Ernsthaftigkeit auch. In meiner Person, eine gewisse Schwere.
4: Wie zeigt sich die Lustig? Also bist du ein lustiger Mensch? Weißt du, so eine, der Witze klopft?
3: Hey, ich glaube, das musst du andere Leute fragen. Das ist ein bisschen komisch, wenn man so über sich selber... Ich bin ja wahnsinnig lustig.
4: Und man merkt doch, wenn man einen Witz erzählt, über andere lachen.
3: Ja, das stimmt.
4: Bei mir lachen es meistens
3: dem Fall,
4: nie.
3: In dem Fall bin ich...
4: bin immer der Einzige,
3: der lacht. Es kommt immer ein bisschen darauf an, ja. Gell, wer denn lacht. Ja. Nein, ich glaube, ja, es geht.
4: Wir nähern uns schon, leider... am Ende von dieser Sendung.
3: Ja, ja. Oh, wow.
4: Ja, die schönen Momente gehen immer schnell vorbei. Bist du eine Frau mit Träumen oder mit Zielen?
3: Meine Träume werden meistens auch Ziel. Also würde ich sagen, wieder beides. Nein, ich träume auch gerne. Ich würde sagen, ich habe viele Träume. Ich habe nicht mehr so viele Ziele. Weil ich bin schon ein bisschen an meinen Zielen, die ich hatte, bin ich vorbeigeschnellt, sehr, sehr schnell. Also ich glaube, ich träume jetzt gerne ein bisschen und irgendwann manifestiere ich das dann und dann werde das aber vielleicht Ziel.
4: Aber beruflich gesehen hast du ja jetzt schon vieles erlebt oder erreicht, wo du nicht einmal träumt oder ein Ziel gehabt hast.
3: Ja, das stimmt eben.
4: Was steht denn bei dir
3: so in deiner Bucketlist? Stefano, weil, du fragst Leute, hey, was willst du mal werden, wenn du gross bist? Und dann sagen sie vielleicht, ja, Moderatorin, das habe ich jetzt eben zum Beispiel nicht gehabt. Aber ich bin jetzt schon an einem Punkt, wo ich ja nie gedacht habe, dass ich dort herkomme, oder? Und wenn man mich jetzt fragt, und das fragt man mich ganz oft, ja, wie geht es denn jetzt weiter? Was willst du als nächstes? Was hast du noch für Ziele und Träume und Wünsche? Ich bin jedes Mal überfordert, weil ich immer so denke, ich muss doch zuerst jetzt mal genießen, was ich jetzt habe, oder? Und das nehme ich mir jetzt raus. Also das würde ich jetzt sagen. Ich genieße jetzt einfach mal jetzt. Und, was nachher kommt, das schauen wir nachher an.
4: Das ist doch ein wunderschönes Schlusswort. Danke dir vielmals, Jennifer Bosshardt.
3: Danke vielmals.
4: Ja, und das wäre sie schon gewesen, die 100. Top hoch 3 Folge. Und nächste Woche haben wir noch eine Sendung, dann ist nämlich der 24. Dezember. Und ich würde mich wahnsinnig freuen, wenn Sie auch dann einschalten. Uns gibt es immer am Samstag im Fernsehen, am Sonntag im Radio und schon ab dem Freitagmorgen als Podcast. Danke vielmals und einen schönen Abend.
5: Bei meinem heutigen Gast ist Freude und Leid ganz nah beieinander. Als Dr. Knopf besucht der kranke Kind im Spital. Herzlich willkommen, Leonard Antz.
6: Vielen Dank, schön, dass ich da sein darf.
5: Du bist aber nicht nur gelohnt im Kinderspital, sondern du stehst also seit über 30 Jahren auf der Bühne als Komiker, als Sänger, als Tänzer. Welche Rolle ist so deine Lieblingsrolle vor allen?
6: Ja, schwer zu sagen. Eigentlich vermischt sich alles. Wenn ich von mir als Clown spreche, dann bin ich eigentlich alles in dem Moment und irgendwie auch nichts. Also ich fühle mich zwar als Tänzer, weil ich sehr gern tanze und ich habe auch Ausbildung gemacht an der Dimitri-Schule und so weiter und vorher in Hamburg, aber gleichzeitig fühle ich mich auch nicht als Tänzer, weil wenn ich wirklich Tänzer wäre, dann würde ich nur tanzen oder so und ich mache Musik und ich Akrobatik und alles und das vermischt sich wirklich im Clown am besten. Ob ich dann nun mehr in Richtung Komik gehe oder ob ich jetzt im Spital bin, wo natürlich das Artistische weniger klar rauskommt. Aber der Clown an sich, der ist wie so ein Melting Point und da kommt alles dann so total schön raus.
5: Und eben deine jüngste Rolle ist eben Dr. Knopf. Kannst du schnell sagen, für wer er steht und was er verkörpert?
6: Der Dr. Knopf, ja, es ist so ein... Der Name erstmal ist ein bisschen so ein Zufall oder eine spontane Idee gewesen, als ich den Namen für meinen Spitalclown gesucht habe. Und einerseits deswegen, weil mein jüngster Sohn, jetzt bald 5,5, heißt Jim. Und da dachte ich, ja, wenn er der Jim ist, bin ich der Knopf. Und dann habe ich zufällig auch an dem Tag, wo ich mich dafür entschieden habe, da ins Spital zu gehen, habe ich die Zauberkiste durchwühlt. Mein Vater war auch Zauberer. Und da habe ich einen alten Trick mit Knöpfen gefunden. Und ich hatte diesen Knopf im Kopf und dann diesen Knopf in der Kiste und diesen Trick und habe gesehen, ah ja, komm, hey, das ist doch super. Ich heiße als Clown-Doktor heiße ich Knopf. Und man nennt ja auch die kleinen Kinder auch die kleinen Knöpfe. Und so dachte ich auch, passt das sehr gut.
5: Was ist das für ein Tag, wo du dich entschieden hast, zum Spital gelohnt werden?
6: Ist jetzt, wann war das so, es ist schon eine längere Entscheidungsfindung gewesen. Ich habe schon vor 30 Jahren im Spital, wurde ich engagiert, im Inselspital in Bern. Damals war das noch ziemlich neu, die Theodora-Stiftung kam gerade auf in der Zeit und man wusste noch,

0: kommen ganz viele, ne, die in der Theodora-Stiftung arbeiten, kommen sehr, sehr viele von allen Richtungen. Musiker, viele vom Theater, auch einige, die kein Clown sind, die dann aber da das Clowneske rausholen. Und bei der Theodora lernt man viel ein bisschen zusammenarbeiten, weil man dort als Duos arbeitet, anders als jetzt wir. Und dann lernt man auch noch sehr viel in Modulen, ganze Hygiene vom Spital und alles, was es da braucht, dass man sich wirklich sicher fühlt und dass man weiß, wie man mit den Ärzten, mit den Kindern in den verschiedenen Situationen umgehen kann.
1: Also bist ja seit 2,5 Jahren bist du ja festangestellt im Kinderspital Zürich auch. Ja. Begleitest Kind wahrscheinlich auch über eine längere Zeit. Ich kann mir vorstellen, da gibt es aber wahrscheinlich auch viele schwere oder auch unschöne Momente, die man miterleben muss.
0: Ja, das gibt's natürlich auch, aber ich würde sagen, zu 80% sind es eigentlich sehr meistens positive Erlebnisse. Klar, kleine Momente, wo die Kinder überhaupt nicht wollen, sie sträuben mit all ihrer Kraft, die sie da haben, was ja auch schön ist zu sehen, dass sie so viel Gegenwehr bringen können. Aber wir haben dann oft die Aufgabe, dann doch noch irgendwie so auf ein anderes Level runterzubringen, so zu beruhigen, so abzulenken, dass sie es dann doch tun. Und wenn es das gelingt, dann ist es natürlich umso schöner für alle Seiten. Aber es gibt natürlich auch Momente, wo wir ein Kind letztes Jahr, das ist dann ja, um diese Zeit gestorben, ein 4-jähriges Mädchen, wo wir lange begleitet haben. Alle kannten sie gut und dann war klar, es geht nicht weiter. Und das sind schon sehr schwere Momente in dem Moment. Ja.
1: Wie gehen wir mit dem Momentum oder wie können wir das denn verarbeiten?
0: Ja, erstmal sind wir ein gutes Team. Die beiden anderen, Flipper und Dada, sind schon sehr, sehr, sehr lang im Spital. Die kennen sich sehr gut aus und wissen, wie mit diesen Situationen umgehen. Und wir sprechen miteinander. Wir haben eine gute Supervisionin. genau. Und da können wir uns natürlich auch austauschen. Und dann gehe ich sehr gern in den Wald, Zürichberg, und gehe da spazieren und lasse einfach wirklich so mein Gehirn, meine Seele durchlüften.
1: Du bist auch, wenn du als Dr. Knopf unterwegs bist, bist du auch in einem Kostüm drin. Ist das auch für dich eine Art wie ein Schutz? Oder so wie, hey, wenn du fertig bist und du schminkst dich ab und du hast Kleidung abziehen, dass wieso eigentlich kannst du das auf die Seite schieben?
0: Ja, auf jeden Fall. Nee, das hilft sehr. Das ist sehr, sehr wichtig. Man nennt ja auch die Clown-Nase. Ich habe nur einen kleinen Knopf, weil ich als Dr. Knopf auf der Nase, der Dada hat noch eine kleinere und Flipper im Moment nur angemalt. Aber das ist eigentlich so die kleinste Maske der Welt, die Clowns-Nase, weil die nur auf der Nase ist. Und die gibt einem eine Freiheit, aber gibt einem auch eben die Möglichkeit, wieder auszusteigen und die Nase in die Schublade zu legen oder wo auch immer sie dann ist. Und das ist sehr, sehr hilfreich und braucht es unbedingt. Und auch das ganze Kostüm natürlich.
1: Ja. Ist ja doch auch noch speziell. Es treffen ja eigentlich wie so zwei Welten aufeinander. Oder auf der einen Seite eben Clown bringt Freude und dann eben im Spital. Es verbindet ja viele Menschen mit etwas eher Negativem oder eben mit Krankheit. Wie schafft man es da trotzdem irgendwie, ich sage jetzt mal, positiv in das Ganze reinzugehen, weil ich habe das Gefühl, vor allem Kinder sind ja viel sensibler darauf, dass wenn man es nicht von Herzen meint, die spüren das wahrscheinlich nicht.
0: Ja, ja, doch, das spüren die sehr. Das spüren die sehr. Darum, ich glaube, weil wir das alle wirklich aus dem Herz heraus machen, funktioniert das gut. Also anders geht das nicht und darum können wir auch nicht 100% arbeiten, weil das ist oft, sind wir omnipräsent. Sobald wir im Kostüm sind und in den Gängen sind, sind wir präsent. Es ist nicht wie, ich gehe jetzt mal in das Zimmer und ich mache erst die Tür auf und dann werde ich zum Clown Dr. Knopf, sondern sobald ich in den Gängen bin, bin ich das. Und es ist wirklich das, dass die Kinder das spüren, dass wir es wirklich so meinen, dass wir wirklich mit ihnen sind in dem Moment. Wir begeben uns auf die kindliche Ebene. Wir sitzen da manchmal am Boden und spielen mit den Autos mit denen und dann vergesse ich auch, wer ich bin in dem Moment. Und das ist das auch, was einem die Energie wieder zurückgibt. So ein bisschen so diese kindliche Freude, die kindliche Energie, die man leider im Alltag immer wieder vergisst, dass man sie hat.
1: Würdest du sagen, Lachen oder Humor kann eine Medizin für alles sein? Oder spürst du das in dem Moment, dass es dem Kind sehr viel gibt, wenn sie auch mal, eben, wie du sagst, den Alltag vergessen
0: können? Ja, also für alles ist natürlich ein großes Wort, aber für sehr, sehr viel. Doch, also da, wenn ich Kindern, die kommen in die Tagesklinik, hatten einen Armbruch und kommen dann nur in Anführungsstrichen, um die Drähte wieder rauszuholen, waren im Skiferien, waren in einem normalen Spital und wurden da halt normal behandelt und kommen angespannt ins Spital.

0: Und dann komme ich da rein und sehe die und dann sind die plötzlich so von den Socken, dass es sowas gibt, dass dann Clown auftaucht. Frühmorgens um 7 bin ich dann schon im Kostüm. Und dann, und dann ist es echt super, weil dann wechselt wirklich ihr Chip. Und die steigen ab von der Angst, von der Panik und dann können wir miteinander spielen und dann kriegen die ein bisschen Dormicum, einige auch nicht, damit die gut schlafen. Und dann geht's in die Narkosevorbereitung und alles ist entspannt und freudig. Und so, und von daher, nee, das ist schon immer wieder so ein Glück, dass ich das geben darf und so viel wieder zurückbekomme, direkt von den Kindern und von den Eltern auch.
1: Ich kann mir vorstellen, jetzt, du bist ja selber auch noch Vater, oder? Hat denn das für dich dann nochmal eine ganz andere Bedeutung, der Job, den du ausführst?
0: Ja, doch. Also ich würde sagen, gut, wir sind jetzt alle Eltern, die wir da sind. Ich weiß jetzt nicht, wie es für jemand ist, der noch das nicht ist. Müsste ich mal mit jemand sprechen, ja, stimmt. Aber ich habe so das Gefühl, aber vielleicht ist es auch normal menschlich, dass man sich mit den Eltern total einschwingt, ne? Wenn ich die bringen dann ihr Kind in die Narkosevorbereitung und dann schließen die da die Augen, plötzlich machen eine komische Bewegung, weil das halt so ist. Und in dem Moment, und dann laufen den so 90% den Eltern die Tränen runter, weil man muss Verantwortung abgeben. Man gibt das Kind in die Hände von Leuten, die man eigentlich nicht kennt und die dann da irgendwas rumschneiden und machen. Das ist schon ein sehr spezieller Moment. Und da schwinge ich sehr mit den Eltern. Und am Anfang jetzt weniger, weil ich damit umgehen kann. Am Anfang sind mir dann auch Tränen in die Augen gekommen. Und ja.
1: Das ist sicher auch nicht so einfach. Und ich sage jetzt mal vor allem jetzt zur Weihnachtszeit um, oder? Ich meine, Festtag ist ja auch immer die Zeit von der Familie, von eigentlich Geborgenheit, wo man vielleicht am liebsten eigentlich möchte, die Heime mit den Liebsten verbringen. Das geht ja jetzt in den Fällen, wo ihr auch betreut, meistens nicht.
0: Ja.
1: Wie ist das so für euch?
0: Ja, wenn wir mit den Kindern, wo wir wissen, die dürfen nicht aus dem Spital, da versuchen wir wirklich ganz nah dran zu sein bis am Schluss. Und dass der Abstand zwischen dann kurz vor Weihnachten bis nach Weihnachten, wo wir sie wiedersehen oder einer von uns, dass es sehr nah ist. Und und gleichzeitig, da sind die Eltern, die sind da und da können dann auch die Geschwister kommen, wenn sie Geschwister haben. Aber ja, es ist keine einfache Situation, auch für uns nicht, das zu wissen, wir lassen die jetzt zurück, wir können nicht omnipräsent sein. Gibt es so einen Moment, wo man gar nicht spüren möchte. Ich weiß gar nicht, wie ausdrücken. So ist das, so ein Moment.
1: Wenn ich sage, du hast ja jetzt gerade in dieser speziellen Zeit auch noch angefangen, oder? Ich meine, du hast ja kurz vor Corona angefangen mit dem ganzen Job. Dort hat es ja auch eigentlich starke Regulierungen gegeben, wer darf kommen besuchen. Zum Teil hat ja, glaube ich, nur eine Person dürfen, pro Tag oder genau, einen Besucher genau. Über die ganze Zeit können kommen. Das heisst, die Kinder sind ja noch mehr alleine gewesen.
0: Ja, das war wirklich so. Also mehr allein, einfach nur mit einem Elternteil. Aber es war für die Kinder auf jeden Fall eine ganz, ganz andere, viel, viel stressigere, innerlich stressigere Zeit, weil sie viel mehr reduziert waren, viel weniger durften, viel weniger raus und mit anderen Kindern im Austausch sein. Was ja im Normalbetrieb, wenn keiner irgendein Virus hat, können die da sich austauschen, sind 4 im Zimmer und die können miteinander spielen. Und das war jetzt halt alles sehr in der Zeit, also jetzt auch gerade wieder ein bisschen. Mhm. Nicht einfach für die Kinder dann gewesen. Aber die kriegen das oder stecken das erstaunlicherweise besser weg als wir Erwachsenen, so wie die ihre Krankheit auch nicht immer hundertprozentig so wahrnehmen wie wir. Wenn wir jetzt alles wüssten, was die haben, dann würden wir so machen, oh Gott, das kommt ja gar nicht gut raus. Und die Kinder wissen, sie sind krank, sie müssen da sein. Aber in dem Moment, wo wir jetzt auftauchen, dann sind wir da, dann ist das der Moment, der zählt. Und das ist, glaube ich, das ist die schöne Seite vom Kindsein, dass man wirklich jetzt im Moment lebt.
1: Hat jetzt aber sozusagen die Rolle als Dr. Knopf, hast du nicht nur den Kindern etwas gegeben? Also wie haben die Kinder dich verändert jetzt in den letzten 2,5 Jahren?
0: Sie haben mich noch ruhiger werden lassen im Spital. Also ich bin ja sonst eben auf der Bühne und spiele da für 50 Leute, 200, ich glaube mein meistens war mal 5000 Leute irgendwie so und gebe alles und schwitze nach 10 Minuten. Und diese Energie, die steckt schon noch in mir drin, die liebe ich auch. Und jetzt mit den Kindern war ich am Anfang schon ein bisschen, oh, da muss doch was laufen und in Aktion. Und da haben sie mir schon sehr geholfen, weil das wollen die oft gar nicht.
1: Dann haben sie nicht immer die Energie dazu, oder? Weil sie ja eben auch krank sind, oder?
0: Genau, also genau. Und die fordern ganz anderes ein. Dass man sanfter ist, dass man näher kommt, dass man mit ihnen spielt, dass man sich wirklich auf sie einlässt. Und wir haben hier jeder ein Kuscheltier, ne, so. Ich habe einen Frosch. Und der kommt dann, und der ist manchmal, fragen die nicht nach mir, sondern nach meinem Frosch. Ja, hast du ihn nicht, geh wieder. Nein, du musst auch bleiben. Also es entsteht eigentlich fast mit der gleichen Energie oder mit der gleichen Kraft, weil es da eigentlich um die Liebe für den Beruf geht, mit der gleichen Liebe kann ich für die Kinder da sein und habe eine absolute Ruhe. Und das ist sehr schön, also für mich auch, das so kennenzulernen, dass ich auch so arbeiten kann.
1: Aber ich habe das Gefühl, der Lohn hat auch manchmal so ein bisschen wie eine gespaltene Stellung bei uns. Also ich kenne auch viele Erwachsene, die teilweise Angst vor einem Lohn haben. Also nicht alle sind immer hellauf begeistert. Gibt es oft manchmal, dass du auch in einen Raum reingehst und ein Kind hat im ersten Moment einfach Schiss, weil du eben als Lohn reinlaufst?
0: Ja, gibt's auch. Also nicht so oft. Wirklich nicht oft. Okay. Aber gibt es auch. Und die Pflegenden, mit denen wir arbeiten wirklich sehr, sehr eng und gut zusammen mit allen Ärztinnen, Pflegenden, und die checken das vorher auch ab und fragen oder sind da und ja, soll der Clown besuchen kommen? Viele werden ja auch angerufen, kommt bitte zur Blutentnahme, zu dem und dem. Und da wissen wir das vorher schon. Und manchmal können wir sie aber auch ein bisschen drehen, wenn wir dann sagen, okay, wenn das Kind hat eigentlich Angst vor Clowns, dann lassen wir die Tür offen und gehen nur dran vorbei. Und die sehen uns da so von Weitem und können ein bisschen so, und dann gehen wir irgendwann mal wieder vorbei und dann nochmal. Und dann können wir uns so ganz langsam so einschleichen. Und dann gibt es halt so kleine Tricks und sagt, ja, ich muss nur schnell auf den Balkon oder muss nur den Stuhl holen. Und beim Stuhl holen passiert dann irgendein Slapstick und dann geht es nicht ums Kind in dem Moment, sondern nur ich bin da und sie können einfach gucken. Und das ist eigentlich ein sehr schöner, so ein kleiner Trick, um sich bei den Kindern auch so einzuschmeicheln, wenn sie Angst haben.
1: Und dann auch ein Erfolgserlebnis, wenn man dann ein Lächeln kommt ins Gesicht zaubern,
0: genau,
1: oder?
0: Genau.
1: Aber da tickt ja auch jedes Kind ein bisschen anders, nicht?
0: Also absolut, das total. Ja, nee, also es gibt welche, da bemüht man sich, die wollen zwar, dass man kommt, aber die gucken da total ein bisschen cool. Auch schon 5-Jährige, 4-Jährige und dann gibt's 10-Jährige, die lachen sich einen Ast, wenn wir da kommen und eigentlich Sachen machen, wo wir denken, ja, das ist doch für einen 10-Jährigen viel zu banal, viel zu kindlich. Und so ist wirklich die ganze Bandbreite. Vor kurzem hatte ich ein 6 Monate altes Baby, das hat Tränen gelacht. Das habe ich noch nie erlebt.
1: Kann ich mir gar nicht vorstellen.
0: Unglaublich, das war knallrot im Gesicht und auch die Mutter, die saß da mit dem Kind auf dem Bett und dann bin ich reingekommen, es hat schon irgendwie so gelächelt, irgendwie war wie so ein guter Draht da und dann habe ich da meinen Frosch rausgeholt und den kann ich auf meinen Hut so festmachen mit Magnet und habe mit dem ein bisschen so gewackelt und dann fing das an zu lachen. Und es ging eine Viertelstunde, es hat eine Viertelstunde Tränen gelacht und sie konnte mal irgendwann wieder aufhören, es ist schon fast ein Lachkrampf, aber es war total schön und die Pflegenden kamen rein und meinten, wow, ist das super. Das ist echt, echt berührend, wie, ja, wenn sowas passiert, ein extrem schönes Geschenk. Ja.
1: Das sind wahrscheinlich dann auch die schönsten Momente, die man dann haben kann, oder? Aber tun die dann auch immer zusammen, so ein bisschen, sagt eben, von kleinen Babys bis wo auf ein Kind betreuen oder begleiten? Haben die da irgendwo eine Grenze?
0: Ja, bei den Älteren merkt man halt schon, die sind, die finden uns nicht mehr wirklich cool. Ja, so. Aber auch da ist es total unterschiedlich. Einige, die kommen da mit 14, 15 hin, haben wirklich, ja, irgendwelche schlimmen Verletzungen, freuen sich, dass einfach eine Abwechslung da ist. Und da tun wir ja auch nicht kindlich. Wir können ja uns so ein bisschen sehr facettenreich anpassen. Und dann spielen wir mit den Uno, spielen andere. Also der Dada kann recht gut Schach spielen, dann spielt er mit den Schach. Und so kann man da sich so langsam reinschleichen, auch bei den Älteren. Also bis 18 sind die ja normalerweise im Kinderspital. Aber jetzt gibt auch einige, die einfach von der Behandlung so lange bleiben, bis es dann irgendwie auch im anderen Spital gut weitergeht. Es war eine 20-Jährige, die da war. Von daher, das ist so, und mit der haben wir einen sehr guten Kontakt, weil die ist schon seit 10 Jahren im Spital. Immer wieder, so einmal im Jahr muss die wiederkommen. Und die freut sich. Und ja, so ist es wirklich alles zu haben.
1: Du hast ja gesagt, dein Sohn ist 14, du hast ja noch ein zweites Kind, oder? Du hast dann die Heime bei ihnen auch sozusagen, ich sage jetzt mal, gewisse Sachen als Dr. Knopf ausprobieren, um zu schauen, ob es gut ankommt, oder ist das etwas, was wirklich nur ins Spital hineingehört?
0: Ja, also zu meinen Kindern ganz kurz. Ich habe jetzt 2 Kinder, der eine ist 5,5, meine Tochter ist 8,5 und ich habe noch 3 große Kinder aus vorheriger Beziehung. Die sind aber schon so ein bisschen älter. Und jetzt bei den Kleinen, aber die kennen natürlich auch all meine Sachen, damals noch nicht für Spital, sondern für die Bühne. Und jetzt bei den beiden doch, ich habe zwischendurch so ein paar Zaubertricks besonders, wo ich Sache, ja, wo ich die bei ihnen ausprobiere. Und dann gucken die und die wissen schon so langsam, wie die ganzen Tricks funktionieren und sagen, ja, Papa.
1: Reagieren gar nicht mehr so drauf.
0: Ja, ja. Oder analysieren und hinterschauen alles, was ich da mache. Aber ist auch gut, weil dann weiß ich, okay, wenn sie es nicht sehen, wenn die nicht checken, wie es geht, dann funktioniert
1: das. Das heisst, die Heime, also bist du auch wirklich im Kostüm und tust Sachen ausprobieren? Oder wie?
0: Nee, nicht im Kostüm. Okay. Nicht im Kostüm, aber, oder nicht in dem. Ich habe eine Jacke für meine Bühnenauftritte, wo ich weiß, die funktioniert ähnlich, weil das ist fast das Wichtigste. Wie ist das Kostüm? Wo habe ich, wenn ich Zaubertricks mache, wenn ich da ein was habe und da, dann muss die Tasche einfach 1A funktionieren, dass ich das dann raushole und so weiter. Und das habe ich zu Hause auch mit einer Jacke und die kann ich sehr gut übernehmen dafür, dass ich das ausprobiere. Ja, nee, aber sonst bin ich nicht im Kostüm zu Hause.
1: Also, vielleicht bist du ja der Dr. Knopf daheim, wenn eins von deinen Kindern krank ist. Eventuell hätte ja können sein. Wie bist du selber eigentlich, ich sage jetzt mal, wenn es dir selber mal nicht gut geht, bist du jemand, der auch, ich sage jetzt, bist du jemand, der sich zurückzieht oder jemand, der, ich sage jetzt mal, eben die Unterhaltung oder, ja, sucht?
0: Nein, ich ziehe mich schon eigentlich zurück. Bis zu einem gewissen Moment. Für mich ist das dann wie so ein, wenn es mir nicht gut geht, ist das wie so ein Muskel, der sich so anspannt. Und dann weiß ich, okay, den lasse ich kurz anspannen und dann kommt die Entspannung. Und dann gehe ich raus und wenn ich fit genug bin, zum Rausgehen. Und suche wirklich beim Spazierengehen im Wald so ein bisschen so die Entspannung. Ja, und zu Hause eben. Wir haben eine tolle Familie und die unterstützen mich und da geht, ja, werde ich sehr gut aufgefangen, wenn es mir mal nicht gut geht.
1: Kannst du auch, wenn Sachen vom Spital dich wirklich begleitet oder dich nicht so loslassen, kannst du das daheim dann auch irgendwie besprechen?
0: Mhm. Ja, mit meiner Partnerin, da kann ich das sehr gut. Also sie ist Tanztherapeutin, wir haben früher auch zusammen Tanztheater gemacht und so. Und also wir haben da einen sehr, sehr guten Boden und so. Und sie erzählt mir von ihrer Arbeit. Sie arbeitet in der PUC in Zürich. Und von daher ist das ein sehr guter Austausch und sie kann wirklich sehr gut Feedback geben von ihrem Hintergrund her und ich auch inzwischen. Das ist ein sehr, sehr schöner Austausch, ja.
1: Hat denn auch der Job so ein bisschen deine Ansicht auf das eigene Glück und auf die eigene Gesundheit verändert?
0: Ja, absolut. Ja, absolut. Also schon eigentlich bei dem Gedanken, bei dem Wissen, ich werde anfangen, im Spital zu arbeiten, mir vorzustellen, wow, da sind viele Kinder, als ich das kennengelernt habe, auch ein bisschen intensiver bei der Ausbildung. Man, krass, da sind so viele Kinder jeden Tag, da kommen welche, im Notfall da passiert was, hier passiert was, plötzlich irgendwas mit den Wehen, was auch immer. Und dann denke ich, hey, krass, ich habe 5 gesunde Kinder. Und hab so ein Glück gehabt, also kann man nicht wissen, kann immer noch was passieren, aber bis jetzt einfach so ein Riesenglück. Und da ja, bin ich schon wirklich sehr demütig auch, dass es so ist. Ja.
1: Jetzt, du hast ja, bevor du ja im Spital angefangen hast zu arbeiten, bist du jahrelang auf der Bühne gestanden, oder eben auch als Klon. Sag jetzt mal, würdest du sagen, ist für jede Person ist geeignet, um den Job, wie du jetzt machst, können ausführen, oder braucht es da halt doch eine gewisse Sicherheit, oder?
0: Ja, nee, ist nicht für jeden geeignet, würde ich sagen. Aber ja, es kommt drauf an. Ich habe mir ehrlich gesagt nie Gedanken drüber gemacht. Ich bin so ein, ich habe keine Karriere geplant oder irgendwas. Ich wollte einfach eine Ausbildung machen für die Bühne. Bin per Zufall auf die Dimitri-Schule gekommen. Ich habe in Hamburg gelebt, also außerhalb von Hamburg. Per Zufall von einem Freund, einem Schauspieler. Ah, der war da gerade und ja, geh doch da mal hin. Und dann bin ich da hingegangen und wurde angenommen und fand es total genial. War für mich die beste Ausbildung, die ich da haben können. Und dann ging es einfach los und ich hatte auch da extremes Glück. Von daher, ja, und dann kamen schon viele Leute, die so gefragt haben, Freunde von mir, die einen eher normalen Beruf haben. Oh, was? Und war selbstständig und die ganze Zeit? Und wie machst du das? Und hast du keine Angst? Und so. Und ich habe ehrlich gesagt, klar, als ich dann meine erste Familie gegründet habe und da musste ein bisschen mehr Geld da sein oder regelmäßig, da habe ich schon gemerkt, okay, es braucht mehr, aber auch da, ich hatte echt Glück, bin da in so eine Agentur reingekommen und dann ging es total ab bei mir. Ich habe 10-12 Auftritte pro Monat gehabt im Galabereich, Tour de Suisse und so weiter. Und habe bei Benissimo gespielt, habe da gespielt und so weiter. Also es war richtig so ein so, bis dann irgendwie die Banken gecrasht sind und dann die Gelder zurückgingen. Bis dahin war super und ja, von daher, also ich hatte Glück, aber es ist nicht für jeden so. Das ist so, ja.
1: Du sagst jetzt Glück, wir sind bald am Ende von unserer Zeit. Jetzt, das Jahr neigt sich langsam am Ende zu. Hast du noch irgendwie einen Wunsch für das Jahr, für die nächsten paar Tage, wo du hoffst, geht in Erfüllung?
0: Ja, was ich natürlich gerne allen ans Herz legen möchte, die das hier hören. Wir vier Spitalclowns sind drittspendenfinanziert. Und die Kinder, die da im Spital sind, wir sind nicht mehr ein nice to have, sondern ein must to have inzwischen. Auch für das ganze Arbeitsumfeld. Also alle, die keine Weihnachtsgeschenke kaufen möchten und lieber das Geld in der Eleonoren-Stiftung anlegen möchten, für uns Spitalclowns, dann freuen wir uns natürlich riesig, wenn das passiert. Das wäre für mich ein wunderbares Geschenk.
1: Das lasse ich doch gerade so stehen. Danke dir viel, viel mal für deine Ausführungen, für deine Geschichte und auch, dass du heute da bei uns Gast gewesen bist. Ich hoffe auch, euch daheim hat es gefallen und möchte an dieser Stelle einfach auch Danke sagen. Ich wünsche euch ganz schöne Weihnachten und eine gute Zeit und schaltet euch auch das nächste Mal wieder ein.
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3: Es hat Zeiten gegeben, da haben wir unser Studio mit Securitas müssen verstärken, wenn er da war. Heute sieht es ein bisschen anders aus, weil zum einen wir sind ganz allein hier im Studio. Und was seit dieser Zeit, wo wir so viel Securitas haben müssen aufbieten, alles passiert ist, das finden wir heute raus. Luca Henni, herzlich willkommen in Topwoch 3.
4: Ja, hoi, ich freue mich sehr, bei dir zu sein. Merci.
3: Das ist ja eine Anspielung auf die Windy-Messe, die wir früher gemacht haben. Und dann hat die Girly-Zeiten, wo sie uns echt das Set eingerannt haben.
4: Stand auseinandergenommen dort, hey.
3: Sind deine Fans jetzt ein bisschen erwachsener geworden oder hast du das immer noch?
4: Tatsächlich sind die erwachsener geworden. Wirklich, es ist eine ganz andere Zeit. Und gleichzeitig merke ich so, okay, ich werde natürlich auch älter. Und die neue Generation kommt aber gleich auch nachher. Also manchmal frage ich mich so, hey, von wo kennt ihr mich? Und es sind natürlich ganz andere Epochen, oder? Ganz angefangen jetzt, wenn ich auch gefragt, von wo kennt ihr mich? Ja, okay, ganz klar, DSDS. Und wenn du jetzt Teenies fragst, dann kennen sie mich zum Beispiel vom ESC oder von Let's Dance oder von irgendwo, wo ich auch mitgemacht habe. Und es ist lustig, wie das Reisli irgendwie immer weitergeht. Aber es ist mehr zum Jubeln, Klatschen geworden, als wie es damals war. Yes, Gott, das war die Zeit. Deswegen hatte ich auch so eine Frisur gehabt. Die Haare hat es mir gut aufgestellt.
3: Ja,
4: aber es war auch schön, auf alle Fälle. Aber so geht man durch verschiedene Epochen natürlich.
3: Also der Robbie Williams hat ja auch seit der Musik macht, seit 30 Jahren oder so, die gleichen Fans. Sie sind einfach mit ihm gewachsen. Ja. Aber du bist jetzt auch schon in dem Ding rein, wo die nächste Generation nachkommt. Das ist mega cool, oder?
4: Es ist mega cool und gleichzeitig auch so ein bisschen erschreckend. Weil man merkt so, okay, ja, nein, man ist nicht mehr die ganze Zeit anfangen, man wird älter. Aber ja, gleichzeitig sehr schön, wie die Fans mit einem mitwachsen. Ja, und dass man dann mit verschiedenen Projekten auch die neue Generation wie irgendwie mitnimmt, ja.
3: Du hast vorhin selber angesprochen, oder die SDS sind jetzt 10 Jahre und ein paar zerquetschte her. Eigentlich gar noch nicht so eine lange Zeit. Und doch, in 10 Jahren passiert Unmengen von Sachen. Eben, du hast Deutschland sucht einen Superstar gewonnen, mit dem hat musikalisch bei dir eigentlich die ganze Reise angefangen. Mhm. Wenn du jetzt aber zurückschaust auf die 10 Jahre, gibt es Highlights, die du kannst rauspicken, oder ist zu viel passiert?
4: Ich glaube, es ist definitiv irgendwie zu viel passiert, aber es gibt natürlich sicher verschiedene Eckpunkte. Also vielleicht vorweg zu sagen, am schönsten ist, dass man im Nachhinein sieht, wie Sachen miteinander verknüpft sind. Ich glaube, das ist in jedem Job, in jedem Werdegang so, was einem zum Beispiel das eine zum anderen gebracht hat oder was geholfen hat. Und für mich war ein Wendepunkt sicher 2017. Dann habe ich das erste Mal bei einer Tanzshow mitgemacht. Und ich glaube, heutzutage verbindet man mich jetzt, wenn man, glaube ich, so ein bisschen umfragt, ja, schon noch, glaube ich, viel so mit Tanzen, mit so ein bisschen, ja, Entertainment und ein bisschen Zabli und so. Aber früher bin ich wie ein Baum auf der Bühne gestanden und seit 2017, seit dieser Tanzshow, habe ich mich einfach bewegen. Und das hat so ein bisschen einen Werdegang genommen. Und ich glaube, wenn ich 2017 die Show nicht hätte gemacht, Dance hat das geheißen, bei RTL in Deutschland, die hätte am ESC 2019 sicher auch nicht so performt, wo mich auch wieder weiter hat gebracht. Also, das sehr schöne Moment, ja, viele Alben gemacht, viele Songs, immer wieder Sachen ausprobiert, weiterkommen. Was so sehr schön ist, 2019 habe ich, also ich bin schon vorher eigentlich viel auf Tour gewesen, aber dann habe ich zuerst mal so ein bisschen etwas Visuelles umsetzen können. Ja, wo man halt ein bisschen mehr Leute hat vor der Bühne gehabt, man sich auch ein bisschen mehr leisten können, sage ich mal. Also das, ja, es ist alles so ein bisschen weitergegangen. Das ist sehr schön, ja.
3: Stehst du manchmal so ein bisschen vor deinem geistigen Spiegel und denkst, wow, das habe ich alles erreicht in diesen 10 Jahren? Oder bist du mehr so wieder der Schweizer bodenständig? Und ja, es ist...
4: Beides lustigerweise ein bisschen. Aber es ist so ein bisschen Eigenlob. Ja, wo Eigenlob kann man es ja fast nicht nennen. Aber es gibt schon Momente, wo man sich auch selber muss sagen muss, hey, ich bin schon stolz darauf, was ich irgendwie durfte erleben und können leisten. Das gibt einem dann wieder Kraft wie zum Weitermachen. Aber grundsätzlich ist es eigentlich ein stetiges Weitermachen und neu erfinden. Ja.
3: Und wie stehst du zu dem DSDS-Stempel? Wobei, man hat den ja eigentlich nicht so wahnsinnig fest. Du bist halt einfach der Luke Henni. Viele wissen, glaube ich, gar nicht, dass du dort tatsächlich mal gewonnen hast. Aber irgendwo durch hast du ihn ja gleich noch. Ist das so etwas, wo du sagst, hey, look, für mich ist das Vergangenheit und dank dem hat alles angefangen? Oder denkst du mir so, man wird halt auch einfach wegen so etwas schubladisiert.
4: Mhm. Hat mich sicher so 2014, 2015 sehr gestresst, muss ich sagen, wo ich wäre gern. Damals bin ich im Kopf, sage ich, da, ja, wo ich bin wirklich im Kopf irgendwie gefühlsmässig schon weiter gewesen, weil ich das Gefühl hatte, ich wollte jetzt schon ein bisschen ernstgenommener werden. Aber bis überhaupt so nicht geworden, wo ich völlig in dem DSDS-Film noch so ein bisschen drin war und auch wahrgenommen worden. Und wenn ich jetzt, das Lustige ist jetzt eben, wenn ich zurückschaue und mich sehe, denke ich so, ja, du bist einfach wirklich einfach ein kleiner Bub gewesen, weißt du, was ich meine? Aber man ist dann gerne schon ein bisschen weiter, als man eigentlich, ja, ist. Und was ich habe gelernt und was ich jetzt so sehe, ist wirklich, alles braucht seine Zeit. Und ich glaube, ich bin noch überhaupt nicht fertig, aber man ist immer so ein paar Stegli weiter. Und jetzt bin ich 28, auch schon ein bisschen älter und, es macht immer noch mega Bock und ich habe auf jeden Fall noch recht viel vor. Aber ich würde auch sagen, ich bin jetzt eigentlich ein bisschen aus dem Fahrwasser raus. Es sind irgendwie ganz viele verschiedene Projekte passiert, wo mir, glaube ich, die Leute einordnen können. Und grundsätzlich bin ich, ja, aber grundsätzlich, ja, kennt man mich, glaube ich, irgendwie.
3: So ja, das ist ein gutes Stichwort. Man kennt dich, oder? Und ich sage jetzt, der Luke Henni ist ein Begriff. Die Leute kennen den. Die Leute, viele, die deine Musik heute nicht hören sie vielleicht nicht, weil sie vor 10 Jahren das noch nicht cool gefunden. Viele hören die heute, weil es vor 10 Jahren einfach, also ja, es hat sich ja alles ein bisschen entwickelt. Aber du bist einfach so ein bisschen zu blöd, so ein bisschen der Justin Bieber von der Schweiz, oder? Auch so ein bisschen bekannt. Aber mit dem tut man dir, glaube ich, ein bisschen unrecht, weil du bist ein unglaubliches Talent, und zwar in der Breite. Ich meine, du singst, du tanzt, du spielst Klavier, Gitarre, Schlagzeug, wo das Talentportfolio noch irgendwie abrundet. Und eigentlich bist du nicht so so bekannt als der Bandtyp, oder? So, du bist halt, wie gesagt, so ein bisschen der Justin Bieber, Justin Timberlake, so ein bisschen eher so ein bisschen das. Mhm. So wirklich so Rockband-mässig, entspricht das dir nicht?
4: Also zuerst mal merci, wird ja hier richtig gelobt. Also hey, wir sind schon den ganzen Tag unterwegs und hier kann man es ja richtig geniessen.
3: Hoffentlich auch.
4: Nein, merci auch. Viel mal. klar, ich bin sicher so ein bisschen 1000 Sassen und ich mache verschiedene Sachen sehr gern. Probiere es aber eigentlich immer gut zu machen und ich glaube, das klingt meistens so, wenn man was in die Hose geht, dann ist es halt so. Das habe ich auch müssen lernen, jetzt noch nach 10 Jahren. Klar, ich sage jetzt mal, Luca Henni ist sicher einfach so eine, ist so eine Eigenmarke. Es ist jetzt nicht die Band, die bekannt ist, aber was mir immer wichtiger ist geworden, wo wir sehr viel Wert drauf legen, ist halt, dass wir mit Band und mit ganzer Show unterwegs sind. Das ist auch das, was ich in Zukunft noch viel mehr platzieren will, dass wir halt wirklich, ja, ich bin ein Showmensch. Also klar bin ich der Musiker, das muss genau die Qualität haben, aber ich will können tanzen auf der Bühne, ich will am besten die Leute können auf eine Reise mitnehmen. Und ich glaube, das wird in Zukunft noch viel mehr, ja, so ein bisschen der Fall sein. Aber es gibt immer schöne musikalische Sachen, wo man sich wieder beweisen kann. Und ich glaube, Beweis ist ein gutes Stichwort und das muss man immer wieder, ich glaube, das muss man, wenn man 20 Jahre Musik macht, das, wenn man 30 Jahre, wenn man 10 Jahre Musik macht, und das ist schön. Und dann jetzt gibt es ein mega schönes Projekt können machen. Und das ist nämlich Sing Mein Song. Und das kommt dann, wann kommt das? Im März, genau. Und das können wir noch abdrehen. Und das ist zum Beispiel ein weiteres Highlight, um auf das zurückzukommen. Das war unglaublich schön gewesen.
3: Das höre ich von vielen Musikern. Das erlebst du als Musiker nur dort, oder?
4: Ja, überleg mal, also meine, die Idee ist ja so simpel. Wir machen dort Musik halt von jemand anderem und drücken dem den eigenen Stempel auf. Aber wenn man das jemandem einfach so gesagt hat, hat man wahrscheinlich gedacht, so, ja, wer will jetzt das sehen? Weil meistens die Musikshows im Fernsehen werden immer weniger, es wird immer mehr, ja, irgendwie Angstzeuge oder Talks oder weiss doch nicht was. Aber das ist es, funktioniert, das Format. Das freut natürlich jeden Musiker und ja, es war eine riesen Respektgeschichte dort auch in dem Gran Canaria haben wir das gedreht und ja, eben, ich glaube, die Leute kennen es draussen und es wird wieder eine schöne Staffel. Peter Rapper, EG, EAZ, also schau mal die Mischung an. So treffen quasi verschiedene Menschen aufeinander, wo schön ist, ja.
3: Und vor allem hörst du von deinen eigenen Songs plötzlich ganz andere Versionen.
4: Ja.
3: Ich weiss jetzt nicht, wie tief, oder wir gehen da gar nicht so wahnsinnig tief hin, aber das, hast du vielleicht die eine oder andere Version gedacht, hey, die übernehme ich so bei mir?
4: Ja, auf alle Fälle. Also ich wollte auf alle Fälle jetzt, wir gehen nächsten Herbst wieder auf Tour. Ich freue mich schon sehr drauf. Und da werden sicher auch ein paar Versionen, die ich durfte singen, eben Sing Mein Song, der live bei uns auf der Bühne stattfinden, weil das jetzt einfach irgendwie so ein Teil von mir ist. Also die Songs sind mir jetzt ans Herz gewachsen. Ich weiss noch, der Song, den ich, also ich darf nicht sagen will, aber der Peter Rebersong, den ich neu umgesetzt habe, das war so eine Ehre und so schön, den wollte ich sicher mit auf Tour nehmen.
3: Also, wir verlieren das Thema,
4: Sing Mein Song. Ja, ja.
3: Bleiben aber schnell auf der Erfolgswelle bleiben. Jetzt komme ich wieder mit Honig aufs Maul schmieren, tut mir leid.
4: Mensch, oder so. Ist
3: ja, nein, aber weißt, du bist ja auch, also der Erfolg spricht ja für sich. Man kann erfolgreich sein und man kann erfolgreich sein. Und du bist erfolgreich, man hat mehrfach Swiss Music Award gewonnen, nominiert für Echo, Wild and Young Awards, als beste durchstartet Nickelodeon Kids Choice Award in Los Angeles. Sind das für dich nur noch so Wortschnipsel oder haben so Sachen noch Bedeutung für dich?
4: Nein, hat sehr starke Bedeutung auf alle Fälle. Weil jeder Preis oder so eine Nominierung oder so hat so ein bisschen eine Geschichte dazu. Zum Beispiel jetzt rausgepickt, der Nickelodeon Kids Choice Award, genau das geheiss, ist 2014, 2015, irgendwie so etwas, also so eine Mitte von meiner Karriere bis jetzt angeschaut. Und aus dem heraus hat sich so ein kleiner Amerika-Traum für mich gefühlt. Ich hatte damals das Gefühl gehabt, Jetzt ist es Los Angeles übergeben worden, aber natürlich für Deutschland, Österreich, Schweiz. Aber ich dachte, wenn ich da bin, dann will ich jetzt da ein bisschen bleiben. Ich habe mich inspirieren und habe gedacht, jetzt mache ich dann ein Album. Und so ist so wieder ganz viel Erlebnis daherkommen. Also ich finde so Preise und Geschichten dahinter, das bedeutet mir sehr viel.
3: Und was heisst für dich Erfolg oder erfolgreich sein und wie gehst du mit dem Erfolg um?
4: Boah, für mich... Das heisst, erfolgreich sein, dass ich das einfach noch machen darf, was ich gerne mache. Das ist die Musik und zu entertainen. Und das kannst du halt einfach auch nur machen, ja, wenn sich ein paar Leute dafür interessieren. Und ja, da bin ich wirklich froh, dass ich das noch machen darf. Das ist eigentlich das, was ja, Erfolg für mich ausmacht. Und auch glücklich damit sein. Also wirklich, weil, wenn es etwas aufgedrückt ist, ich glaube, das würde die Leute halt schnell merken und ja, und einem selber macht es dann nicht so Spass. Und ich tue halt einfach sehr gerne mit Leuten zusammenarbeiten und ich finde es auch schön, dass es bei mir jetzt geht, ja, vielleicht so einfach aus zum Sagen, wir machen halt einfach fast alles in der Familie. Also keine Ahnung, meine Mama macht das Merchandise, mein Bruder hast du vorhin auch gesehen, der macht die Organisation und das ist wirklich seit am Anfang an so. Also ich habe Maurer gelernt, bin dann direkt irgendwie in die Musik. Mein Bruder hat Koch gelernt. Wir haben auch keine Ahnung von dem, was wir jetzt eigentlich machen, aber einfach gesagt, wir probieren es mal. Und das ist schön,
3: und vielleicht ist das Rezept für den Erfolg.
4: Ja, vielleicht. Ja. Vielleicht.
3: Herzblut, Herzblut. Und wenn die Familie zusammensteht, dann funktioniert es.
4: Hilft auf jeden Fall, ja.
3: Gibt es auch Misserfolg?
4: Ja, ja, ja. Auf jeden Fall. Also es hat... Also ja, was heisst Misserfolg? Also wir haben viele Sachen probiert. Keine Ahnung, ich habe Shows gespielt, die ich jetzt sehe, irgendwie so, also so 2013, 2014 schaue ich nicht so gerne zurück. Da denke ich mir so, Jesus Gott, was hast du da gemacht auf der Bühne? Aber für damals war es vielleicht gut gewesen, aber das hat mir nicht so gepasst. Und ja, keine Ahnung. Oh, es hat mir so eine Phase gegeben, da bin ich wirklich so, habe ich so Clubs bespielt, so ein DJ-Album gemacht und ja, das war ein spezielles Projekt gewesen. Aber bis am Morgen...
3: Ich alles mal probiert haben.
4: Auf alle Fälle, ich war jung gewesen. Bis am Morgen um 3, bis um 4, ich weißt, so in Clubs gespielt, DJ-Set und so. Ey, heutzutage bin ich froh, wenn ich mehr auf 11:30 im Nest liege.
3: Das du bist auch schon so weit.
4: Ich bin schon so
3: das
4: weit.
3: Ist so. Ja, wenn Leute am Abend um 9 fragen, hey, ich aufschneide, dann sagen, hey, es ist 9.
4: Ja. Aber es ist schön, so, die Heimat zu Hause hat einen ganz anderen Wert bekommen. Es ist irgend bei mir, also ich schnell ein bisschen privat, es ist auch das Leben, es passiert so viel, oder? Also verlobt, Haus umbau und weiss doch nicht was, also es ist so eine Lebenssituation bei mir, wo ich merke, passiert ganz schön viel, aber es ist schön.
3: und das Schöne ist ja, dass man sieht, es läuft einfach, oder? Das ist ja auch ein bisschen erfolgreich sein, wenn du einfach merkst,
4: ja.
3: Du hast zwar Baustelle, aber innerhalb von der Baustelle keine Baustelle mehr. So,
4: ja, das oder? Stimmt. Das stimmt.
3: Ich muss jetzt eigentlich die Frage gar nicht stellen, oder? Ich habe mir das Gefühl, der Luca Henni, alles, was er so anlangt, ist ein Erfolg.
4: Ja, ja. Ja, also, meistens.
3: Aber das ist beim Thema, was ist Erfolg, oder? Man kann ja aus dem Misserfolg einfach die Lehre ziehen und,
4: ja, das, und das nachher. Aber mein Papi hat mal etwas Gutes gesagt. Mein Papi hat mal gesagt, weil ich mache eben wirklich, keine Ahnung, das letzte Mal habe ich so, zum Beispiel Ninja Warrior gemacht und dann bin ich halt dort, das habe ich dann irgendwie gewonnen. Also weißt du, einfach so sättige Sachen, die man jetzt vielleicht nicht so... Und dann hat mein Papi schon immer wieder gesagt, ja, yeah, das ist bei uns so in der Familie, weißt du, wir können alles so, wir können alles ein bisschen bis zu einem gewissen Punkt, dann ist die aber auch gut. Also ja, das ist sehr irgendwie noch witzig gefunden.
3: Vieles ein bisschen, aber nicht richtig, oder? Das
4: ja, aber nicht richtig, genau.
3: Stimmt
4: aber
3: wir können
4: nicht. Nein, stimmt auch nicht, aber... Es ist wirklich so, ich glaube, ich kann so etwas machen und ich kann es bis zu einem gewissen Niveau und kann es dann so gut umsetzen, aber dann ist es auch fertig und dann ist einfach, das andere ist halt wirklich fleiss. Letztes Mal das Video gesehen, irgendwie, ich glaube, auf Englisch gewesen, ich kann so etwas übersetzen, irgendwie, hey, warum bist du so ein Talent und warum kannst du das? Und sie die ganze Zeit, it's practice. Nein, aber warum kannst du das? Das ist ein Naturtalent. Nein, it's practice. Ja. Also man muss so natürlich für so Sachen lernen, sei es Musik oder sportliche Sachen.
3: Aber dann bist du ein disziplinierter Mensch.
4: Ja, das auf jeden Fall.
3: Bist du einer, der sagt, jetzt aufstehen, trainieren, üben, tun und machen, oder nicht?
4: Ja, okay. Ja, es ist ein bisschen tagesabhängig, würde ich mal sagen. Aber ich bin, glaube ich, perfektionistisch und mein Kopf würde es dann nicht zulassen, wenn es dann so halbpatzig ist. Ja, genau.
3: Das heisst aber, so projektweise kannst du dich mega motivieren und dann ist es aber auch wieder gut.
4: Du sagst es richtig, es ist wirklich projektweise. Also ich habe ein Projekt, ich habe zum Beispiel eine Tour und dann bereite ich mir wirklich zum Beispiel einen Monat jeden Tag darauf vor und freue mich und will alles geben und dann kann ich so. 2 Monate später habe ich es aber wieder vergessen und wieder irgendetwas anderes machen oder ich habe irgendein Sportevent oder ich habe irgendwie zum Beispiel Let's Dance, wo 3 Monate ist gegangen, da bin ich bin immer so voll in dem Film, den ich mache. Ja, und es ist erstaunlich, was man glaubt damit eigentlich kann, ja, was der Körper zum Beispiel auch Tänzer ist, kann lernen, wenn du jeden Tag eben auch Zeit hast, zum Üben. So. Aber das ist
3: ich höre das so oft, weißt, wenn du jeden Tag ein bisschen und so, und dort fängt bei mir das Problem schon an. Oder? Ich bin auch so, ja. Woche, 2, 3, dann mache ich das jeden Morgen und dann kommt der innere Schweinehund und dann bin ich wieder völlig weg. Und
4: jetzt gibt es ein Training so, oder so.
3: Ah, einfach grundsätzlich. Also, ja. Es fängt beim Essen an und
4: ja, aber
3: Training und ja.
4: Ja.
3: Oder viele, die einen Tag lang einfach eine Stunde gehen, laufen jeden Tag.
4: Ja, das ist schwierig. Aber es ist schwierig, wenn du es eben by the way machst. Aber jetzt überleg dir, bei mir ist es zum Beispiel in dem Sinn ein Job. Also wenn ich jetzt zum Beispiel, mein Job war bei Let's Dance, ich muss üben tanzen. Aber ich habe sonst nichts müssen. Das heisst, und dann hast du eben den Druck genommen. Das heisst, ich habe nicht noch ins Radio müssen zum Beispiel und am Morgen sollte ich noch spazieren und jetzt sollte ich vielleicht noch 5-mal trainieren irgendwie. Aber wenn du Und das genieße ich so zum Beispiel an Fernsehprojekten, dass du dann kannst einfach, hey, ja, nur das im Kopf und ich darf jetzt jeden Tag für das trainieren. Und dann ist es einfach etwas anderes irgendwie.
3: Und dann
4: ist es
3: ja auch Deadline. Und dann ist es
4: eine Deadline und dann kannst du es wieder herlegen. Ja.
3: Also du bist ehrgeizig, du bist ein Professionalist, du bist punktuell auch diszipliniert. Bist du risikofreudig?
4: Oh ja, sehr, sehr. Du schon risikofreudig. Ich glaube, ohne Risiko geht nichts.
3: So wärst du wahrscheinlich auch nicht den Eurovision Song Contest, oder?
4: Ich habe gerade zum Beispiel, weil ich weiss noch, ich habe dann die schlimmste solche Situation ist, Leute fragen um ihre Meinung. Ich frage eben gern. Aber gerade so beim Thema Eurovision habe ich müssen sagen, schwierig. Wo ich es von tiefstem Herzen wollen machen. Und ich habe irgendwie gespürt, ich habe irgendwie Bock, ich habe die Bühne gesehen. Ich habe schon dann gedacht, irgendwie, komm, da kann ich eine geile Show machen, ich habe Freude dran. Aber jeder, den ich gefragt habe, hat gesagt, mach's nicht. mach's nicht, Luca, du hast jetzt ein bisschen etwas aufgebaut. Und,
3: das hast du dann nie gefragt, wo keinen Erfolg haben vor dir? Oder weißt du, das ist ja dann noch die Frage.
4: Allgemein das? Leute, einfach aus dem Business oder privat. Und es ist auch vernünftig zu sagen, die Chance, dass etwas schief geht. Und dass dann alle sagen, oh, habe ich es doch gesagt, der Henni, oh, hat es nicht gemacht, weißt du. Aber es hätte passieren können, aber in dem Moment habe ich wie gefunden, ich gehe doch jetzt das Risiko, einfach, ich komme, also ich habe die Chance, das zu machen, ich darf die Musik machen, dann wage ich es. Und desto schöner ist natürlich, wenn so ein Projekt dann, klar funktioniert, jetzt wie bei mir.
3: Vierter Platz, also wirklich das beste Ergebnis in langer Zeit. Und wirklich, und vor dir haben sie ja sogar den DJ Bobo jetzt probiert, das ist ein Name, das ist eine Nummer.
4: Ja, klar, so. Klar.
3: Aber hast du dir Gedanken gemacht, die Chancen stehen relativ gut, dass ich dort abserble? Oder, oder profitierst du noch, jetzt, von einer gesunden kindlichen Naivität?
4: Ich glaube, es war wirklich naiv gewesen. Ich habe gefunden, es kommt gut. Völlig. Mir hat der Song gepasst. Hatte erst, aber klar, sehr viel Druck gehabt in dem Moment, wo ich dann in Tel Aviv damals war. Und dann hat die Zeitung schon so ein bisschen angefangen zu schreiben. Ich weiss noch, der erste Artikel irgendwie war es, was hat das? Keine Ahnung. Luca rockt das für uns, oder weiss doch nicht. Aber es ist schon so, die Erwartungshaltung ist schon da gewesen, eigentlich schön. Aber sie haben wie so drüber geschrieben, ich glaube, das kommt gut. Aber ich habe ja noch gar nichts gemacht. Also dachte ich, Scheiße, jetzt muss ich wirklich abliefern. Und ich dachte, ich kann jetzt nicht heimkommen, bin nicht in das Finale gekommen.
3: Ja. Und du hast viele gefragt, sollst du oder sollst du nicht? Was würdest du anderen raten? Machen sie oder machen sie nicht?
4: Total machen. Die Chance nutzen, egal was es ist. Also wenn es nicht gibt. Ich finde, noch in den letzten Jahren, der ESC ist jetzt so, schau, was da für Hits entstanden sind. Sei es jetzt zum Beispiel, jetzt habe ich noch die Band vergessen, die Rockband.
3: Maneskin.
4: Italiener hier. Ja, schau mal, wie die durchgestartet sind. Keine Ahnung, da ein Song, den man doch überall im Radio immer gehört. Zum Beispiel hier. Snap in one time, where are you now?
3: Die sind, glaube ich, gerade in Zürich gewesen, ausverkauft.
4: Ja, am Eurovision zuerst ehrlich nicht so gut abgeschnitten, weil sie es dann selber gesehen haben. Sie müssen sagen, ja, okay, mal. Und ist jetzt völlig zu einem Hit geworden, so weiss doch nicht was raus. Es ist eine riesige Plattform und ich würde es nutzen, ja.
3: Also man kann sagen, no risk, no fun.
4: No und
3: das, das zieht sich durch. Apropos risikofreudig, reden wir ein bisschen über Musik von dir, auch aktuelle Musik. Du singst ja jetzt auch auf Hochdeutsch.
4: Ja.
3: Das ist ja auch ein bisschen ein Risiko, oder nicht?
4: Ja, auf jeden Fall ist das ein Risiko, ja.
3: Aber warum singst jetzt du jetzt auch auf Hochdeutsch? Warum nicht auf Schweizerdeutsch?
4: Ja, das kommt ja vielleicht auch noch mal, das kann ich mir vorstellen. Da gibt es ja vielleicht ein Sänger. Gute Idee mal. Aber jetzt geht um, wer mehr will, Schweizerdeutsch hören, hat eine sehr schöne Anti-Mobbing-Kampagne gemacht. Die heisst «Say Hi». Die ist wirklich wunderschön gewesen. Die ist jetzt auf der ganzen Schule, und das meine ich mit der neuen Generation. Da hat viele Kids gegeben, die haben wir nicht gekannt. Das waren so kleine Knöpfe, die sind noch zu jung. Und da hat es einen Tanz gegeben dazu. Und die haben jetzt alle tanzen und so. Findet man dort irgendwie auch wieder statt. Das war eben auf Schweizerdeutsch. Also, zum Beispiel sehr schön, könnte ich mir auch mal vorstellen. Aber ich finde, ich habe 8 Jahre lang englische Musik gemacht. Und dann habe ich ein Projekt gehabt, weiss ich noch, 2018 mit der Helene Fischer. Da haben wir da zusammen tanzen tun. Ja, war schon gut gewesen. Aber zu einem englischen Song, wo man
3: dann läufig noch so einfach bodenständig tanzt mit der Helene Fischer.
4: Ja,
3: ich habe aufgeregt.
4: Es war gut, aber der war auf Englisch. Weil ich noch mal englische Musik gemacht. Und dann haben wir das Management angerufen und gesagt, hey, können wir das nicht auf Deutsch umschreiben? Und dann habe ich das auf Deutsch umgeschrieben. Und so bin ich in das Thema reingekommen. Das hat mega gefackt. Und dann habe ich schon vor dem ESC gesagt, ich wollte eigentlich für mehr deutsche Musik machen. Dann ist Shigatmi gekommen. Shigatmi, puh, mega abgegangen. Aber ich dachte, ich wollte jetzt gleich, es gibt trotzdem auch noch ein englische Musik von mir, aber ich will das Deutsche durchziehen, wo in Deutschland es ist cool, in der Schweiz ist es cool und das Tanzbar, ich finde, es lässt sich gut mischen und deswegen bin ich jetzt mal gerade ein bisschen auf dem Zug.
3: Und im Song Clouds geht es um Liebe, dass es nicht immer einfach ist. Ich habe jetzt eigentlich auf ein paar Beziehungstipps von dir gehofft, aber du sagst, du kapierst Liebe selber nicht.
4: Nein, kapiere ich
3: aber nicht. Aber wie läuft es bei dir alles rund?
4: Bei mir läuft es gut, aber ich kapiere es immer noch nicht, warum. Nein, ich glaube, ich weiß nicht, ich glaube, man kann die Liebe nicht unbedingt kapieren. Und das ist so ein bisschen dort meine Meinung, aber ich weiss, was man muss, oder ich glaube, was es braucht. Und es ist so ein bisschen eine gewisse Hingabe, eine Loyalität und ein Miteinander, was ich halt bei mir, also ich glaube bei allen, aber das habe ich nicht bei mir gemerkt. Ich habe schon ein paar Beziehungen gehabt. Manchmal war es gut, manchmal nicht. Und ich habe mir oft gefragt, Scheiße, bin ich irgendwie irgendwo? Klar, ich bin viel unterwegs und hier und dies und das. Aber irgendwann findet man das passende Gegenstück. Und ich finde einfach, wenn man das gefunden hat, das ist das einzige Rezept, das ich auf den Weg gehe. Ja, eben die Loyalität und Miteinander. Wo man hört mega viel, dass man dann nicht über etwas redet. Und dann bleibt es hocken. Und dann irgendwann ist halt das Problem so gross, dass man das wie explodiert. Und deswegen beschreibe ich diesem Song quasi so ein bisschen auf eine rockige Art und Weise, wo ich dann Bock hatte, hey, mal Gitarre in die Hand zu nehmen, wieder mal so nach vorne. Dass es einfach auf und ab geht. Genau.
3: Wenn wir noch ein bisschen jetzt aufs anstehende Jahr noch ein bisschen schauen, musikalisch gesehen, ich habe es angeschnitten am Anfang, oder? Du bist ja nicht so als der Bandtyp, sondern eher halt einfach der Tänzer auf der Bühne, jetzt in dem Song in der Gitarre und so. In welche Richtung geht es jetzt ein bisschen die nächsten 12 Monate? Im Herbst hast du ja noch Tournee angesprochen.
4: Genau, jetzt kommt viel. Vielleicht noch dazu würde ich sagen, also klar bin ich, also, wie sagt man dem? Solo-Künstler, ich weiss gar nicht, wie man das sagt, einfach eher als Person. Ja. Aber wir sind immer mit ganzer Küche quasi, also mit ganzer Band unterwegs. Also mit unserer Show, die wir quasi machen. Und es wird sehr, wie soll ich das sagen, also es bleibt erstmal deutsch. Unterhaltsam, entertainmentmässig, also das Tanzen bedeutet mir viel und wir verarbeiten viele Tänze in neuer Musik. Das ist doch so ein bisschen Part von unserer neuen Show gemixt mit einer grossen Liveband. Also da kann man viel Entertainment auf jeden Fall erwarten und viel tolle Musik. Es kommt Ende Jahr kommt noch eine Nummer raus, im Februar, im März. Und dann eben dann noch Sing mein Song und dann spielen wir nächstes wieder Festivals und dann kommen noch ein bisschen Jury-Jobs. Das mache ich aber auch noch. Und dann, ja, und dann gehen wir schon fast wieder betteln. Und dann kommt der Tour im Herbst.
3: Aber das sind jetzt ein wichtiger Ding, oder? Aber du, Pause machen, bei dir einen fixen Punkt. Und muss auch organisiert sein, weil sonst machst du die Pause nicht.
4: Nein, sonst mache ich die Pause nicht. Es ist wirklich schlimm. Und ich habe jetzt wieder ähnlich gesagt, nächstes Jahr wird ein bisschen ruhiger. Aber ich weiß nicht, ob das so eine Krankheit ist von selbstständig sein. Oder wo ich darf das machen, was ich unglaublich gerne machen. Und das ist Musik und das ist rausgehen zu den Leuten. Und deswegen, wenn eine Anfrage kommt und ehrlich vielleicht keine Zeit mehr hat und ich hat aber Bock drauf, dann weißt du, wie schwierig es ist, Nein zu sagen. Und dann denkst du, jetzt sage ich Nein, dann sind die plötzlich irgendwie sauer und dann kannst du vielleicht das nächste Jahr nicht machen. Also, es ist immer ein zweischneidiges Schwert. Aber deswegen mache ich meistens recht viel. Aber muss man die Ferien auch eintragen und es gibt im nächsten Monat sicher, im nächsten Jahr mal oder in diesem Jahr quasi sicher mal eine Saison, wo ich ein bisschen draussen machen muss.
3: Aber die Zeit geht ja auch immer wahnsinnig schnell um.
4: Es ist wahnsinnig.
3: Und der beste Beweis ist von unserer Sendung. Unsere Sendezeit ist auch schon wieder
4: durch. Nee,
3: ja,
4: das gibt's doch nicht.
3: Wahnsinn. Aber es war mega spannend.
4: Merci dir.
3: Und ich bin gespannt, was man von dir noch wird hören. Eben, Schweizerdeutsch hast du mal noch ein bisschen angetönt. Das bin ich gespannt. Vielleicht kommt ja noch mal noch etwas.
4: Ja, ja.
3: Und sonst sieht man dich ja dann im Frühling im Fernsehen. Nicht bei uns, sondern bei den anderen. Aber diese Sendung könnt ihr bei uns schauen und sie könnt sie hören als Podcast schon ab dem Freitag und dann am Sonntagmorgen im Radio. 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
1: Seit sie 1999 Juniorenweltmeisterin geworden ist, gehört sie zu den besten Girlerinnen der Schweiz. Bei mir im Studio Silvana Tirinzoni. Herzlich willkommen.
5: Hallo zusammen, danke für die Einladung.
1: Ja, schön bist du da. Letzten November haben wir ja Europameisterschaften im Görling. Wir haben knapp Gold verpasst, Silbermedaille geholt. Wie sind so die letzten Wochen für euch gewesen?
5: Ja, also wir haben einen sehr strengen Start in der Saison. Wir haben sehr viele Turniere gespielt, bis dahin bereits 9 Turniere. Und das Turnier geht meistens über 4, 5, 6, 7 Tage. Also wir sind sehr viel unterwegs gewesen, auch viel in Kanada. Und die EM war sozusagen das Highlight von der ersten Saisonhälfte. Und ja, leider Gold knapp verpasst, aber Silber gewonnen. Also wir sind eigentlich relativ zufrieden mit Silber.
1: Also, du sagst ja gerade selber, oder? Relativ zufrieden. Also ich meine, zweiter Platz ist ja ein super Resultat. Im ersten Moment wurmt es einen wahrscheinlich, dass man doch halt Gold nicht geholt hat. Wie geht ihr als Team mit so einer Niederlage um?
5: Ja, also eben, es ist... auf höherem Niveau. Eine Niederlage auf höherem Niveau ist immer ein bisschen einfacher zu verschmerzen, als irgendwie, wenn man in der Vorrunde rausgehen oder so. Also klar, wenn man so nah dran ist und wir haben einen Stein gehabt, zum Gewinnen, dann ist schon die Enttäuschung zuerst gerade am Anfang ist sehr gross. Aber nachher muss man es irgendwie auch realistisch sehen und einfach sagen, hey, es hat so wenig gefehlt und man kann jetzt nicht wegen 2-3 Millimeter irgendwie alles in Frage stellen oder so. Und manchmal muss man sich halt einfach über den zweiten Platz freuen und das haben wir nachher ziemlich schnell mal gemacht.
1: Ihr habt ja eigentlich auch nicht so lange Zeit, um mit dem Hodder jetzt in der bald Weltmeisterschaft. Ihr habt euch einen Platz sichern. Die findet ja im März jetzt statt in Schweden. Sind ihr da schon mit in den Vorbereitungen?
5: Also wir haben zwar können den Platz sichern für die Schweiz, aber nicht für unser Team. Also wir als Team müssen uns zuerst qualifizieren. Das heisst, wir müssen eine Schweizer Meisterschaft spielen und dort müssen wir uns gegen Konkurrenz im eigenen Land durchsetzen zuerst, bevor wir dann wirklich in die Weltmeisterschaften gehen können. Das heisst, wir müssen uns jetzt eigentlich zuerst auf die Schweizer Meisterschaften vorbereiten. Und das ist nicht einfach zum Gewinnen. Wir meinen zwar vielleicht einfach, ja, eigentlich sollten wir da dann locker durchziehen, aber so ist es nicht. Also wir haben eine sehr gute Konkurrenz im eigenen Land, wo auch Top 15 sind von der Welt. Und das Team müssen wir zuerst schlagen, bevor wir die Schweiz der Weltmeisterschaften vertreten können.
1: Aber was ist so das Ziel für dieses Jahr?
5: Also ein Ziel haben wir eigentlich schon erreicht, oder, mit der EM-Medaille. Wir haben ja ein relativ neues Team, also wir haben 2 neue Mitspielerinnen gegenüber einem Weltmeisterschaftsteam, sage ich jetzt. Und das erste Ziel war mal gewesen, die 2 Spielerinnen wieder ein Team zu werden, oder? Und die bringen natürlich auch ganz neue Energien und neue Inputs und sind einfach auch andere Charaktere. Und darum war eigentlich das erste Ziel, einfach wieder ein Top-Team zu werden. Und das haben wir eigentlich in der kürzesten Zeit bereits geschafft und haben das eigentlich auch können mit dieser EM-Medaille bestätigen. Und jetzt für die zweite Saisonhälfte bedeutet sicher, das so weiterzuziehen. Schauen, dass wir wirklich immer weiterkommen wieder und dass wir nicht stehen bleiben. Und sich für die WM qualifizieren wäre sicher ein grosses Ziel.
1: Also du bist ja ein Skip, oder kannst du vielleicht kurz sagen, was deine Funktion oder deine Aufgabe ist jetzt auch in diesem neuen Team?
5: Mhm. Ja, Skip tut man eigentlich Taktik bestimmen im Girling-Team. Also jede Spielerin spielt ja 2 Steine und dann muss auch jede Spielerin eigentlich wischen, außer eben der Skip. Der Skip muss nicht wischen, dafür bin ich für die Taktik verantwortlich. Wobei, die Taktik ist eigentlich schon auch so eine Teamtaktik. Also die tut man immer im Training eigentlich auch durchstudieren und miteinander diskutieren. Und auch vor einem Spiel tut man eigentlich als Team entscheiden, wie wir das Team angehen, taktisch. Aber die Umsetzung dann während dem Match, das ist meine Verantwortung. Und ja, das ist so ein bisschen auch meine Leidenschaft, glaube ich, das Taktische.
1: Wie meint ihr deine Leidenschaft oder was findest du so spannend daran?
5: Ja, ich bin ein Kopfmensch, also ich studiere noch ein bisschen gerne so Sachen rum und ja, für mich einfach ein Spiel versuchen, auch taktisch zu gewinnen, das ist so ein bisschen eine Herausforderung, die ich mir selber stelle. Klar, die Steine müssen immer kommen, die beste Taktik nützt nichts, wenn nachher die Steine nicht richtig platziert werden. Und auch eine schlechte Taktik würde funktionieren, wenn immer alle Steine kommen würden. Aber trotz allem, mit einer guten Taktik kann man sicher das eine oder andere Spiel zusätzlich gewinnen. Und das ist so der Anspruch, den ich an mich selber
1: habe. Und man kann ja eben nicht alles vorausplanen. Wenn du sagst, du bist ein Kopfmensch, hindert dich das allerdings dann im Spiel, wenn etwas nicht ganz planmäßig verläuft?
5: Ja, manchmal würde ich mir schon wünschen, ich könnte ein bisschen mehr aus mir rauskommen oder so, aber es hat alles seine Vor- und Nachteile. Also eben, ich bin ein bisschen introvertierter Mensch, aber auch das hat sehr viele Vorteile, aber manchmal eben würde man sich wünschen, wir könnten ein bisschen mehr extrovertiert sein oder manchmal halt auch ein bisschen den Kopf abstellen und mehr ein bisschen mit dem Bauch entscheiden und so. Aber schlussendlich, glaube ich, hat es mir relativ eingebracht und ja, man ist so, wie man ist.
1: Man sagt ja so ein bisschen, Girling ist Schach auf dem Eis. Eben, wenn man ja das ein bisschen beobachtet, manchmal ist es wirklich so ein Millimeterspiel. Wie schafft man das überhaupt, so präzise einen Stein zu stossen?
5: Also mit viel Training natürlich. Also wir machen immer wieder Videoanalysen, wir arbeiten auch mit Laser und so weiter. Also das ist schon wirklich einfach eine extreme Trainingssache und da kann man sie noch ein bisschen korrigieren eben mit dem Wischen. Aber für das muss auch der Wischeinsatz im richtigen Moment kommen. Ich kann einen Stein in dem Sinn auch, einen gut gespielten Stein in dem Sinn auch zerstören, wenn man einen falsch wischt. Und das alles ist, ja, das ist alles schwierig. Also es sieht manchmal vielleicht im Fernsehen einfach aus, aber es ist wirklich schwierig. Und ja, es geht teilweise um Millimeter und das macht es aber auch, das macht unseren Sport aus. Ja. Und dann wird es ja noch auf Eis gespielt, wo sich stetig verändert. Und das muss man auch jedes Mal eigentlich einberechnen, ist da, wie viel Mal ist da ein Stein schon durch. Weil man muss sich vorstellen, ein Stein ist Rauch unten dran, so eine rauche Unterfläche. Und jetzt mal, wenn der Stein über das Eis geht, dann wird das Eis verändert und auch mit dem Wischen wird das Eis verändert. Und darum ist das Eis eigentlich nie gleich. Also das verändert sich durch ein Spiel durch, ändert sich das um Sekunden, also die Geschwindigkeit, die das Eis hat. Das ist jetzt vielleicht schwierig für einen Laien zu verstehen, aber gefühlt ist das Eis plötzlich 2 Meter länger, als es noch vor einer Viertelstunde war, zum Beispiel.
1: Also eben mit dem Wischen machen die das Eis auch ein bisschen wärmer. Also es gibt ja dann wie so ein bisschen eine Reibung, oder? Und durch die Reibung wird es dann wärmer und der Stein gleitet dann ja besser drüber, oder?
5: Ja, man tut es in dem Sinn, also man hat früher gemeint, man tut es erwärmen, aber das hat man eigentlich können widerlegen. Man tut es mehr polieren und durch das Polieren wird das Eis in dem Moment gerade feiner. Aber nachher, wenn das wieder ein bisschen hockt, das Eis, dann wird das nachher wieder reicher. Also es ist die ganze Zeit, dass es sich verändert. Aber mit dem Wischen tut man das Eis polieren und durch das tut der Stein länger gleiten. Ja.
1: Okay, gut. Aha. Ich habe wirklich immer gedacht, oder eben so 1 Grad macht vielleicht schon einen riesen Unterschied, oder? Aber die Temperatur spielt jetzt mal so eine grosse Rolle in dem Ganzen.
5: Also mit dem Wischen kann man eben das Eis nicht erwärmen, aber zum Beispiel die Temperatur, die Lufttemperatur oder die Eistemperatur, die kann ja auch unterschiedlich sein. Die macht schon eine Rolle. Auf die Eisqualität, ob es wärmer Eis ist oder kälter Eis, das alles hat ebenfalls einen Einfluss auf die Eisqualität, die für uns enorm wichtig ist.
1: Man braucht dann auch im Girling eine relativ ruhige Hand, oder? Also man braucht dann während dem Spiel Nerven aus Stahl, hä?
5: Es ist, ja, das ist so. Also wir brauchen Nerven, wir müssen Druck standhalten. Das ist ein Teil von unserem Sport. Unser Sport ist sehr mental. Und wenn man im mentalen Bereich nicht genug stark ist, dann ist man wahrscheinlich auch nicht ein guter Girler. Also, ja, eben, es ist zum Beispiel auch im Tennis. Also, wenn man mental nicht auf der Höhe ist, dann hat man wahrscheinlich an der Spitze nichts zu suchen. Und das ist, wenn man sich für den Girlingsport entscheidet, dann muss man auch in diesem Bereich arbeiten.
1: Was findest du während einem Wettkampf herausfordernd, denn die physische oder die psychische Belastung?
5: Es ist eine Kombination von beidem. Also, sicher ist es, das Physische ist jetzt nicht so, dass ein Spiel extrem hart ist. Also das ist, braucht einem nicht so körperlich. Aber die Anzahl von Spielen innerhalb von kürzester Zeit ist das, was das Girling schwierig macht. Also, ich glaube, es gibt wenig Sportarten, wo man so viele Spiele so kompakt aufeinander hat. Also zum Beispiel in einer WM spielt man 15 Spiele an 3 Stunden innerhalb von einer Woche. Das ist extrem viel. Das macht einem körperlich müde, aber dann vor allem auch mental, oder? Also das ist wirklich dann gegen Ende Woche, wenn man körperlich müde ist, ist es einfach auch müde im Kopf zu werden und dann ist es besonders wichtig, dass man eben körperlich fit bleibt, damit auch der Kopf frisch ist.
1: Für mich jetzt, wenn ich im Fernsehen jetzt wie so das Girling, ich habe selber noch nie gespielt, oder? Es sieht eben körperlich nicht so anstrengend aus. Jetzt hast du aber gesagt, doch mehrere Spiele können einem herausfordern. Also, wo spürst du denn?
5: Also für die Wischer ist es schon hart. Also man kann es selber ausprobieren, wenn man so Intervall würde wischen. Also die Spieler müssen bis zu also 64 Steine ungefähr oder so müssen die wischen immer wieder und so, das sind so 20 Sekunden Intervall oder so, was man wischen. Und das ist wirklich hart, das kann jeder selber ausprobieren. Und dann ist es halt wirklich mit so viel Druck und so mit einer hohen Frequenz, das wäre ideal. Und das hängt schon an. Also die Wischer spüren das, nach jedem Spiel spüren die das. Ich als Kipp, bei mir ist mehr einfach, dass ich durchtrainiert bin, so ausdauermässig, oder? Dass der Chor und so, das alles, damit man

0: Fitness, so wie Wischer können, einen Stein heute bewegen, das ist früher nicht möglich gewesen. Man hat sogar müssen Besen entschärfen, weil es quasi die Wischer sind zu gut geworden.
1: Wieso ist das, also wieso ist das ein Problem gewesen?
0: Man hat's fast können, es ist fast zu einfach geworden, dann, weil man fast den Stein ein bisschen können steuern mit dem Besenmaterial, wo man gehabt hat. Also, vor allem bei den Männern, die so muskulös sind, hat man müssen wirklich schauen, dass Besen weniger effizient sind. Und dann einfach die ganze Präzision und so. Also man muss heute auch taktisch völlig anders spielen als früher, weil all die Steine, also wie man taktisch früher gespielt hat, die Steine sind viel zu einfach. Also muss man viel komplizierter spielen, damit es dem Gegner möglichst schwierig macht.
1: Wenn ihr dann an so ein Turnier geht oder eine Meisterschaft, dann habt ihr eure eigene Ausrüstung, also Besen könnt ihr mitnehmen und Steine werden die euch wie vor Ort gestellt, oder?
0: Ja, also Besen, die nehmen wir selber mit, Steine nicht. Ein Stein ist 20 Kilo, das wäre, das würde nicht Spass machen, wenn man die immer müsste selber mitnehmen. Die werden zur Verfügung gestellt. Steinmaterial ist ebenfalls, Qualität ist wichtig. Also darum ist zum Beispiel in einer Weltmeisterschaft oder so, wird vom Weltgirlingverband werden die immer wieder mitgenommen. Also der Weltgirlingverband hat die eigenen Steine und die sind sicher qualitativ sehr gut. Und ja, dann spielt man eigentlich, in diesen Wettkämpfen spielt man immer mit sehr guten Steinen. Aber wenn man jetzt da irgendwo in eine andere Girlinghalle gehen würde, kann es schon sein, dass die Steine nicht mehr so den Ansprüchen von uns würden, entsprechen.
1: Das wäre jetzt meine nächste Frage. Also, spürt ihr da manchmal wie einen Unterschied? Also, wenn ihr irgendwo hingeht, müsst ihr euch so ein bisschen wie einspielen zuerst mit diesen Steinen?
0: Mhm. Vor jedem Spiel hat man eigentlich 9 Minuten Zeit, um die Steine zu testen. Und dort geht es schon auch darum, um herauszufinden, ob es gewisse Unterschiede hat. Jetzt eben auf so einer WM und so sollte es eigentlich sehr kleine Unterschiede haben. Trotzdem gibt es welche. Also, dass der eine ein bisschen mehr girlt oder der eine ein bisschen langsamer ist. Und das muss man versuchen, möglichst schnell herauszufinden. Ja.
1: Jetzt eben, du bist schon seit 30 Jahren dabei. Was fasziniert dich so am Girling? Ist es nie langweilig geworden?
0: Nein, also das Training ist manchmal schon langweilig, aber das ist, glaube ich, überall das Gleiche. Also in jedem Sport das Gleiche. Nein, der Sport an und für sich, also die Faszination hat mich nie losgelassen. Ich glaube, ich habe in meiner Karriere schon so viele Spiele gespielt, aber kein einziges war irgendwie gleich gewesen. Also jedes Ende ist auch immer wieder anders. Die Steine, die liegen immer wieder anders. Sie ist immer wieder anders. Die Winkel sind anders. Und es fordert mich immer wieder raus. Und nachher das zusammen mit drei Teamkolleginnen zu machen, auf ein Ziel hinzuschaffen, das ist irgendwie, das ist immer irgendwie etwas, wo man muss wieder neu lernen. Und eben durch das, dass sich auch der Sport immer wieder weiterentwickelt hat, nein, ist es einem eigentlich nie langweilig geworden.
1: Du bist aber erst seit kurzem eigentlich jetzt 100% Girlerin, oder? Bis kurz vor Corona hast du ja noch als Projektmanagerin gearbeitet bei einer Bank. Ist das so ein bisschen wie ein Ausgleich gewesen, den du nebendran gebraucht hast?
0: Ja, ich habe vor allem auch das Geld gebraucht. Also in einer Randsportart ist es schwierig, um einfach das können, vollamtlich machen. Und darum hat man eigentlich immer müssen arbeiten und um das irgendwie überhaupt können finanzieren.
1: Was hat sich jetzt geändert? Also jetzt ist es finanziell möglich, als Girlerin durchzukommen?
0: Ja, also es ist möglich. Sonst würde ich es ja nicht machen, aber es ist nicht einfach. Also wir brauchen die Hilfe von der Sporthilfe, wir brauchen eigene Sponsoren, wir müssen erfolgreich sein, wir müssen Preisgelder reinholen und so weiter. Und dann ist es möglich, aber auch nur, wenn man keine Familie hat, so wie ich. Oder ich wohne auch eben in einer WG oder so. Man muss sich sehr einschränken. Dann geht es irgendwie und ich habe mich das auch, also es ist jetzt, ich habe Profi gemacht, nicht weil ich es unbedingt kann, sondern weil ich es auch will. Wirklich, das war so ein Entscheid. Ich habe gesagt, ich will versuchen, einfach die beste Girlerin zu werden vor der Welt oder so. Aber für das braucht es einfach, muss ich mich voll und ganz auf den Sport konzentrieren. Ich kann nicht noch 50% nebenbei arbeiten.
1: Ist das etwas, was sich jetzt auch geändert hat in den letzten paar Jahrzehnten, dass ihr jetzt, ich sage jetzt mal, als Sportlerin mehr Unterstützung bekommt und es darum möglich war, zumindest einen Schritt zu wagen? Oder wie hat sich das so, wenn du zurückblickst, entwickelt?
0: Ja, ich glaube nicht, dass wir mehr Unterstützung bekommen als früher. Die Unterstützung ist relativ beschränkt. Aber ich glaube einfach, das ist so ein bisschen ein Teufelskreis, oder durch das, dass wir mehr Erfolg haben, verdienen wir auch

0: mehr Preisgelder. Durch das sind wir ein bisschen attraktiver für Sponsoren. Aber für das muss man zuerst erfolgreich sein, oder? Das ist so ein bisschen, also für die jungen, aufstrebenden Teams ist es extrem schwierig. Die müssen zuerst alles auf eine Karte setzen. Hoffentlich werden sie erfolgreich. Und dann kommt so ein bisschen das Geld rein. Aber jetzt also eben auch nicht einfach so. Also dann ist es einfach möglich, zum mehr noch auf den Sport zu setzen und dann immer wieder also noch mehr Erfolg zu haben. Aber es ist extrem schwierig. Also ich würde mir schon wünschen, dass es ein bisschen einfacher wäre für Teams.
1: Du hast jetzt ja gerade gesagt, oder irgendwie Curling als Randsportart. Also habt ihr es jetzt wie schwerer als in anderen Sportarten, um eben finanzielle Unterstützung zu bekommen in diesem Fall?
0: Ich glaube, es geht allen Randsportarten ähnlich. Also ich glaube nicht, dass wir es besonders schwierig haben. Was bei uns das Problem ist, ist, dass ganz viele Wettkämpfe in Kanada stattfinden. Das heisst, wir müssen immer auf Kanada fliegen. Flugkosten, Hotelkosten, dann sind wir zu vierten, also, und dann, wenn man noch einen Coach hat, zu fünften. Das heisst immer alles mal fünf und so. Und nachher Preisgelder sind extrem beschränkt. Also, wenn man jetzt ein normales Turnier oder so gewinnt, dann gewinnt man 5'000 Franken. Dann durch fünf, oder? Und dann alle Kosten abzählen, dann bleibt nichts mehr übrig. Wenn man mal ein ganz grosses Turnier gewinnt, wie ein Grand Slam, das sind die grössten Turniere, die man gewinnen kann, dann gewinnt man 20'000 Franken, aber das muss man zuerst gewinnen. Aber dann ist das in Kanada, da kann man alle Flugkosten abziehen, so, da bleibt auch wieder nicht mehr viel übrig. Also es ist, ja, ich weiss nicht genau, wie es in anderen Sportarten ist, in Randsportarten, aber die finden vielleicht mehrheitlich in Europa mehr statt und hier. Und durch das ist es auch nicht so ein grosser finanzieller Aufwand, wie wir haben. Aber ich kann es nicht recht beurteilen.
1: Was würde euch jetzt helfen, damit es einfacher ist? Also bräuchtet ihr einfach sozusagen wie allgemein, sind einfach angewiesen auf Sponsoren, die regelmässig sozusagen wie Gelder dann finanzieren? Oder bräuchte es sonst noch etwas aus deiner Sicht, damit man könnte?
0: Wir sind dankbar für alle Sponsoren, die wir haben. Es dürfte immer mehr sein, natürlich. Es dürfte auch noch mehr Unterstützung sein von unserem Verband, zum Beispiel. Dort ist auch recht beschränkt. Was einfach auch noch die Schwierigkeit ist, dass wir alles selber managen müssen. Also wir müssen unsere Flüge selber buchen, wir müssen unsere Hotels selber buchen, wir müssen Turnier selber anmelden, wir müssen die Homepage selber machen, Social Media, alles auch noch selber. Und Sponsoren suchen, das macht auch niemand für uns. Und dann ist einfach so, der Aufwand, den man eigentlich in den Sport investieren geht teilweise ein bisschen ins Administrative. Oder teilweise hat man dann auch gar keine Zeit, um noch gross Sponsoren zu suchen. Oder man hat einfach nur Zeit im Sommer. Und ich glaube, wir könnten uns wahrscheinlich sogar noch ein bisschen besser vermarkten, aber wir haben einfach Zeit nicht dazu, weil wir uns mehr eigentlich auch aufs Wesentliche, eben aufs Training fokussieren.
1: Hat es denn bei dir jetzt, es klingt so nach einem Fulltime-Job, hat es denn in deinem Leben jetzt mal Platz für etwas anderes denn Girling?
0: Es ist, also im Winter ist es schon schwierig. Also klar, so Freunde gesehen und Familie gesehen und so, das hat immer irgendwo Platz, aber irgendwie etwas, das so viel Zeit braucht, also das hat keine Zeit im Winter. Das ist schon wirklich ein Fulltime-Job im Sommer, aber der Sommer ist auf 2 Monate begrenzt, also in dem Sinn, wo man eigentlich Girling frei hat. Dort würde sicher noch irgendwie etwas anderes drin liegen. Also sagen wir jetzt mal, wenn man so einen Part-Time-Job hätte, irgendwie im Sommer, wo man nur 2 Monate arbeiten kann, das würde durchaus drin liegen. Aber das ist, ja. Aber sonst, nein. Also Girling nimmt schon die grösste Zeit von meinem Leben ein.
1: Hast du mir auf vieles verzichten oder fühlt es sich überhaupt nicht nach Verzichten an, weil es wirklich deine Leidenschaft ist?
0: Es fühlt sich nicht so nach Verzichten an. Also manchmal schon, klar, gewisse Sachen hätte man gerne ein bisschen anders. Aber nein, grundsätzlich habe ich den Weg so gewählt und das ist, es fühlt sich richtig an.
1: Hast du schon immer wollen Girlerin werden oder was wärst du zum Beispiel, wenn es jetzt nicht Girling wäre?
0: Es ist schon so, dass ich eigentlich schon als Kind habe ich immer die Vorstellung gehabt, es wäre doch cool, wenn ich das könnte als Job machen, wirklich quasi am Morgen ins Fitness und dann am Nachmittag aufs Eis. Das ist schon immer so eigentlich in meinem Kopf gewesen, aber damals noch völlig unrealistisch, dass man das jemals könnte durchsetzen. Ich weiß nicht, was ich so schwer. Ich würde sicher irgendwie andere Leidenschaft finden, wenn es Girling nicht gäbe. Aber die Frage habe ich mir eigentlich noch gar nie so recht gestellt.
1: Wie bist denn du zum Girling gekommen?
0: Durch meinen Vater. Mein Vater hat schon Girling gespielt. Und so kommen eigentlich die meisten rein, durch Verwandte. Mittlerweile gibt es ja auch Schulsport, wo Girling anbietet, aber zu meiner Zeit hat es das noch nicht gegeben. Und so bin ich eigentlich durch meinen Vater zu diesem Sport gekommen.
1: Und dann ist es eigentlich wirklich so ein bisschen wie Liebe auf den ersten Blick gewesen mit dieser Sportart?
0: Ja, komischerweise ja, weil es ist ja ein taktischer Sport und sehr ein technischer Sport, aber irgendwie so die Faszination auf dem Eis rumrutschen und die Steine rumschieben und so, das habe ich schon mit 10 angefangen, habe ich das mega lässig gefunden und hat mich nachher wirklich nie losgelassen. Die Kinder finden das generell eigentlich recht lässig, wenn sie das erste Mal auf dem Eis stehen.
1: Wie sieht es denn so allgemein mit jetzt Nachwuchs aus, jetzt vielleicht auch bei euch im Club?
0: Ja, in unserem Club haben wir das Glück, dass wir jetzt wirklich schön viel Nachwuchs haben. Das war nicht immer so gewesen. Aber jetzt in den letzten Jahren ist wirklich das richtig gewachsen, so dass man anscheinend ja fast keinen Platz mehr hat. Also das ist ein schönes Problem, das man im Moment hat. In anderen Clubs ist es, glaube ich, nicht gleich. Aber jetzt bei uns in Aarau ist wirklich die Juniorenbewegung sehr positiv im Moment.
1: Freut dich das? Also eben bist du auch ein Idol für die neuen Juniorinnen? Wir haben jetzt doch ein paar Erfolge feiern jetzt in den letzten paar Jahren.
0: Ich hoffe es natürlich. Ich hoffe, dass wir auch irgendwo durch eine gewisse Rolle gespielt haben in dem Wachsen von der Anzahl der Junioren in unserem Club. Das ist natürlich eigentlich fast das Schönste, wenn man kann irgendwie andere inspirieren, jüngere Menschen inspirieren, um irgendwie etwas Ähnliches zu erreichen, was wir erreicht haben.
1: Du hast mir im Vorgespräch hast mir gesagt, du könntest dir ein Leben ohne Girling nicht vorstellen. Eben, ich sage jetzt mal, wenn deine Karriere dann selber mal fertig ist, dann wärst du vielleicht eine Trainerin. Oder was könntest du dir vorstellen, was du nach deiner Karriere machst?
0: Ja, es wäre sicher schwierig, einfach von heute auf morgen ganz auf Girling zu verzichten. Darum könnte ich mir durchaus vorstellen, dass es irgendwie in einem anderen Bereich weitergeht. Eben als Trainerin wahrscheinlich am wahrscheinlichsten, aber auch das ist noch relativ weit weg. Also was ich sicher zuerst mal brauchen würde, ist eine kurze Pause mal. Zuerst mal alles ein bisschen nachholen, was man ein bisschen hat verzichten müssen, wie zum Beispiel mal Ferien machen im Winter oder so etwas. Aber ja, also nachher denke ich schon, dass ich irgendwie irgendeiner Art und Weise dem Girling wird treu bleiben.
1: Wir sind ja fast am Ende von unserer Zeit, da möchte ich doch gerade einhängen, eben du hast keine Pause, Sachen nachholen. Was sind denn so, vielleicht so als letzte Frage, so ein paar grosse Träume, die du noch hast?
0: Ja, sicher mal eben wirklich wieder so ein bisschen reisen oder einfach mehr Zeit mit Freunden verbringen, wieder mal mit denen irgendwie in die Skiferien oder so. Das wäre sicher etwas, was ich als erstes würde machen.
1: Hast du gerade ein Land, das hoch auf deiner Liste ist?
0: Ja, alles eigentlich unter dem Äquator. Also Girling findet immer über dem Äquator statt, in den nordischen Ländern, vor allem Kanada und so. Ich würde gerne mal irgendwie auf Südamerika oder so, das wär hoch auf der Liste.
1: Also jetzt abgesehen von deinem Job, wärst du eigentlich mehr ein Sommerkind oder mehr ein Winterkind in dem Fall?
0: Definitiv ein Sommerkind. Ich habe eigentlich überhaupt nicht gerne kalt. Und ja, es ist eigentlich wirklich schräg, dass ich diesen Sport gewählt habe. Ja, Sommer würde mir eigentlich mehr liegen, aber doch. Girling macht den Winter mehr erträglich, sage ich mal.
1: Yeah. Ich danke dir ganz herzlich für deine Zeit und deine Ausführungen, Silvana. Wir sind da leider schon am Ende. Ich wünsche dir an dieser Stelle ganz, ganz viel Glück für die Weltmeisterschaft oder dass ihr einfach Qualifikation schafft. Und toi, toi, toi.
0: Danke.
1: Ich hoffe, euch die Heim hat es gefallen und dass ihr auch nächste Woche wieder mit dabei seid, dann mit dem Stefano Bullmann. Ich wünsche euch eine ganz gute Zeit.
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3: Das ist eine neue Folge, Top hoch 3, und in dieser Folge schauen wir in die Sterne, zumindest thematisch. Es gibt nämlich kaum jemanden in der Schweiz, der die Sterne so gut lesen kann wie mein heutiger Gast. Und ich freue mich sehr, dass sie da ist, Monika Kiesling, oder auch bekannt als Madame Etoile. Herzlich willkommen im Top hoch 3.
4: Hoi Stefano, danke für die Einladung.
3: Wie hast du geschaut, wie die Sterne heute stehen?
4: Ich muss gestehen, nein. Ich habe ein bisschen Stress heute Morgen. Ich tue zwar einmal das Astro-Programm auffahren und dann zeigt es so schnell, aber ich habe jetzt wirklich nicht spezifisch geschaut. Und ich ja, ich muss es auch nicht immer wissen. Also ich lasse mich dann manchmal auch noch gerne ein bisschen überraschen.
3: Ich bin auch der Überzeugung, dass die nächste halbe Stunde so oder so unter guten Sternen steht, würde ich mal behaupten. Eben, du bist Astrologin und zwar nicht irgendeine Hobby-Astrologin, sondern richtig ausgebildet. Der Ärmel reingenommen hat dir ja relativ jungen Jahren, mit 20 hast du dir ein Geburtshoroskop erstellen lassen. Erzähl mal.
4: Ja, also nein, habe ich mich angemeldet in einen Astrologiekurs, genau. Da habe ich ausgeschrieben gesehen und habe gefunden, ja, das interessiert mich jetzt mal. Ich weiss gar nicht mehr warum, also kein spezielles Motiv gehabt. Und in diesem Kurs hat dann eben der Kursleiter das Horoskop erstellt für alle TeilnehmerInnen und hat die dann eben auch gedeutet. Und dann bin ich also total erklüpft gewesen, was der alles sieht da drin. Und ja, das hat mich dann nicht mehr losgelassen. Ich wollte dann wirklich wissen, wie das funktioniert.
3: Das kennt ja eigentlich jeder, der mal ein detailliertes Horoskop liest. Da steht ja schon noch viel drin und denkt, ja, das stimmt, das passt eigentlich noch zu mir. Bist du vor dem Astrologiekurs eher skeptisch gewesen mit dem Thema oder hast du gar keine Berührungspunkte
4: gehabt? Ich hatte einfach gar keine Ahnung von Astrologie. Also nein, also das ist ja bei den meisten Leuten ist das heute noch so, oder? Dass sie eigentlich nicht viel über Astrologie wissen, außer dass fast jeder irgendwo schon so Sternzeichen-Horoskop in der Zeitung gesehen hat, oder?
3: Ja, mir geht es ähnlich. Also ich komme wirklich nicht draus, aber darum bist ja du heute da und bringst mich auf den neuesten Stand. Du hast jetzt aber gerade angesprochen, viele kennen sich nicht aus. Für viele Menschen ist der Blick in die Sterne das Mass aller Dinge. Und für andere absolut überhaupt nicht, so ein bisschen Hokuspokus. Wie exakt ist die Wissenschaft von der Astrologie tatsächlich?
4: Also, muss man sagen, Wissenschaft in Anführungszeichen, kann man natürlich sagen, die Astrologie ist die älteste Wissenschaft überhaupt. Das war vor der Astronomie da gewesen und ist vor allem anderen da gewesen, weil früher haben die Menschen eigentlich als erstes einfach mal in den Himmel raufgeschaut. Sag ich immer, sie haben ja noch keinen Fernseher gehabt, kein Internet und nichts. Sie haben also in den Himmel raufgeschaut und haben sich an den Sternen orientiert. Die Astrologie ist früher auch zusammengegangen, dann wirklich mit allem eigentlich, mit der Kunst, mit der Religion, mit der Philosophie, mit der Medizin auch. Entschuldigung, und es hat ja erst später dann Abspaltungen gegeben. Jetzt ist aber die Astrologie natürlich nicht exakte Naturwissenschaft, oder so wie jetzt Astronomie zum Beispiel. Also das heisst, Es ist mehr eine Erfahrungswissenschaft. Wenn man damit arbeitet, oder, das ist ähnlich wie vielleicht auch in der Homöopathie, aber eigentlich auch in der Psychologie, das ist auch keine exakte Naturwissenschaft, oder, dass man eigentlich, wenn man damit arbeitet, merkt, dass es funktioniert und wie dass es funktioniert.
3: Immer wieder taucht ja auch der Begriff Pseudowissenschaft auf. Ist das beleidigend oder was sagst du solchen Menschen, die das sagen?
4: Also Pseudowissenschaft beleidigend, ja, ich finde, es tönt jetzt schon abwertend, mindestens in meinen Ohren. Nein, ich würde sagen, eben, es ist eine Erfahrungswissenschaft. Aber, und Erfahrungswissenschaft, das heisst eben, es braucht die Erfahrung. Also man muss tatsächlich sich damit auseinandersetzen, um zu merken, ist da etwas dran oder was ist da dran? Also man kann das nicht beurteilen, ohne sich damit zu befassen. Und das ist eben leider, da muss ich gerade auch noch eine Kritik anbringen, das, was sehr oft passiert. Oder sehr oft sind Menschen, die sagen, das ist Hokuspokus, Leute, die sich nie damit auseinandergesetzt haben. Und dazu zählen also durchaus auch Wissenschaftler oder Astronomen, die sich einfach überhaupt nicht mit Astrologie auseinandersetzen und sich aber trotzdem eben ein Urteil anmassen.
3: In der Medizin gibt es ja auch die Unterschiede, oder? Die das studiert haben, wirklich der Arzt belächelt ja manchmal schon den
4: Naturheiler, Homöopath,
3: auch ein bisschen, oder?
4: Ja, es ist eigentlich so eine ähnliche Situation, oder? Dass, also man kann es vielleicht wirklich auch so ein bisschen vergleichen mit der Homöopathie, oder? Wo einfach viele Leute, die das anwenden, sagen, mir hilft das. Und es hilft auch meinem Hund, der nicht daran glaubt, oder? Zum Beispiel. Aber natürlich, die klassischen Mediziner sagen, das ist Humbug, das kann nicht funktionieren.
3: als Astrologin, ich nehme jetzt mal an, ich komme davon aus, wenn man ein völliger Kopfmensch ist, dann funktioniert das ja auch nicht, oder? Man muss spüren, man muss, muss man nicht.
4: Ist also doch, man muss natürlich spüren, aber ich muss jetzt sagen, weil du sagst, Kopfmensch, Astrologie ist extrem kopflastig. Also es braucht extrem mathematisches Verständnis, es braucht vor allem wahnsinnig viel Denkprozess, also noch viel, viel vor dem, oder viel, viel mehr als zu spüren. Also jedem, der nicht irgendwie analytisch begabt ist oder eine mathematische Begabung hat, würde ich dringend abraten von Astrologie, weil wir untersuchen Zyklen, man muss wissen, wie die Planeten laufen und man muss können das kombinieren. Jetzt ist es aber natürlich so, wenn man Menschen beratet, eben wenn man astrologische Beratungen macht, dann braucht man natürlich schon ein Gespür, oder? Also wie auch, wenn man eben grundsätzlich psychologische Beratungen macht. Also man muss erstens mal Menschen gern haben, man muss empathisch sein, muss können auf die eingehen. Also dort langt es dann schon nicht mit der Mathematik. Aber es kommt auch darauf an, wie man es anwendet. Also man muss vielleicht auch sagen, es gibt verschiedene Gebiete, oder? Es gibt zum Beispiel Börsenastrologen, die brauchen, also gut, das Börsen ist auch Psychologie, aber dort braucht man wieder so ein bisschen andere Fähigkeiten.
3: Also gut, komm, nimm uns doch mal mit in die Welt von diesen Sternen. Ich persönlich, ich habe es gesagt, ich habe Mühe überhaupt schon zu erkennen. Du hast mir vor dem Gespräch gesagt, ich erkenne nicht einmal die Sternzeichen im Himmel. Nein, das sind Sternbilder, also dort fällt es ja bei mir schon an. Aber wenn jetzt du die Sterne anschaust, ganz salopp gesagt, was kannst du alles sehen?
4: Also eben, ich muss vielleicht zuerst sagen, aber ich will es nicht unnötig komplizieren, aber Sternbilder ist nicht das gleiche wie Sternzeichen. Also Sternbilder sind eine Ansammlung von Sternen am Himmel, oder, wo man eben zu einem Sternbild zusammenfasst. Und Sternzeichen, wo wir damit arbeiten, das ist eine rein mathematische Einteilung von der Ekliptik. Und jetzt Astrolog oder Astrologin heute schaut natürlich auch nicht am Himmel auf, sondern eigentlich in den Computer rein, weil dort haben wir unsere ganzen Astro-Programme drin, die berechnen das dann alles. Und dann kann man die Daten eingeben und dann sieht man das am Computer.
3: Also. Das erinnert mich jetzt gerade ein bisschen an meine Schulzeit, wo wir Taschenrechner gekriegt haben. Oder? Ja, ja. Irgendwann haben wir gefragt, warum müssen wir denn überhaupt noch lernen, was das da. Weil der Computer kann immer einen Fehler machen, aber du musst verstehen, was im Hintergrund der Computer macht.
4: Das wäre natürlich schon gut. Also ich gehöre ja noch zu dieser alten Generation, oder, wo wir noch müssen Horoskop selber rechnen und selber zeichnen. Oder? Da hast du leider schon irgendwie anderthalb Stunden gehabt, bis du so ein Ding gehabt hast. Und das hat natürlich auch Fehler, oder? Wenn du dort einen Fehler gemacht hast, ist blöd gewesen, oder? Aber ich weiss mindestens noch, also ich glaube, ich könnte es nicht mal mehr, aber ich weiss noch, wie es funktioniert. Und heute kann man das tatsächlich ohne grösseres Wissen natürlich einfach abrufen, oder? Es hat Vor- und Nachteile. Also der riesen Vorteil ist natürlich, man kann Forschung betreiben, man kann hunderte von Horoskopen hineingehen, miteinander vergleichen, man hat natürlich ganz andere Möglichkeiten.
3: Du hast es gesagt, oder? Heute gibt es viel Möglichkeiten, und so schon online. Also man kann ja da etwas eingeben und dort etwas eingeben und dann spuckt es einem da was, genau. Was alles raus. Ja. Das Problem ist ja einfach, wenn man auf dieser Seite ist, dann heisst es so und auf dieser Seite heisst es dann so. Also ist das tatsächlich so, dass das einfach, jetzt blöd gesagt von mir, dass es verschiedene Analysen gibt? Je nachdem, wer es analysiert und...
4: Jein, ja, also eben, letztlich ist ja die Arbeit oder ist die Interpretation die Deutung. Und man kann das natürlich unterschiedlich interpretieren. Also ich könnte jetzt vielleicht sagen, wenn du zu einem Arzt gehst, man geht mir manchmal eine Zweitmeinung oder so eine Drittmeinung, weil vielleicht der eine Arzt das ein bisschen anders interpretiert, das Krankheitsbild. Also das kommt vor. Natürlich sollte das nicht total abweichen und würde man sich wünschen, das wäre mehr oder weniger deckungsgleich. Aber tatsächlich ist es ja manchmal auch so, dass man vielleicht gewisse blinde Flecken hat und der eine legt vielleicht den Fokus mehr auf das oder sieht noch zusätzlich etwas. Also von dort her, ja, ist das natürlich schon, je nachdem, wer das deutet und wie viel Erfahrung also die Person hat, die das deutet. Unterschiedlich oder auch von unterschiedlicher Qualität.
3: Hat es auch schon Analysen gegeben, die überhaupt nicht so getroffen sind? Bei jemandem, wo du hast müssen...
4: Also was meinst du jetzt mit Analyse? Also ich mache ja Beratung, genau. Ich mache nichts schriftlich. Du meinst jetzt in einer Beratung, ja. So. Das gibt es eigentlich praktisch nicht. Nein, also es ist ja frappant, wie sich die Leute erkennen, oder, da drin. Also es ist eigentlich wie ein Spiegel, oder? Man kann im Horoskop so viel sehen und ich mache eigentlich eher die andere Erfahrung. Also die andere Erfahrung, dass Leute manchmal sagen, ja, sie kennen mich besser als meine Frau. Oder, also, dass man wirklich verschreckt fast, was man alles sieht in einem Horoskop.
3: Dann ist es eben doch eine exakte Wissenschaft, so durch, oder?
4: Also, nein.
3: Da in dem Moment verpufft, können wir eigentlich gerade verpuffen, oder? Das ist kein Hokuspokus, es ist doch irgendwie so durch, das stimmt ja dann eben schon.
4: Also ich finde, es stimmt extrem, oder? Weil ich finde, es gibt kein anderes Instrument, wo man so schnell und so tief eine komplexe Persönlichkeitsanalyse kann machen kann, wie mit dem Geburtshoroskop. Und das ist ja erst der Anfang. Es geht ja noch weiter, dass wir in die Zeit schauen. Das heisst, wir können ja auch schauen, welches sind Themen vom nächsten Jahr. Also das heisst nicht, dass man jetzt kann sagen, das oder jenes passiert, aber man kann sehen, wo gehen die Möglichkeiten auf und wo wird es schwierig. Und aufgrund von dem kann man natürlich dann auch ja, vielleicht bessere Entscheidungen treffen.
3: Aber wenn du Beratungen machst und du hast Klienten bei dir, also jetzt kann man ja nicht einfach das Buch öffnen und wirklich sagen, so ist es. Oder? Du brauchst ja eigentlich ganz viele Informationen von einem Menschen, die da reinfließen, damit das Bild, also je mehr du weißt von einem Menschen, desto exakter kannst du etwas auswerten.
4: Also ich
3: oder?
4: Sage immer, Information hilft immer. Oder? Also nicht nur in der Astrologie. Das ist auch beim Arzt so, als wenn du zum Arzt gehst und sagst, ja, sagen Sie mir jetzt mal, was ich kann. Oder? Ist das etwas anderes, als wenn du ihm genau beschreibst, oder? Was dich plagt, oder? Dann kann er sicher besser arbeiten. Und das ist mit der Astrologie natürlich auch so. Ich kann auch blind arbeiten. Ich habe das auch lange gemacht, also für das Fernsehen damals noch, oder? So Blindhoroskop von Prominenten. Da hat man das Internet noch nicht gehabt. So, also, und das war noch ganz spannend gewesen, oder? Also man kann auch, wenn man jetzt gar nichts weiss, wenn man, nicht einmal, also wenn man nur weiss, ist ein Mann oder eine Frau, kann man natürlich ein Persönlichkeitsbild machen, muss es aber ein bisschen allgemeiner halten. Aber in der Praxis ist es schon so, dass die Leute haben ja konkrete Fragen haben. Und dann muss man ja auch ein bisschen wissen, was ist die Lebenssituation. Weil je nachdem ja, sind auch gewisse Möglichkeiten da und andere nicht. Je nach Lebenssituation. Und dann kann man natürlich schon besser beraten, wenn man Informationen hat oder einfach gezielter.
3: Was wollen denn die konkret wissen? Was kommen da für Fragen?
4: Alles. Alles. Es kommen Beziehungsfragen, es sind hauptsächlich, oder es kommen auch Persönlichkeitsfragen. Also, wer bin ich? Was ist meine Lebensaufgabe? Was soll, also, ich mache bei jungen Menschen oft Berufsberatung, oder? Wo sind meine Stärken? In welche Richtung kann das gehen, beruflich? Laufbahnberatung später, oder eben dann nach der Pensionierung. Was könnte ich noch machen? Es kommen gesundheitliche Fragen, es kommen finanzielle Fragen. Alles.
3: Ist nicht auch ein gewisses Risiko damit verbunden? Also viele wollen ja vor allem die Zukunft wissen, oder?
4: Ja.
3: Ist da nicht viel Risiko auch drin, dass die Leute sich dann auf das behaftet, versteifen?
4: Ja, wäre es, wenn man es falsch macht, oder? Also man muss sagen, wir haben einen Astrologenbund, einen Kodex, und es ist ja eben mit der Astrologie nicht möglich, konkrete Voraussagen zu machen. Also ich kann jetzt nicht sagen, du heiratest nächstes Jahr oder du kommst zu Geld oder du wechselst den Job. Weil das ist ja immer noch in deiner freien Entscheidung und auch in deiner Verantwortung, was du dann machst. Aber man kann natürlich schauen, wie Voraussetzungen sind. Also es ist eigentlich so ein bisschen wie ein Wetterbericht. Oder du sagst mir, ich will auf eine Bergtour gehen die nächste Woche und ich schaue da rein und sage, es kommt Sturm oder eben Konstellationen sind so und so, die sind sehr angespannt. Jetzt kannst du natürlich sagen, ich gehe trotzdem, ist mir gleich. Oder ich rüste mich entsprechend aus. Oder du kannst sagen, nein, also dann mache ich das lieber zu einem Zeitpunkt, wo es günstiger wäre. Also man kann das so ein bisschen wie einen Wetterbericht anschauen oder eben auch eine Orientierungshilfe. Und so war es ja früher gewesen, dass man halt den Himmel auf und geschaut hat und sich an den Sternen orientiert hat.
3: So als ein Wegweiser, aber fürs eigene Glück ist jeder einfach immer noch selber
4: verantwortlich. Ja, definitiv. Also du kannst sowohl Talente in deinem Horoskop haben, die du verkümmern lässt, als auch Probleme, Herausforderungen in deinem Horoskop haben, die du aber aktiv angehst und löst. Also das ist schon eine Frage, also das ist schon in der eigenen Verantwortung.
3: Dann hast du aber noch nie jemanden gehabt, der im Nachhinein gekommen ist und gesagt hat, Frau Kiesling, das hat einfach nicht funktioniert. Sie sind jetzt schuld, dass es anders
4: Nein,
3: gekommen ist.
4: Nein, das habe ich wirklich noch nie gehabt. Also ich meine, ich habe hauptsächlich natürlich Leute, die wiederkommen, die sagen, das hat jetzt so zutroffen oder es ist erstaunlich. Oder als ich das damals gehört habe, vor 2 Jahren, habe ich das fast nicht können glauben oder ja, habe ich mir das nicht können vorstellen. Und jetzt ist es so, oder Leute, die tatsächlich auch können Potenzial entwickeln können, die sie halt selber nicht daran geglaubt haben und noch so ein bisschen Bestärkung gebraucht haben. Und die anderen, vielleicht gibt es auch denen, die es nicht so zutroffen hat, ich weiss nicht, die melden sich wahrscheinlich einfach nicht mehr. Aber Reklamation habe ich also in dem Sinn, ja, vielleicht eine, zwei, oder wenn jemand dann wie etwas, ich glaube, es ist kürzlich ist mal etwas gewesen wegen einem Hausverkauf, oder, wo eine Frau hat wollen wissen, wann kann sie endlich ihr Haus verkaufen. Und ich habe ihr dann gesagt, es sieht recht gut aus dort und dort. Und sie hat es dann dort aber nicht können verkaufen.
3: Ja, eben, man kann ja nicht immer alles 100%.
4: Nein, eben 100% gibt es auch da nicht.
3: Aber wenn wir schon gerade beim Thema sind, eben 100% oder nicht, dann gibt es ja all die, die den Himmel physikalisch untersuchen. Mhm. Und da treffen auch zwei Welten aufeinander. Gibt es da aber einen konstruktiven Austausch zwischen Astronomen und Astrologen?
4: Meistens nicht. Oder? Also eben, erstens einmal muss man sagen, Astronomie und Astrologie haben sich schon vor langer Zeit völlig abgespalten. Das sind zwei völlig unterschiedliche eigenständige Bereiche. Also das, was die Astronomie untersucht mittlerweile mit den ganzen Galaxien und allem, oder? Das ist gar nicht die Welt von der Astrologie. Also es gibt da auch keine Berührungspunkte mehr. Oder? Und jetzt ist es einfach so, es gibt natürlich Astronomen, die das einfach wissen und respektieren und sagen, okay, also Astrologie ist ein eigener Bereich, kann man halten, was man will davon. Und andere, die dann das irgendwie abwerten.
3: Eben, weil Astrophysiker arbeiten ja da mit anderen Möglichen zusammen. Astronomen, Astrochemiker, Klimaforscher, Geologen. Ja. Und die Liste ist ewig lang, aber nicht mit Astrologen. Ja. Sind da die Fronten wirklich so verhärtet?
4: Nein, es geht nicht nur um die Fronten. Es geht darum, dass das einfach gar keinen Sinn macht, oder? Also, die Zusammenarbeit, die du jetzt aufgezeigt hast, das geht mit dem Klima und so, das macht natürlich Sinn. Jetzt mit der Astrologie macht es gar keinen Sinn, weil wir behandeln völlig andere Gebiete und wir haben überhaupt keine Berührungspunkte mehr. Also wir untersuchen so unterschiedliche Bereiche und richten uns an so ein unterschiedliches Publikum, dass es gar keine Berührungspunkte gibt.
3: Ist es schwierig, als Astrologin, ich muss immer aufpassen, dass ich es nicht falsch sage, als Astrologin ernst genommen zu werden, denn?
4: Ja, also man kann natürlich nicht den Anspruch haben, jetzt von allen ernst genommen zu werden. Das muss man schon aushalten, weil eben, ich sage jetzt mal, traditionell, wer wirklich quasi Kausalzusammenhänge sucht oder Beweis sucht, dem kann die Astrologie nicht dienen, weil es gibt auch keine Kausalzusammenhänge in der Astrologie. Also das müsste ich jetzt weiter ausführen, ist jetzt wahrscheinlich zu kompliziert. Aber ja, ich denke, das muss man aushalten, die Kritik. Und ja, letztlich schafft man halt mit den Leuten, die offen sind und wo interessiert sind, auch sich damit auseinandersetzen.
3: Und ich finde es spannend, oder? Du bist Präsidentin vom Schweizerischen Astrologenbund. Und ihr habt im 2021 einen Zuwachs gehabt von Mitgliedern von knapp 20%.
4: Ja, und jetzt nochmal 25% im 22.
3: Wahnsinn.
4: Also ja, Astrologie hat jetzt wieder einen Boom. Es hat früher einen Boom gegeben, das war so der 70er, oder? Also schon lange her. Und danach ist es so ein bisschen versandet. Und jetzt, also eigentlich hauptsächlich so mit den sozialen Medien, weil da kommt ganz eine neue Generation, oder, wo die sozialen Medien einfach sehr stark bedient, oder, mit astrologischen Inhalten. Und jetzt ist das ein richtiger Boom. Und jetzt kommt wie mal eine neue Generation. Und das ist gut, weil die Astrologie ist so ein bisschen überaltert gewesen voran, oder, also.
3: Wie erklärst du den Zuwachs? Hat Corona damit ins Spiel reingespielt? Corona hat ja ganz viel verändert. Und Ansichten verändert.
4: Corona hat natürlich auch die sozialen Medien nochmal gehypt, oder? Ich erkläre mir es schon mit den sozialen Medien. Vor allem, oder? Weil das einfach ein einfaches Mittel ist, die Sache überzubringen, oder?
3: Sonne, Mond, Sterne, wie viel Einfluss haben die Konstellationen und Bewegungen tatsächlich auf den Menschen?
4: Eben, das immer schon mit dem Thema vom Kausalzusammenhang. Sie haben keinen Einfluss, oder? Also, wir gehen nicht von Einfluss aus. Also, wir gehen jetzt nicht davon aus, dass die Sonne macht, dass du da jetzt da Radiomoderator geworden bist, oder dass du heute da stehst, oder so. Also, die Sterne machen nichts, oder? Sondern wir gehen vom Abbildungsmodell ab. Das muss man sich so vorstellen. Wie eine Uhr, also, wo die Zeit eben anzeigt. Also, das heisst, du kannst auf deiner Uhr Zeit ablesen, aber die Uhr macht nicht Zeit. Also ist ein Unterschied, oder? Und das ist eben das, was uns ja oft vorgeworfen wird von Leuten, die eben nichts verstehen von Astrologie, dass sie sagen, ja, das ist ja unmöglich, oder dass der Pluto so einen Einfluss hat, oder? Also, da hat ja die Lampe oder die Hebamme mehr Einfluss als der Pluto, oder irgend so Sachen, oder? Und also von dem gehen wir nicht aus, sondern es ist eigentlich wie, oder du kannst auch sagen, es ist vielleicht wie eine Landkarte, wo du anschaust und du schaust, was ist wo, wo geht es durch, wie weit ist es und so. Du kannst dich dort orientieren, aber die Landkarte macht auch nichts. Die zwingt dich auch nicht irgendeinen Weg zu gehen, sondern die gibt dir eine Information. Es ist Information.
3: Aber das finde ich jetzt noch spannend, oder? Weil gerade beim Mond zum Beispiel, dort
4: gibt es eben einen Einfluss. Ja, das ist ein bisschen verwirrend, ja. Weil tatsächlich der Mond natürlich den Einfluss, den ganz direkten und spürbare Einfluss hat auf die Erde. Also es ist ja nicht so, dass es den Zusammenhang nicht auch gibt. Also hat die Sonne natürlich einen Einfluss. Also wenn die nicht mehr scheint, ist Ende, oder? Aber das ist nicht ein Modell oder die Vorstellung, auf der die Astrologie beruht.
3: Hat das vielleicht etwas damit zu tun, dass, wenn man halt den Himmel anschaut, dann die Sterne sind eigentlich immer gleich, oder? Mond und Sonne bewegen sich.
4: Nein,
3: die Erde sich bewegt. Aber die Sterne sind halt, logisch, die bewegen sich eigentlich auch, ja. Das ist eigentlich ein Zeichen, was ich da erzähle, oder? Aber ich versuche den Unterschied herauszufinden, oder? Warum hat Sonne und Mond Einfluss und Sterne nicht? In dem Moment.
4: Ja, also
3: sind Sterne zu weit weg vielleicht?
4: Wahrscheinlich sind sie zu weit weg, zum irgendeinen direkt. Also da könntest du jetzt gerne mit einem Astronom darüber reden, was wie viel Einfluss noch hat und warum, oder? Aber eben, es ist letztlich nicht das, was wir uns damit befassen in der Astrologie, sondern wir nehmen es wirklich quasi die Himmelskarte als Orientierung.
3: Jetzt hast du vorher etwas spannend gesagt, das ist wie die Uhr, die man ablesen kann, oder?
4: Ja.
3: Das, wie es ist. Und dann frage ich mich, der Zyklus, oder wir bewegen uns, der 365-Tage-Zyklus, ist denn das etwas, was sich jedes Jahr einfach eins zu eins wiederholt? Oder inwiefern verändert sich denn das?
4: Ja, also eben einzelne Zyklen, eben die Sonne, du sagst jetzt die Umlaufszeit, oder, von der Erde und die Sonne ist 365 Tage gut. Also das heisst, jedes Jahr zum Beispiel heute, oder, was haben wir heute? Es geht gar nicht mehr, irgendwann im Januar. Anyway, also auf jeden Fall steht die Sonne wieder am gleichen Ort. Also es ist dann dein Geburtstag zum Beispiel, ist ja immer dann, wenn die Sonne wieder ungefähr am gleichen Ort steht. Aber die anderen Planeten, die sich ja auch alle bewegen, die stehen natürlich nicht mehr am gleichen Ort.
3: Ich finde es mega spannend. Und wenn man alle Fragen geklärt hat, du hast ein Buch geschrieben, Madame Etoile, wie werde ich glücklich? Oder hast du 500 Fragen beantwortet rund um das Thema. Und ich empfehle euch, wenn ihr euch da einlesen wollt, dann lesen doch das Buch. Wir verlassen jetzt schnell ein bisschen den Pfad und kommen auf den Namen Madame Etoile zu sprechen. Das ist dein Pseudonym, das ist dein Markenzeichen. Gibt es Menschen, die wissen, dass Monika Kiesling und Madame Etoile, dass das die gleiche Person ist? Oder?
4: Das wissen eigentlich alle. Also ich habe immer Wert darauf gelegt, dass man beides miteinander so ein bisschen nennt. Also ich muss vielleicht noch sagen, ich habe mich recht schwer da ja mit dem Namen. Ich habe den beim Radio bekommen, also damals noch der RS3, wo ich angefangen mit dieser Sendung, die ich 25 Jahre gemacht habe. Und man hat dort gesagt, das muss so ein bisschen einen klingenden Namen haben. Wir nennen das Madame Etoile schaut in die Sterne. Und dann habe ich dann gesagt, ich will aber schon immer noch meinen Namen dazu eben genannt haben, weil ich will jetzt nicht einfach für den Rest von meinem Leben nur so heissen. Oder? Und also für mich war es komisch, gewesen, weil es auch französisch ist. Und, also
3: und für mich, will ich nicht so nachdenken, aber es klingt ein bisschen nach Glaskugeln lesen.
4: Ja, total. Oder? Ja, eben, das kommt dann noch dazu. Es hat natürlich einen wahnsinnig unseriöse Touch. Also es hat dann eben auch noch so eine Madame Soleil gegeben. Das sind irgendwie so, ist irgendwie so eine Organisation, die so Kettenbriefe verschickt. Und dann kannst du dann alle Wochen einen Brief über, wo du ein Horoskop kaufen. Also ziemlich schlimm. Und ja, eben so würdest du eigentlich nicht unbedingt heissen.
3: Aber der Name hat sich etabliert und er hat dir ja auch zu Erfolg geholfen. Du schaffst immer noch mit dem Namen Madame Etoile, weil das einfach irgendwie zu dir gehört jetzt. Ja,
4: es hat dann halt einfach irgendwann nach 10, 20 Jahren zu mir gehört. Also weißt, wenn ich eingeladen bin an einem Vortrag oder auch von Firmen, die mich eingeladen haben, dann hat es natürlich immer geheißen, dass wir kennen sie, das ist Madame Etoile, oder, vom Radio. Und also ich bin das natürlich dann nicht mehr losgeworden. Das habe ich dann irgendwann schon gemerkt, oder? Dass das jetzt einfach zu mir gehört. Und ich habe mich jetzt mit der Zeit so ein bisschen angefreundet damit.
3: Aber man muss eins sagen, privat in deiner Praxis bist du die Monika Kiesling.
4: Also ich bin schon Frau Kiesling, ja. Oder Monika, also es spricht mich niemand als jetzt so am persönlichen Kontakt als Madame.
3: Gibt es einen Plan, um das irgendwann so ganz auf die Seite schieben?
4: Nein.
3: Sie gehört einfach zu dir, du nimmst sie einfach mit. Wir sind auch schon fast am Schluss von unserer Zeit, leider. Aber ich habe gleich noch eine Frage, und zwar, wie gehst du persönlich durchs Leben? Bist du eine, die morgen aufsteht? Heute hast du es zwar nicht gemacht, aber bist du eine, die jeden Tag aufsteht und zuerst einmal schaut, wie stehen die Sterne? Oder bist du eine, die und sich dann darauf einstellt, dass es heute so ist? Oder bist du eine, die dann am Abend die Sterne anschaut und findet, ja, das stimmt, heute ist es so gewesen?
4: Weder noch. Also das wäre mir viel zu aufwendig. Es ist einfach so, ich tue tatsächlich natürlich jeden Morgen das Horoskop auffahren und ich arbeite ja jeden Tag mit Menschen. Also ich weiss schon jeden Tag, wie die Sterne stehen. Aber ich überlege mir jetzt nicht für mich, oder also was soll ich jetzt machen, oder kontrolliere das so möglich am Abend. Manchmal springen dann einfach gewisse Sachen gerade so an. Also man kann ja das auch nicht so machen, das wäre ja völlig unnatürlich, also wenn man jetzt jeden Tag da zuerst schaut. Also das fände ich jetzt ein bisschen anstrengend.
3: Gibt ja Menschen, oder? Die müssen morgen zuerst das Horoskop lesen, um zu wissen, so wie heute mein Tag,
4: nicht.
3: Oder? Also du bist einfach eine, wo das nicht jeden Tag braucht.
4: Nein.
3: Und das gut kann auf die Seite legen.
4: Ja, ja.
3: Und als Mittel zum Zweck ist, also nicht...
4: Ja, ich schaue es natürlich schon an, wenn es um wichtigere Sachen geht. Manchmal schaue ich es auch für die Ferienplanung an. Oder wenn ich zum Zahnarzt muss oder so, schaue ich, dass ich nicht gerade wüsteste Termine bekomme, sag so. Dass ich einfach ein bisschen gute Sterne
3: habe. Aber du selber deine Sterne lesen oder gehst du dann auch zu jemandem?
4: Nein, das mache ich natürlich schon selber. Ja, also eben, dass ich gewisse Termine, die man dann kann legen, oder, wo ein bisschen wichtiger sind, oder eben, was gemacht wird, auch von Klienten, dass man Termine sucht für Sachen, die ganz wichtig sind, wie zum Beispiel ein Hauskauf, oder eine Hochzeit, oder eine Firmengründung, so. Aber eben, das machst du für ganz spezielle Sachen. Du kannst nicht jeden Tag schauen, oder, also, soll ich jetzt zum Haus aus oder nicht.
3: Gut, wenn bei mir eine wichtige Entscheidung ansteht, dann rufe ich dir an und frage dich, Monika, was soll ich machen? Monika Kiesling alias Madame Etoile, danke für die spannende Reise durch das Universum, kann man fast sagen. Um das ein bisschen vertiefter machen zu können, hätten wir noch eine Stunde anhängen müssen. Aber ich schlage vor, kommst einfach wieder mal und dann schliessen wir dort an, wo wir aufgehört haben. Also, das wäre es schon wieder vom Top 3 von dieser Woche. Nächste Woche stehen Sarah Zollinger wieder da für euch. Bis dahin, eine gute Zeit. Bleibt fröhlich und vor allem bleibt gesund.

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1: Guten Morgen, ich bin der Daniel Schmucki. Eine grosse Mehrheit der Schweizer Bevölkerung lehnt den Kauf des F-35-Kampfjets ab. Laut einer Umfrage von Tamedia sind 65% dagegen. Lediglich 28% sprechen sich für die neuen Kampfjets aus. Hintergrund sind Mängel bei den Vertragsverhandlungen, die ein Bericht der Geschäftsprüfungskommission aufgedeckt hatte. So wurde beispielsweise gar kein Fixpreis vereinbart. Am meisten Zuspruch gibt es von Anhängern der FDP. Die stärkste Ablehnung kommt aus dem linksgrünen Lager. Die Nationalbank kann bis 2030 jedes Jahr bis zu 6 Milliarden Franken an Bund und Kantone ausschütten. Darauf haben sich das eidgenössische Finanzdepartement und die Nationalbank geeinigt. 2 Milliarden fließen, wenn die Nationalbank einen Bilanzgewinn von mindestens 2 Milliarden Franken ausweisen kann. Ist der Gewinn höher, kann die Ausschüttung schrittweise erhöht werden. Die Vereinbarung gilt für die Jahre 2026 bis 2030. Nach Vorwürfen einer Gruppenvergewaltigung an der US-Elite-Universität Cornell wird der Fall neu untersucht. Es gebe ernsthafte Fragen zum bisherigen Vorgehen der Polizei und der Entscheidung, den Fall nicht strafrechtlich zu verfolgen, sagte New Yorks Gouverneurin. Sie hat nun eine Sonderermittlerin eingesetzt. Eine ehemalige Studentin wirft 7 Männern vor, sie vor 2 Jahren vergewaltigt und sexuell missbraucht zu haben. Zu einem Strafverfahren kam es bisher nicht. In der Schweizer Eishockey-Meisterschaft hat Ambri eine deutliche Niederlage erlitten. Die Tessiner verloren das gestrige Heimspiel gegen die SCL Tigers gleich mit 1:5.
2: Wetter. Ja, am heutigen Vormittag da haben wir meist stark bewölkt und auch immer mal wieder Regen im Topland. Am Nachmittag gibt es ein paar kurze Aufhellungen mit Temperaturen um die 20 Grad. Dazu eine mäßige Brise, können sich also noch ein bisschen kühler anfühlen. Und ein bisschen kühler ist es momentan. Momentan in Hittingen, nämlich bei der Schreinerei Hugendobler 14 Grad, wie auch in Flawil beim Tierarzt Pfotodoc oder in Wülflingen beim Lina. Am Wochenende sollte man dann wieder ein bisschen mehr Sonne überkommen, also zu sehen überkommen.
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2: Und da haben wir schon den ersten Unfall auf dem Schirm auf der A1 Bern Richtung St. Gallen zwischen Tietik und dem Gubrisch-Tunnel. Dort staut es wegen dem Unfall. Der rechte Fahrstreifen ist dort gesperrt. Also unbedingt mehr Zeit rechnen und vorsichtig fahren. Dann haben wir noch Stau wegen Verkehrsüberlastung auf der A3 Chur Richtung Basel zwischen Urdorf Nord und dem Limmentaler Kreuz. Sonst aber alles noch frei. Kommen wir gut an.
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2: Guten Morgen miteinander, liebe Grüße gehen raus ins Auto, in die Küche, ins Schlafzimmer oder auch ins Badzimmer. Vielleicht sind ihr euch ja gerade am Paratmachen, um den Freitag anzugehen. Noch schnell duschen, die Haare waschen, vielleicht irgendwie noch ein bisschen, ja, mit einem Lumpen ins Gesicht. Und dann, nicht vergessen, vor dem Wochenende rasieren. Ja, wir kennen dann unsere ganz bekannte Werbung. Venus Bananarama gibt es jetzt in unserem Vielfalt-Vierer. 4 Songs aus 4 Jahrzehnten am Stück. Ich bin Andi und wünsche einen wunderschönen Freitagmorgen. Salut zusammen!

0: Guten Morgen miteinander an dem Freitag, 2. Oktober. Wir haben 18 Minuten nach der 6 und sind auf direktem Weg Richtung Wochenende. Und ich hoffe jetzt mal, dass ihr das Wochenende nicht abstürzt. Und apropos Absturz.
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0: Ja, es ist ein richtig heftiges Ja und Tschüss gestern. Nämlich aus der Kapsel von der Freefall-Rutsche im Sentis Park. Du darfst einfach eine Minute lang nicht Ja sagen.
3: Ja.
0: Und dann gewünscht.
3: Okay.
0: Das Problem ist aber, wenn nicht gewünscht.
3: Ja.
0: Geht es dort runter?
3: Ah nein, das mache ich nicht.
0: Ja, oh doch, sie hat es gemacht.
3: Ist mega cool, also wirklich, ja. Ich will's.
4: Nein,
0: das ist Ja gewesen. Nein, das ist ein Ja gewesen. Okay, tschüss. Ja, zack, und weg ist sie gewesen. Und heute probieren wir es nochmal. Am 20 von 9 steht dann der nächste Kandidat in dieser Kapsel vor dem Abgrund.
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0: Ja, und jetzt lassen wir ein Geburtstagskind zu Wort kommen. Ja, nämlich 75 heute, das Ding. Happy Birthday an dieser Stelle, hier im 1980 durchgestartet mit dem Song und The Police zusammen. Und ich wollte ihn schon immer mal abmoderieren. Der Songtitel. Der Du-Du-Du, der Da-Da-Da. Schönen guten Morgen, hier bei Radio Top. Ich bin Andi und zusammen gehen wir an die Arbeit. Schön, dass ihr mit dabei seid.

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0: Schönen guten Morgen, hier bei Radio Top, kurz vor 6:30 haben wir es an dem Freitag, 2. Oktober. Wir machen uns auf den Weg Richtung Wochenende und das machen wir zusammen mit dem Topmix aus 4 Jahrzehnt. Gerade in der nächsten halben Stunde habe ich wieder richtig viel 80er und 90er für euch parat, zum Beispiel von Chicago, ein grossartiger 80er, wie auch von Bon Jovi. Einer von seinen grössten, wenn ihr mich fragt, aus dem 86. Living on Prayer gibt's unter anderem oder auch der Will Smith mit einem 90er, Sandra und so weiter und so fort. Zuerst aber schauen wir schnell auf Wetter und Verkehr.
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0: Ermatingen am Bahnhof und auch zu Henkert bei der Spitex momentan 14 Grad. Zu Abtwil beim Sentispark sind es 13 Grad und das Thermometer geht am Nachmittag noch auf bis auf maximal 20. Das Ganze mit einer mäßigen Bise. Am Vormittag auch stark bewölkt und immer wieder Regen möglich. Am Nachmittag gibt es dann ein paar kurze Aufhellungen. Am Wochenende, dort sollten wir dann wieder mehr Sonne zu gut haben.
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0: Und da haben wir schon 2 Unfälle auf dem Schirm, unter das auch Stau auf der A1 Bern Richtung St. Gallen zwischen Baden-West und dem Kubrisch-Tunnel. Dort verlieren da bis zu 35 Minuten. Und der andere Unfall, der ist auf der A3 passiert, Westring Zürich, dort Richtung Basel zwischen Urdorf Süd und Urdorf Nord. Ebenfalls Stau wegen dem Unfall, dort ist der mittlere Fahrstreife blockiert. Sonst aber ist alles noch frei. Kommen wir gut an.
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0: Guten Morgen miteinander. Kennen Sie eigentlich das Maskottchen vom Sentispark? Der Sammy, der Seehund. Und könnt ihr euch vielleicht vorstellen, wie das es tönt, wenn eine Radiomoderatorin in seine Haut schlüpft?
3: Wie macht ein Seehund eigentlich?
0: Aber eigentlich wollte ich heute noch gar nicht verraten, sondern erst nach 2 Songs. Könnt ihr das bitte wieder vergessen? Moment, wir haben doch da noch so ein Ding aus den 90ern.
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0: 20 vor 7. Guten Morgen miteinander, hier bei Radio Top an dem Freitag, 2. Oktober. Ja, wie feiert man eigentlich einen 40. Geburtstag? Was muss man machen, dass es wirklich so richtig würdig wird für einen 40. Ich würde es mal so sagen, wir hier bei Radio Top, wir gehen an unsere Grenzen.
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0: Ja, unsere vierabige Stimme Corina verwandelt sich heute ins Santis Park Maskottchen. In Sammy, den Seehund. Wichtig zu erwähnen an dieser Stelle, der Santis Park hat der Corina mit dieser Aktion einen Traum erfüllt. Weil sie wirklich im vollen Ernst schon immer mal hat wollen, ein Maskottchen sein. Ja, aber so einfach, wie sie sich vorgestellt hat, ist es dann eben gleich nicht gewesen.
2: Momentan ein bisschen leblos, jetzt wird Leben eingehaucht, der Sammy.
3: Er liegt jetzt also in einzelnen Teilen, der Hut hier, dann die Flösschen sehe ich. Jetzt muss ich das anlegen?
2: Ja.
3: Also fangen wir mal. Ich nehme an, das ist der Körper.
2: Ja, ziemlich sicher.
3: Das ist das ist eine riesige Weste. Wie macht ein Seehund eigentlich?
2: Au.
3: Das muss ich auch können. Also das Gewändli ist an.
2: Ich bin am Versaufen.
0: Hebt's, schau mal, schön.
3: Ja, der hebt.
2: Jawohl.
3: Und jetzt haben wir nur noch den Kopf.
2: Sammy?
3: Wie sieht er aus? Ich sehe nichts. Mit Augen.
0: Hör mal auf mit deinen Flossen rumfuchteln. Sammy.
3: Hey, nein, ich sehe nichts, Andi.
2: Sammy?
3: Ist jetzt gut so?
2: Sieht super aus.
3: Okay, weil ich sehe jetzt, ja, jetzt Sicht.
0: Also, ich würde sagen, wir gehen mal raus. Ja, also der Sammy, der ist ready. Haben wir zumindest gedacht. Aber nein, dem war nicht so. Warum das Corina nochmal hat müssen von vorne anfangen, ihr gehört es gerade nach 2 Songs.
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0: 11 Minuten vor dem 7. Guten Morgen miteinander, hier bei Radio Top. Ich bin Andi und zusammen gehen wir an die Arbeit. Und falls ihr das Gefühl habt, wir Radiomoderatoren, wir können nur dumm schnorren. Nein, wir können noch viel, viel mehr. Obwohl, nicht so richtig gut.
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0: Ja, ab und zu kommen wir mal aus unserem Studio raus und ich habe es vorher gehört, unsere Feierabendstimme Corina, sie hat sich im Santis Park ins Maskottchenkostüm vom Seehund Sammy zwängt, um die Kinder dort zu überraschen.
2: Also das Gewändli ist an.
3: Das
2: ich
3: sieht so geil aus.
0: Hebt, schau mal, schön.
2: Ja, der hebt.
0: Jawohl.
2: Und jetzt haben wir nur noch den Kopf.
0: Sammy?
2: Wie sieht er aus? Ich sehe nichts.
0: Ja, das war grossartig. Der Sammy, der war ready. Haben wir zumindest gedacht. Aber eben, nein.
4: Sammy, du hast das Kostüm falsch rum angelegt. Du hast den Bauch am Rücken. Sammy, was ist los mit dir? Sammy, was machst denn du? Ich habe noch nie so Freude an einem Maskottli gehabt.
2: Und du hast nie gesagt.
4: Nein, ich habe es doch nicht gecheckt. Wieso hält ich mit Seehunden unterwegs?
0: Ja, schau, jetzt macht es Sinn, wenn man es umkehrt. Also, jetzt legen wir die nochmal richtig an, dann gehen wir mal in die Wärme. Jawohl, wir haben sie richtig angelegt und dann ist es weitergegangen. Was dann aber die nächste Herausforderung war vom Sammy und ob der Sammy die Herausforderung bestanden hat, gehört er dann gerade nach dem 7.
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0: Shakira. Einer gehört da auf Radio Top. Wir haben 2,5 Minuten vor 7 Uhr und gerade nach den News habe ich wieder richtig viel gute Musik für euch parat. Aus unserem Topmix aus 4 Jahrzehnten, unter anderem ein 90er, wo bei keiner, und ich meine wirklich bei keiner 90er-Party fehlen darf. Ein richtiger Disco-Hit von Eiffel 65. Blue wartet auf euch. Und dann haben wir auch noch einen 80er, der erst gerade am See bei Kids Roman Song gespielt worden ist. Von der guten alten Roxette. Auch das gibt's ganz direkt nach den News.
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1: Guten Morgen, ich bin der Daniel Schmucki. Eine grosse Mehrheit der Schweizer Bevölkerung lehnt den Kauf des F-35 Kampfjets ab. Laut einer Umfrage von Tamedia sind 65% dagegen. Lediglich 28% sprechen sich für die neuen Kampfjets aus. Hintergrund sind Mängel bei den Vertragsverhandlungen, die ein Bericht der Geschäftsprüfungskommission aufgedeckt hatte. So wurde beispielsweise gar kein Fixpreis vereinbart. Am meisten Zuspruch gibt es von Anhängern der FDP. Die stärkste Ablehnung kommt aus dem linksgrünen Lager. Die Nationalbank kann bis 2030 jedes Jahr bis zu 6 Milliarden Franken an Bund und Kantone ausschütten. Darauf haben sich das eidgenössische Finanzdepartement und die Nationalbank geeinigt. 2 Milliarden fließen, wenn die Nationalbank einen Bilanzgewinn von mindestens 2 Milliarden Franken ausweisen kann. Ist der Gewinn höher, kann die Ausschüttung schrittweise erhöht werden. Die Vereinbarung gilt für die Jahre 2026 bis 2030. Nach Vorwürfen einer Gruppenvergewaltigung an der US-Elite-Universität Cornell wird der Fall neu untersucht. Es gebe ernsthafte Fragen zum bisherigen Vorgehen der Polizei und der Entscheidung, den Fall nicht strafrechtlich zu verfolgen, sagte New Yorks Gouverneurin. Sie hat nun eine Sonderermittlerin eingesetzt. Eine ehemalige Studentin wirft 7 Männern vor, sie vor 2 Jahren vergewaltigt und sexuell missbraucht zu haben. Zu einem Strafverfahren kam es bisher nicht. In der Schweizer Eishockey-Meisterschaft hat Ambri eine deutliche Niederlage erlitten. Die Tessiner verloren das gestrige Heimspiel gegen die SCL Tigers gleich mit 1:5.
2: Wetter. Ja, der heutige Vormittag der zeigt sich stark bewölkt und immer mal wieder mit Regen. Erst am Nachmittag gibt es ein paar kurze Aufhellungen. Temperaturen dann zum... Temperaturen am Nachmittag, ja, ich brauche einen Kaffee. Temperaturen am Nachmittag um die 20 Grad. Mit einer mäßigen Beise, da kann ich viel sagen. Am Wochenende, jetzt sollten wir dann aber wieder mehr Sonne bekommen. Momentan, übrigens noch Temperaturen, die aktuellen, die schuldig heute noch. 14 Grad zu Lommis bei der Iseneck oder auch Zrickbach bei der Alten Mühle. 13 Grad zu Wattwil bei der Post. So, durchschnaufen.
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2: Ja, so Zeug passiert, wenn du das eine Auge auf dem Wetter und das andere auf dem Verkehr hast. Jetzt probiere ich mich komplett auf den Verkehr zu konzentrieren. Wir haben nämlich wieder diverse Stocker im gewohnten Morgenverkehr und auch Stau wegen Verkehrsüberlastung und zusätzlich dann noch einen Unfall, den wir zu vermelden haben auf der A3. Chur Richtung Basel zwischen Urdorf Süd und Urdorf Nord. Stau zeigt im Unfall der rechte Fahrstreifen. Der ist dort blockiert. Sonst haben wir aber keine weiteren speziellen Meldungen von Unfällen oder sonstigen Ereignissen.
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2: Guten Morgen miteinander, 3 ab 7 haben wir es. Und bevor wir wieder zu der Corina schalten, beziehungsweise zum Semi. Ja, bevor wir wieder schauen, was sie denn im Sentispark noch alles zu erledigen hat, machen wir jetzt ein bisschen Disco. Wenn wir aus den 90ern mit Eiffel 65. Guten Morgen.
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0: 11 ab 7 Uhr. Haben wir es an dem Freitag, 2. Oktober. Schön, dass ihr mit dabei da bei Radio Top. Ich bin Andi und zusammen gehen wir an die Arbeit. Und ja, ich weiss, ihr wollt alle wissen, wie sich unsere Corinna als Sammy der Seehund im Sentis Park geschlagen hat. Bei etwa 30 Grad in der Bäderwelt in einem Seehundkostüm.
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0: Ja, nach ein paar Startschwierigkeiten beim Anlegen von dem Maskottenkostüm Sammy, bin ich dann eben mit dem Sammy, also besser gesagt mit der Corinna, zu den Kindern raus in die Bäderwelt.
2: Wollt ihr mal den Sammy umarmen? Kommt mal zum Sammy und den Sammy umarmen. Schaut mal, der Sammy ist da. Willst du einen High Five geben, Sammy? Schaut mal, da hat das Kind, Sammy. Da hat das Kind. Ja, die grossen Kinder freuen dich. Da hinten. Kann man kehren. Deine Mission, Kind umarmen. Ja, der Sammy darf halt gar nicht reden, aber das ist nicht so schlimm. Der Sammy ist da. Willst du den Sammy umarmen? Schau mal, der Sammy. Da geht's High Five, ja. Willst du den Sammy mal umarmen?
3: High Five, schau mit der Raffi. High Five.
2: Cooler Sammy, oder?
4: Ja, cool.
0: Ja, Kinder haben eine riesen Freude gehabt, die Grossen und die Kleinen. Aber was hat die Marketing-Beraterin vom Sentis Park, Andrea, vom neuen Sammy gehalten?
4: Ja, sie macht das perfekt, auch mit den Kindern. Also ja, wäre super, wenn wir sie da mehr könnten für den gewinnen.
2: Wir schauen mal, sie hat am Freitag einmal keine Sendung.
4: Ja, perfekt. Da können wir sicher etwas einfädeln.
0: Ja, was hat aber der Sammy selber, oder eben besser gesagt Corinna, dazu gemeint?
2: Du Corinna, du hast ganz einen roten Kopf, was
4: ist
2: los?
4: Es war sehr anstrengend. Ich bin 40 Grad herumtanzen.
2: Aber wie fühlst du dich jetzt? Jetzt bist du zum ersten Mal der Sammy gewesen.
4: Ja, im Schweiß.
2: Oh, hast du mal super gemacht?
4: Nein, es war mega herzig. Sie sind alle zu mir gekommen, haben mich umarmen,
2: haben Tanz mit
4: getanzt. Und alle haben grosse Augen gehabt.
0: Ja, und sie ein roter Kopf und schweissnass war, aber ein grosses Strahlen im Gesicht. Danke vielmals an dieser Stelle an Sentis Park. Weil nicht nur Kind, sondern auch Corinna hat eine riesige Freude daran gehabt.
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0: Guten Morgen miteinander, hier bei Radio Top. Ich bin Andi und zusammen gehen wir an die Arbeit. Oh Mann, ist das lustig gewesen, hey, echt. Mit unserer vierabendstimmenden Corinna im Sentispark. Ihr habt sie vorher schon gehört, sie hat sich dürfen in Semi den Seehund verwandeln.
1: Wie macht ein Seehund eigentlich?
0: Ja, ins Kostüm gezwängt und Kinder in der Welt glücklich gemacht, bei gefühlt 40 Grad. Ja, ein richtiger Knochenjob. Aber auch sehr ein herziger Job. Und ja, ich habe das im Fall auch mal gemacht. Bin auch mal ein Maskottchen gewesen, ein Yeti. Und ich kann euch sagen, das ist wirklich nicht einfach. Also erstens mal, in dem Ding, da siehst du nichts. Hast keine Ahnung, wo du durchlaufst und schwitzest des Grauens in dem Teil. Aber eben, die Kinder, die haben Freude. Die Kleinen und auch die Grossen. Und ihr kennt das sicher auch, oder? Habt ihr auch mal als Kind oder vielleicht eben auch als Erwachsene mal ein Maskottchen getroffen? Wenn ja, erzählt uns doch welches.
2: Und was meinst du dazu? Und was ist deine Meinung? 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

0: Was für ein geiler Song. An dem Freitagmorgen, 2. Oktober, Journey, Don't Stop Believing. Wir haben es kurz vor um 19:30. Schön, dass ihr mit dabei. Hey, ihr habt doch sicher auch schon mal ein Joghurt gerettet, oder? So zum Beispiel einen Kühlschrank aufgemacht und ein Joghurt, der kurz vor dem Ablaufdatum war, einfach gegessen, dass es eben nicht abläuft. Obwohl er gar keins hätte wollen essen. Keine Ahnung, ich habe selten Joghurt daheim, aber heute Morgen habe ich, hebt euch fest, 20'000 Joghurt gerettet. Glaubst du nicht? Wie ich das geschafft habe, erzähle ich euch ganz nach einem kurzen Update.
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0: Wetter. 14 Grad haben wir momentan gehabt bei der Chile in Langrickenbach und das Pfungen beim Biganto. 13 Grad beim Bettenauer Weiher in Oberutzwil. Und das Thermometer, das geht am Nachmittag noch auf bis auf 20 Grad. Das Ganze mit einer recht grauen Bewölkung am Vormittag vor allem. Immer mal wieder Regen. Am Nachmittag gibt es ein paar kurze Aufhellungen mit maximal eben 20 Grad. Zusätzlich noch eine mäßige Bise. Heisst, es könnte sich noch ein bisschen kühler anfühlen. Am Wochenende aber sollte man dann wieder ein bisschen mehr Sonne zu gut haben.
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0: Und da haben wir noch die Meldung von einem Unfall neben den ganzen Stocker und Staus im Morgenverkehr auf der A3 Westring Zürich, Chur Richtung Basel, zwischen Urdorf Süd und Urdorf Nord. Dort staut wegen dem Unfall, der rechte Fahrstreifen ist dort blockiert. Sonst haben wir aber keine weiteren speziellen Meldungen von der Strasse. Kommt weiterhin gut und vor allem sicher ans Ziel.
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0: Ja, ich habe es vorher schon erwähnt, ich habe heute Morgen 20'000 Joghurt gerettet. Okay, ist vielleicht ein bisschen übertrieben, vielleicht auch nicht ganz die Wahrheit, ich weiss es ehrlich gesagt nicht. Erstens, nämlich weiss ich nicht, ob es wirklich Joghurt gewesen sind. Und zweitens, weiss ich auch nicht, wie viel. Aber ich habe heute auf dem Weg ins Studio zu Münchwilen einen Lastwagen vor mir gehabt. So einen Sattelschlepper. Und der hat die Hebebühne offen gehabt. Komplett drinnen. Und nach zweimal Augen reiben, habe ich dann gedacht, shit, das ist ein Kühllastwagen, das ist nicht gut. Ich habe angefangen aufleuchten, um ihn zu stoppen. Und zum Glück noch vor der Autobahnausfahrt, nein, Einfahrt natürlich, ist er dann rechts angefahren. Hey, der ist aus allen Wolken gefallen. Und sowas von dankbar gewesen, dass ich ihn vor Schlimmerem bewahrt habe. Ja, also, schlussendlich habe ich wahrscheinlich eher sein Billett gerettet als 20'000 Joghurt. Aber sind wir mal ehrlich, das mit Joghurt, das tönt einfach besser, oder? Genauso wie auch unseren Topmix aus 4 Jahrzehnten. Ja, auch der tönt einfach besser als um einen Freitagmorgen. Wir haben 7:30 Uhr. Guten Morgen miteinander.

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0: Er bringt ein bisschen Sommer-Vibes zurück an den heutigen Freitag, 2. Oktober. Eros Ramazzotti ist das gewesen. Und jetzt habe ich wieder etwas für euch auf dem Tisch. Etwas, das noch abstauben könnt.
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0: Und zwar sind das 2 Tickets für Sea Life in Konstanz. Da könnt ihr so richtig in die Unterwasserwelt eintauchen. Und wenn ihr die Tickets gewinnen wollt, dann ist das ganz einfach. Ihr müsst mir einfach sagen, welchen Song, dass wir heute vom Englischen ins Schweizerdeutsche übersetzt haben. Den Interpret brauche ich und den Titel. Obwohl, heute, ich denke, er ist nicht ganz einfach. Hört ganz gut an.
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0: Mhm, welcher Song ist das? Läutet jetzt auf 0848 80 0088. Den Song suchen wir.
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0: 0848 80 0088. Die Leitungen in Studio 1 sind jetzt offen. Wenn ihr wisst, welcher Song das ist, dann jetzt anrufen und die Sea-Live-Tickets abstauben. Wir lösen auf in gut 7,5 Minuten. Bis dahin gibt es jetzt wieder Musik aus unserem Top-Mix aus 4 Jahrzehnten. Da ist Pierce Dora, When the Rain Begins to Fall.

0: um das aufzulösen. Für das brauche ich Hilfe. Und ich hoffe jetzt, wir können es auflösen, dass da Claudia aus Zuzwil nicht irgendwo in einem Funkloch ist. Claudia, hörst du mich?
1: Ich höre dich.
0: Ja, grossartig. Guten Morgen, Claudia.
1: Guten Morgen.
0: Sodali, ich gebe dir den Song nochmal schnell auf die Ohren, den du übersetzen musst, beziehungsweise der für dich übersetzt worden ist. Der, den wir heute suchen, geht nämlich so.
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0: Jetzt bin ich ja wirklich gespannt in einem Pfeilbogen, ob du das herausgefunden hast. Erzähl mal.
1: Ich denke, das ist Better Growth vom Sting.
0: Wahnsinn! Ich gratuliere. Ich hätte nie gedacht, dass das jemand herausfindet.
1: Ja?
0: Richtig schwierig war.
1: Stopp.
0: Ja, du hast das super gemacht. Wahnsinn.
1: Super.
0: Und weißt du auch, was heute für ein Tag ist?
1: Nein, nicht wirklich.
0: Weil du bist nämlich nicht die Einzige. Ja, ganz genau. Du bist nicht die Einzige, die ein Geschenk überkommt von uns. Gut, obwohl, das Ding kommt von uns nicht über. Von uns kommt er nicht über. Aber er kommt ganz sicher ein Geschenk über. 75 wird er, ein gutes Ding heute.
1: Okay.
0: Willst du ihm noch schnell gratulieren? Er hört sicher Radio Top.
1: Happy Birthday, liebes Ding. Bring wieder mal geile Sound
0: rüber. Ganz genau, und komm wieder mal ins Topland. Wir uns natürlich freuen. Ja. Hey, danke vielmals fürs Mitmachen. Gratulation an dieser Stelle nochmal, liebe Claudia. Ich wünsche dir ganz ein schönes Wochenende und viel Spass dann im Sea Life.
1: Danke.
0: Oh, jetzt höre ich dich nur noch verhackert. Hey, nu, halb so wild. Hey, ja. Mach's gut. Tschüss, Däckli, tschüss. Weil jetzt machen wir nämlich Platz fürs Geburtstagskind, für das Ding mit seinem Hit Desert Rose in voller Länge. Und am Montag spielen wir dann die nächste Runde von unserem Songquiz. Wieder um die gleiche Zeit, auf der gleichen Frequenz. Ich bin Andi. Guten Morgen miteinander.

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10: Guten Morgen, ich bin der Daniel Schmucki. Auf das kommende Jahr dürften in der Schweiz bis zu 900.000 Personen die Krankenkasse wechseln. Das zeigt eine Umfrage des Beratungsunternehmens Deloitte, berichtet das Newsportal Schweiz heute. Knapp die Hälfte der Befragten würde einen Wechsel bereits bei einer monatlichen Prämienerhöhung von bis zu 20 Franken erwägen. Vor einem Jahr sei dies noch bei gut einem Drittel der Fall gewesen. Die Krankenkassenprämien steigen im kommenden Jahr um durchschnittlich 5%. Der Schweizer Nahrungsmittelkonzern Nestlé und andere Firmen könnten die Kontrolle über ihre Russlandgeschäfte unter bestimmten Umständen zurückerhalten. Der russische Präsident Wladimir Putin stellte westlichen Unternehmen eine Rückgabe der Firmenanteile in Aussicht, die unter russische Kontrolle gestellt wurden. Sie würden niemandem etwas wegnehmen und nichts verstaatlichen, so Putin. Der Sportartikelkonzern Nike setzt den Sparhammer an. 2,5 Milliarden Dollar sollen in den kommenden Jahren eingespart werden. Dabei werde es auch zu einem Stellenabbau kommen, kündigte der Konzernchef an. Nike kämpft mit sinkenden Verkäufen, weil der Konzern seine Produkte zunehmend selbst statt über Geschäfte verkauft. In Rekordzeit hat eine US-Raumkapsel die internationale Raumstation ISS erreicht. Nur knapp 8 Stunden nach dem Start dockte die Raumkapsel Dragon des privaten Raumfahrtunternehmens SpaceX an der ISS an, teilt die NASA mit. Die neue Besatzung mit 4 Astronauten soll etwa ein halbes Jahr auf der ISS bleiben und das bisherige Team ablösen.
11: Wetter. Momentan liegt das Thermometer bei 14 Grad, Zbettwiese bei Hardorf oder Schacklin oder auch in Neftenbach bei der Badi 13 Grad. Haben wir gerade in Lütisburg im wunderschönen grünen Hügel oben. Und der Vormittag, der zeigt sich zwar meist bewölkt und auch noch ein bisschen mit Regen. Am Nachmittag gibt es dann aber ein paar kurze Aufhellige und Temperaturen bis zu 20 Grad. Zwar mit einer mäßigen Bise dazu. Wird sich also ein bisschen kühler anfühlen. Dann aber die nächsten 2 Tage, das Wochenende, sollte wieder ein bisschen freundlicher werden. Dann sehen wir die Sonne dann wieder ein bisschen mehr.
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11: Man hat noch ein paar Stocker und Staus im gewohnten Morgenverkehr und zusätzlich noch die Meldung von der A3 Chur Richtung Basel zwischen Urdorf Süd und Urdorf Nord. Da brauchen wir eindeutig mehr Zeit. Es hat nämlich Stau dort wegen einem Unfall. Der rechte Fahrstreifen ist dort immer noch blockiert. Kommt weiterhin gut und vor allem sicher ans Ziel.
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11: Ja, liebe Grüße, gehen auf ins Bündnerland zu der Eva und dem Michi. Ja, bei Ihnen bin ich nämlich an der Hochzeit eingeladen gewesen und um den wunderschönen Abend nochmal Revue passieren lassen, könnt ihr zwei jetzt in der Stube gerade nochmal euren Hochzeitstanz nachholen. Nämlich zum Bill Medley. Time of my life. Gibt's jetzt auf die Ohren. Ich bin Andi. Guten Morgen miteinander.

0: 12:08 haben wir es auf der Uhr an dem Freitag, 2. Oktober. Guten Morgen miteinander hier bei Radio Top. Ihr habt es vielleicht schon gehört heute Morgen, unsere Feierabendstimme Corina. Sie hat sich im Rahmen vom 40 Jahre Sentispark-Jubiläum in die Rolle von denen ihrem Maskottchen am Sammy, einem Seehund, begeben.
1: Wie macht ein Seehund eigentlich?
0: Ja, Sam hat auf jeden Fall schon mal grossartig geklappt. Dann hat aber das Kostüm vom Sammy noch müssen angelegt werden. Und ich sage euch, das ist kein Kinderspiel.
1: Also das Gewändli ist an.
2: Das ich bin am so Versaufen.
3: Hebt's, schau mal, schön.
1: Super. Ja, der hebt.
3: Jawohl.
1: Und jetzt haben wir nur noch den Kopf.
3: Sammy?
1: Wie sieht das aus? Ich sehe nichts.
0: Es hat grossartig ausgesehen. Aber es ist wirklich nicht einfach. Ich war selber mal Maskottchen gewesen, nämlich so ein Yeti. Und nur schon bis in dem Ding drin bist, boah, einfach wirklich schlimm. Und Corina ist nach 20 Minuten im Körper vom Sammy in der warmen Bäderlandschaft vom Sentispark total auf der Schlüch gewesen. Und darum jetzt verdient auf dem Weg in die Ferien. Ja, heute Abend begleitet euch darum dann wieder unseren Flavio in Richtung Weekend mit seinem Weekend-Flow. Und dir, Sammy, ich meine natürlich Corina, wünsche ich ganz schöne Ferien.
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0: Guten Morgen miteinander. 20 ab 8 Uhr haben wir es, da bei Radio Top. Und genau so tönt er. Unser Top-Mix. Aus 4 Jahrzehnten. Da bei Radio Top. Und wer in dem Mix nicht fehlen darf, ist natürlich die gute Dame da. Yeah. Und das Beste daran, sie kommt nächste Woche zu uns ins Topland. Am Dienstag, 6. Oktober, spielt dann Stacia ihre Show zu Dübi in der Hall. Und wir schicken euch zu ihr. Und was ihr dafür machen müsst, ist eigentlich ganz einfach. 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
0: 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Aber ihr dürft natürlich. 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Der Kontakt ins Studio, den findet ihr in der Top Now App. Und am Dienstag hören wir dann die glücklichen Gewinner aus. 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

0: Schönen guten Morgen miteinander. U2 ist das. Eine richtige Hymne. Einfach herrlich. Zum Verwachen, also an einem Freitagmorgen, 2. Oktober. Hey, und wo sind eigentlich die Schadenfreudigen unter euch? Ja, komm, gebt es zu. Ihr seid doch überall. Die Schadenfreudigen, die kommen einfach nach einem halben so richtig auf ihre Kosten. Bei unserem Adrenalin gespritzten Ja und Tschüss, wo wir wieder vor uns haben, in einer Spezialedition. Und dann haben wir natürlich auch wieder unseren Topmix aus 4 Jahrzehnten, wo wir uns gerade wieder zurückmelden nach einem kurzen Update.
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0: Ja, das perfekte Wetter eigentlich zu meinen Eishallen hocken. Wir haben nämlich am Vormittag meist bewölkten Himmel und immer mal wieder Regen und am Nachmittag nur ein paar kurze Aufhellungen. Bei maximal 20 Grad. Dazu gibt es noch eine mäßige Beise. Es fühlt sich also dann sogar noch ein bisschen kühler an. Am Wochenende, dort sollten wir dann aber wieder mehr Sonne zu gut haben und ein bisschen wärmer bekommen. Momentan übrigens Temperaturen in Isliken beim Bahnhof oder auch in Brütten beim Bosshardt 14 Grad. Das Mosligobe beim Fischbacher. Von ihm sind übrigens die feinen Biberli gewesen. Aus dem Vega-Stand. Dort oben haben wir momentan 13 Grad.
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0: Und da haben wir noch die Meldung vom Unfall auf der A3 Chur Richtung Basel zwischen Urdorf Süd und Urdorf Nord. Staut es immer noch, weil der rechte Fahrstreifen dort immer noch blockiert ist. Dann haben wir ebenfalls noch Stau wegen Verkehrsüberlastung auf der A1 Bern Richtung St. Gallen zwischen dem Limmataler Kreuz und dem Gubrisch-Tunnel. Auf der A1 Bern Richtung St. Gallen zwischen Zürich-Affoltern und Zürich-Ost. Dann noch die A3 Verzweigung Zürich-Süd Richtung Wiedeke. Dort haben wir zwischen Zürich-Süd und der Manesse Strasse, Stau wegen Verkehrsüberlastung, dann ebenfalls noch Schaffhausen Richtung Zürich zwischen Eglisau und Seglingen und am Kreisel Glattfelden staut und last but not least auf der A13 St. Margrethe Richtung Sargans zwischen Zennwald und Buchs, auch dort staut wegen Bauarbeiten. Dort ist die Fahrbahn wieder auf einen Fahrstreifen verengt.
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0: Ja, es ist wieder höchste Zeit für unser Ja und Tschüss. Heute nochmal in einer Spezialedition. Nämlich direkt aus dem Sentis Park. Direkt aus der Kapsel von der Freefall Rutschi. Ja, ob es heute besser klappt als gestern?
4: Ist mega cool. Also wirklich, ja. Ich will's.
5: Nein,
0: das ist ja gewesen. Das ist ein Ja gewesen. Okay, tschüss. Eieieiei, ja, wir schauen mal. Nach zwei Songs geht's los. Ob's heute wieder tätscht, ich verrat's noch nicht. Bis dahin geniessen wir nämlich jetzt unseren Topmix aus 4 Jahrzehnten und geniessen ein bisschen die Ruhe. Enjoy the silence, Depeche Mode. Ich bin Andi, guten Morgen miteinander.

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1: Hey, und auch heute wieder Spezialedition aus dem Santispark. Wir spielen heute mit Dani Corina.
2: Live von der Freifall Rutschi.
1: Ganz genau. Und eben, wie gestern schon, du bist froh, bist noch Schiri, oder?
2: Ich bin so froh, ich zittere schon mitgefühlt, ja.
1: Ich glaube, der Dani ist schon ein bisschen zum Zittern. Wie geht's dir?
3: Tipptopp.
1: Er steht einfach da schöne Röhre drin. Er ist eigentlich schon parat, wenn du ein Ja sagst in dieser Minute, dann haut es dich einfach weg. Wenn du eine Minute durchhaltest, gewinnst du 100 Stutz. Bist du parat?
3: Sicher.
1: Sehr gut. Dann jetzt startet dein Countdown jetzt. Yes. Dani, du bist mit der Familie da, hast du gesagt, gell?
3: Genau.
1: Wie viele sind das?
3: Das Vierte.
1: Von wo kommen wir?
3: Buchberg.
1: Wo ist Buchberg?
3: Kanton Schaffhausen.
1: Wie lange hast du da?
3: 45 Minuten.
1: Und bist du das letzte Mal da gewesen?
3: 2 Jahre.
1: Und dann den ganzen Tag?
3: Nein, 4 Stunden.
1: Aber machst du noch etwas außer Rutschen und Baden?
3: Heute geht's Nachtessen.
1: Was gibt's fein?
3: Heißer Stein.
1: Ah, was? Wo denn?
3: Embrach.
1: Das ist
3: ein
1: Laden, den du kennst.
3: Auch schon.
1: Das ist sicher gut. Kannst du empfehlen?
3: Tipptopp.
1: Also machen wir eine Empfehlung für alle Hörer da
3: draussen. Heißer Stein, Embrach, empfehlungswert. Mit Pommes, Kind haben Freude. Kannst du eine gute Flasche Wein trinken.
1: Alles dabei.
3: Genau.
1: Sehr gut. Und jetzt, heute Abend, was ist so auf deinem Programm?
3: Das Nachtessen.
1: Nach dem Nachtessen, meine ich.
3: Hi, Fernsehen schlafen.
1: Dann nicht mehr?
3: Nein.
1: Gut im Alter, gell?
3: Mach
1: mal schlimmer.
3: Mach schlimmer.
1: Was ist das? Gratuliere! Yes! 100 Stutz für dich. Willst du gleich noch haben?
3: Ja, ja.
1: Er geht gleich haben. Das ist ein harter Krieg. Also, mach's gut. Tschüss, Dani. Tschüss. 100 Stutz und einen freien Fall. Was willst du noch mehr?
0: Ja. 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
1: Dani! Hey! Gut, mach's dann nochmal.
3: Ja, könnte ich schon.
1: Also, ist ja super.

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0: Genau eine Minute vor 9 Uhr haben wir es an dem Freitag, 2. Oktober. Wir sind auf dem direkten Weg ins Wochenende hier bei Radio Top und wir begleiten euch mit unserem Top-Mix aus 4 Jahrzehnten. Unter anderem mit der nächsten halben Stunde der MC Hammer, die Weather Girls oder auch unser heutiges Geburtstagskind. Das Ding gibt's alles ganz nach den News.
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7: Guten Morgen, ich bin der Daniel Schmucki. Auf das kommende Jahr dürften in der Schweiz bis zu 900.000 Personen die Krankenkasse wechseln. Das zeigt eine Umfrage des Beratungsunternehmens Deloitte, berichtet das Newsportal Schweiz heute. Knapp die Hälfte der Befragten würde einen Wechsel bereits bei einer monatlichen Prämienerhöhung von bis zu 20 Franken erwägen. Vor einem Jahr sei dies noch bei gut einem Drittel der Fall gewesen. Die Krankenkassenprämien steigen im kommenden Jahr um durchschnittlich 5%. Der Schweizer Nahrungsmittelkonzern Nestlé und andere Firmen könnten die Kontrolle über ihre Russlandgeschäfte unter bestimmten Umständen zurückerhalten. Der russische Präsident Wladimir Putin stellte westlichen Unternehmen eine Rückgabe der Firmenanteile in Aussicht, die unter russische Kontrolle gestellt wurden. Sie würden niemandem etwas wegnehmen und nichts verstaatlichen, so Putin. Der Sportartikelkonzern Nike setzt den Sparhammer an. 2,5 Milliarden Dollar sollen in den kommenden Jahren eingespart werden. Dabei werde es auch zu einem Stellenabbau kommen, kündigte der Konzernchef an. Nike kämpft mit sinkenden Verkäufen, weil der Konzern seine Produkte zunehmend selbst statt über Geschäfte verkauft. In Rekordzeit hat eine US-Raumkapsel die internationale Raumstation ISS erreicht. Nur knapp 8 Stunden nach dem Start dockte die Raumkapsel Dragon des privaten Raumfahrtunternehmens SpaceX an der ISS an, teilt die NASA mit. Die neue Besatzung mit 4 Astronauten soll etwa ein halbes Jahr auf der ISS bleiben und das bisherige Team ablösen.
0: Wetter. Haben die echt auch Wochenende auf der ISS oben? Müssen wir mal nachfragen. Ich weiss es nicht. Wir auf jeden Fall sind auf dem besten Weg dort an. Wettertechnisch jedoch ein bisschen durchzogen. Der Vormittag, der ist meistens stark bewölkt und auch immer mal wieder Regen möglich. Erst gegen den Nachmittag gibt es dann kurze Aufhellungen. Temperaturen so um die 20 Grad mit einer mäßigen Bise. Am Wochenende aber sollte es dann wieder ein bisschen freundlicher werden. Momentan liegt das Thermometer Zwiefelde bei der Berufsschule bei 15 Grad, das Ebnat Kappel bei den Millebadschikuns bei 13 und das Degerle beim Volk haben wir 14 Grad.
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0: Und es ruhig auf der Strasse. Wir haben nur noch 2 Meldungen. Und zwar haben wir Stau bei der Verzweigung Zürich Süd Richtung Wiedike zwischen Braunau und Wiedike. Und ebenfalls noch Stau wegen Bauarbeiten auf der A13 St. Margrethe Richtung Sargans zwischen Zennwald und Buchs. Dort ist die Fahrbahn auf 1 Fahrstreifen verengt. Sonst aber ist alles frei. Kommen gut an.
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8: Guten Morgen miteinander, 4 ab 9 haben wir es an dem Freitag. Das Wochenende, das kommt näher. Und auf dem Weg dorthin fetzen wir schon mal die besten Party-Hits rein. Unter anderem nehmen wir MC Hammer mit «You Can't Touch This». Guten Morgen!
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0: 12 ab 9. Hey nein, es ist Freitag. Es wäre alles so schön. Unsere Corinna, die sich im Sentis Park als Maskottchen Sammy den Seehund abgerackert hat, ist gerade auf dem Weg in die verdiente Ferien. Wir haben das Weekend vor der Tür. Es könnte alles so schön sein. Und jetzt steht unser Weekend Flow auf der Kippe. Ja, unser Flavio, der euch nämlich heute eigentlich sollte ab dem 3 ins Wochenende begleiten, er hat mir gerade ein WhatsApp geschickt.
1: Morgen, Andi. Ey, keine gute News. Ich bin überhaupt nicht zweg. Irgendwie mag der Arm. Irgendetwas ist da nicht gut. Darum, wenn du jemanden kannst organisieren für meine Show, das wäre super. Danke vielmals.
0: Oh je, gute Besserung, lieber Flavio. Ja, kommt mir jetzt eigentlich nichts anderes in den Sinn, als Corinna aus der Ferien zurückholen. Jetzt schauen wir doch ganz mal schnell. Ah, 077. Ha, ein Budget Mobile, lustig. Hoffentlich ist sie noch da.
2: Da ist der Sam wie der Seehund.
0: Hoi Corinna!
2: Guten Morgen, Andi.
0: Sorry, du bist gerade auf dem Weg in die Ferien, gell?
2: Ja, so halb, mit einem Bein.
0: Okay, könntest du bitte kehren? Wir brauchen die...
2: Was kehren?
0: Ja, der Flavio ist krank. Wir müssen jemanden haben für den Weekend Flow. Könntest du das bitte übernehmen?
2: Ja, natürlich.
0: Ach, großartig.
2: Zum Glück hat mein Flug ja erst um 10:30 am Abend.
0: Ah, okay. Easy. Gut. Dann komm doch bitte schnell ins Studio. Würde mich freuen.
2: Mach ich.
0: Danke vielmals, Corinna. Bis nachher.
2: Bis später. Ciao, Andi. Tschüss.
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0: Ach, nochmal gut gegangen. Und er da, er ist hoffentlich nicht krank. Er feiert nämlich seinen 75. Geburtstag. Happy Birthday, Sting. Wir feiern mit dir. Da ist If I Ever Lose My Faith in You aus dem 93. Guten Morgen.

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Oktober. 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

0: Auf dem Weg ins Wochenende, eine Minute vor einem halben zehn haben wir es. Guten Morgen miteinander, hier bei Radio Top. Das ist der Zucker mit Baila und in der nächsten halben Stunde haben wir wieder richtig viel gute Musik aus unserem Topmix aus vier Jahrzehnten für euch parat. Unter anderem zwei Powerfrauen, die zusammen in einem Aufnahmestudio gestanden sind. Da kann ja nur etwas Grossartiges entstehen aus dem 98er nämlich When You Believe von Mariah Carey zusammen mit der Whitney Houston. Der Klassiker und noch ganz viele andere gibt's ganz direkt nach einem kurzen Update.
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0: Der heutige Freitag der zeigt sich noch ein bisschen dort zu sagen. Am Vormittag nämlich recht bewölkt und immer mal wieder Regen möglich. Gegen den Nachmittag gibt es dann ein paar kurze Aufhellungen. Das Ganze bei maximal 20 Grad unter einem mäßigen Beise dazu. Momentan da liegt das Thermometer bei 15 Grad, zum Beispiel in Adorf beim AP-Café oder auch in Elsau beim Sterne. 14 Grad sind es zurzeit in Bütschwil beim Seniorenzentrum Solino. Ja, am Wochenende dort soll es dann wieder ein bisschen freundlicher werden.
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0: Ja, falls ihr noch nicht im Wochenende sind und immer noch am Büetzen, kann ich euch sagen, ihr seid nicht allein. Nein, auf der A13 dort wird auch immer noch geschafft. Wir haben eine Baustelle und zwar St. Margrethe, richtig so ganz zwischen Zennwald und Buchs haben wir Stau wegen dieser Baustelle. Die Fahrbahn ist dort auf einen Fahrstreifen verengt. Also allen immer noch eine gute Fahrt, nicht mehr zu streng und passt auf dort auf der A13. Da müssen wir ein bisschen vom Gas gehen.
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0: Auf dem direkten Weg Richtung Wochenende gibt es jetzt eine halbe Stunde Musik ohne Unterbruch hier bei Radio Top. Ab 10 Uhr begleitet euch den Zoe durch den Mittag und ab 3 Uhr nimmt euch Corinna dann mit ins Wochenende mit unserem Weekend Flow. Ja, das Ganze mit ganz viel guter Laune und noch besserer Musik aus unserem Topmix aus vier Jahrzehnten. Ich bin Andi. Schön, sind ihr mit dabei, hier bei Radio Top. Schönes Weekend.

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0: Ihr hört Radio Top an dem Freitag langsam, aber sicher gehen wir Richtung Weekend. Das mit den meisten 80er und 90er, die sind gerade wieder zurück.
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4: Ich bin der Daniel Schmucki. Wer in Winterthur Solarstrom ins öffentliche Netz einspeist, erhält ab kommendem Jahr rund 10% weniger vergütet. Wegen der gesunkenen Stromtarife hat der Stadtrat die Festpreisvergütung angepasst, heißt es in einer Mitteilung. Gemäss dieser hat die Kundschaft aber weiterhin die Wahl, wem sie ihren überschüssigen Solarstrom verkauft. Zur Auswahl stehen das saisonale Festpreismodell von Stadtwerk Winterthur und das neue dynamische Vergütungsmodell des Bundes. Die Kantone sollen künftig bis zu 12 Sonntagsverkäufe pro Jahr bewilligen dürfen. Dieser Meinung ist der Nationalrat. Er ist damit anderer Auffassung als der Ständerat. Die Entscheidung im Nationalrat fiel jedoch äußerst knapp. Lediglich 2 Stimmen machten den Unterschied. Nun geht das Geschäft nochmals in den Ständerat. Der Wunsch nach mehr Sonntagsverkäufen geht auf eine Standesinitiative des Kantons Zürich zurück. Nach der Aufregung um eigenständige Hackerangriffe von künstlicher Intelligenz greift der ChatGPT-Entwickler OpenAI durch. Er hat 3 Experten, die an der Aufarbeitung beteiligt gewesen sind, entlassen. Sie hätten gegen interne Regeln zum Umgang mit vertraulichen Informationen verstoßen, begründet die KI-Firma den Entscheid. Zugleich stellte OpenAI klar, niemand sei gefeuert worden, weil er Sicherheitsbedenken geäußert habe. Das Fehlverhalten sei über das Teilen von Informationen mit einer externen Analysefirma hinausgegangen.
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0: Temperatur aktuell zu Bettwiesen, zu Fellonden und zu Überwangen liegen bei 16 Grad. Heute gibt es im Topland einen Mix aus Sonne und Wolken. An gewissen Stellen ist am Vormittag Regen nicht ganz auszuschliessen. Am Nachmittag gibt es dann längere sonnige Phasen. Also ein bisschen von allem haben wir an dem heutigen Freitag bei Temperaturen von maximalen 21 Grad.
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0: Und als Update zu euch ins Auto auf der A13 St. Margrethe Richtung Sargans-Stau zwischen Sennwald und Buchs wegen Bauarbeiten. Die Fahrbahn wird auf einen Fahrstreifen verengt. Für alle, die schon Richtung Süden unterwegs sind, ist Weekend auf der A2 Richtung Gotthard zwischen Wassen und Güschenen 1 Kilometer Stau. Ich verliere dort bis zu 10 Minuten. Allen unterwegs eine gute und eine sehr sichere Fahrt.
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0: Für 3.10 Uhr haben wir es auf der Uhr. Wir haben den 2. Oktober und als erstes müssen wir natürlich zuerst sagen:
5: Heute ist wieder Freitag, heute wieder richtig.
0: Ja, das Wochenende steht vor der Tür. Wir feiern das natürlich mit dem Topmix aus 4 Jahrzehnten. Was wir heute aber auch müssen feiern, ganz wichtig, ist ein Geburtstag. Genau gesagt, der 75. Geburtstag vom Sting. An der Stelle alles Gute und wir feiern das mit einem Mini-Konzert in der nächsten Viertelstunde. Genau gesagt, noch 3 Songs. Wenn ihr das nicht verpassen wollt, dann bleibt dran. Wir feiern die Live-Künste vom grossartigen Gordon Sumner oder bis bekannt eben, wie gesagt, als Sting. Zuerst geht es aber der Topmix aus 4 Jahrzehnten. Ich habe gerade wieder angefangen, Friends zu schauen. Und es ist grossartig. Da hören wir den Soundtrack dazu. The Rembrandts aus den 90er.

0: durch den Freitag mit Radio Top und den meisten 80er und 90er. Und wer bei denen nicht fehlen darf, ist der Frontman von The Police, besser bekannt als Sting. Und er wird heute 75. Wir müssen das natürlich ganz gross feiern. Und das unter anderem mit einem Mini-Konzert. Weil das Sting, muss man sagen, ist live. Vielleicht nicht der beste Sänger der Ruf hat er, aber er weiss immer, wie man eine Show neu interpretieren kann. Zum Beispiel jetzt auf seiner letzten Tournee war er nur mit Bass, Schlagzeug und seiner Gitarre unterwegs gewesen. Einfach ein Trio, so wie man es früher gemacht hat. Aber er hat auch schon ganz viele andere Produktionen können von Shows machen. Unter anderem im 2010 hat er in Berlin mit einem ganzen Orchester seine Hits gespielt. Und ich finde es immer lässig, wenn ein grosser Künstler wie das Sting sich immer ein bisschen neu erfinden tut. Vor allem, wenn es um Live-Musik geht. Weil Live-Musik ist auch dort, wo der Künstler so nah ist wie möglich bei den Fans. Und ich glaube, das zeigt sehr gut die Version aus dem Jahr 2010 live aus Berlin. Dabei auch noch der Jazz-Saxophonist Branford Marsalis.
1: It's the Branford Marsalis.
0: There you go. Wir lassen Ihnen den 80er-Klassiker vom Sting, Englishman in New York, live aus Berlin.

The Sting, live aus Berlin, Englishman in New York. Wir haben 20 auf 10 auf der Uhr, der 2. Oktober. Und heute hat eben der besagte Herr Geburtstag. 75 wird er, und das müssen wir natürlich feiern mit seinen grössten Hits. Und das unter anderem auch mit dem nächsten wunderschönen Song, weil es beweist auch, dass das Ding nicht nur Live-Konzerte super kann spielen und die Leute kann unterhalten, Hits kann schreiben mit Police. Es zeigt auch, dass er einfach auch ein verdammt guter Songwriter ist. Und ich denke sehr viel über diesen Song nach und über das Thema, um was es geht. Nämlich geht es um Tod. Und dass der Sting selber schon seit der Kindheit über Tod denkt. Und er kommt wie so eine Art spiritueller Schwindel über, was ich einen sehr schönen Ausdruck finde. Weil wir alle haben schon über Tod nachgedacht. Und ja, es wird einem wirklich fast ein bisschen trümmelig, zum eigentlich so ein bisschen sich überlegen, was passiert nach dem Tod, was passiert beim Tod. All die Sachen, die ich eigentlich sehr spannend finde. Und noch spannender finde ich, dass es in einen Song eingepackt ist. Und ich glaube, vor allem mit dem Konzert aus Berlin im 2010, mit dem Orchester, bringt die Melancholie nochmal sehr gut zur Geltung und das Thema zur Geltung. Jetzt für euch von der Länge. Fields of Gold, Sting, alles Gute.

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3: 16 Grad meldet aktuell Bettwiesen, Fellanden und Zyberwangen. Heute gibt es im Topland einen Mix aus Sonne und Wolken. An gewissen Stellen ist am Vormittag Regen nicht ganz auszuschliessen. Und am Nachmittag gibt es dann längere sonnige Phasen. Also ein bisschen vor allem am heutigen Freitag bei Temperaturen von maximalen 21 Grad.
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3: Und noch ein Update zu euch ins Auto. Am meisten Geduld im Topland braucht ihr aktuell auf der A13 St. Margrethe Richtung Sargans. Zwischen Zennwald und Buchs Stau wegen Bauarbeiten. Die Fahrbahn wird auf einen Fahrstreifen verengt. Dann für alle, die schon richtig Süden fahren, fürs Wochenende auf der A2 Luzern Richtung Gotthard. Zwischen Wasser und Güschen 1 Kilometer Stau. Ihr verliert dort bis zu 20 Minuten. An unterwegs eine gute und eine sehr sichere Fahrt.
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2: Ich bin der Daniel Schmucki. Wer in Winterthur Solarstrom ins öffentliche Netz einspeist, erhält ab kommendem Jahr rund 10% weniger vergütet. Wegen der gesunkenen Stromtarife hat der Stadtrat die Festpreisvergütung angepasst, heisst es in einer Mitteilung. Gemäss dieser hat die Kundschaft aber weiterhin die Wahl, wem sie ihren überschüssigen Solarstrom verkauft. Zur Auswahl stehen das saisonale Festpreismodell von Stadtwerk Winterthur und das neue dynamische Vergütungsmodell des Bundes. Die Kantone sollen künftig bis zu 12 Sonntagsverkäufe pro Jahr bewilligen dürfen. Dieser Meinung ist der Nationalrat. Er ist damit anderer Auffassung als der Ständerat. Die Entscheidung im Nationalrat fiel jedoch äußerst knapp. Lediglich 2 Stimmen machten den Unterschied. Nun geht das Geschäft nochmals in den Ständerat. Der Wunsch nach mehr Sonntagsverkäufen geht auf eine Standesinitiative des Kantons Zürich zurück. Nach der Aufregung um eigenständige Hackerangriffe von künstlicher Intelligenz greift der ChatGPT-Entwickler OpenAI durch. Er hat 3 Experten, die an der Aufarbeitung beteiligt gewesen sind, entlassen. Sie hätten gegen interne Regeln zum Umgang mit vertraulichen Informationen verstoßen, begründet die KI-Firma den Entscheid. Zugleich stellte OpenAI klar, niemand sei gefeuert worden, weil er Sicherheitsbedenken geäußert habe. Das Fehlverhalten sei über das Teilen von Informationen mit einer externen Analysefirma hinausgegangen.
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3: Temperatur aktuell, das Bettwissen, Zwellanden und Zöberwangen, die liegen bei 17 Grad. Heute gibt es im Topland einen Mix aus Sonne und Wolken. An gewissen Stellen ist am Vormittag Regen nicht ganz auszuschliessen. Am Nachmittag gibt es dann längere sonnige Phasen. Also ein bisschen von allem haben wir heute am Freitag bei Temperaturen von maximalen 21 Grad.
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3: 2 wichtige Meldungen habe ich für euch auf dem Verkehrsmonitor. Betrifft einmal die A1 Zürich Richtung St. Gallen. Zwischen dem Brütiseller Kreuz und Efretiken besteht Gefahr wegen Gegenständen auf der Fahrbahn. Vorsicht also auf dieser Strecke. Dann stockt auf der Adresse St. Margrethe Richtung Sargant zwischen Zennwald und Buchs wegen Bauarbeiten. Die Fahrbahn wird auf einen Fahrstreifen verengt. Und für alle, die schon Richtung Süden fahren, ist Weekend auf der A2 Luzern Richtung Gotthard. Zwischen Amsteg und Güschenen 4 Kilometer Stau. Es gibt Zeitverlust von rund 40 Minuten. An und wegs eine gute und eine sehr sichere Fahrt.
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3: Das Wochenende kommt immer näher und da darf der passende Soundtrack natürlich nicht fehlen. Für das sorgt der Topmix aus 4 Jahrzehnten. Wir haben mit dabei aus den 2000er Texas Shania Twain mit einem All-Time-Classic aus den 90er. Zum Start gehen wir zurück in die 80s zu einem Herr, der eigentlich etwas ganz Harmloses gemeint hat mit diesem Song. Nämlich, dass er heim ist auf die Liebe. Heim auf seine neue Liebhaberin. Damals in den Discos haben die Leute heim als etwas anderes verstanden. Nicht unbedingt Liebe, sondern andere Substanzen. Und der Christa Berg, der eigentlich sehr noch innocent war, hat gefunden, hä? Ich meine natürlich die Liebe. Heim on emotion, in voller Länge. Oh.

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2: Auch heute wieder eine Special Edition von der spannendsten Minute vom Tag.
3: Und auch heute wieder Spezialedition aus dem Santispark. Wir spielen heute mit dem Dani Corina.
4: Live von der Freifall-Rutschi.
2: Also wenn ein Ja vom Dani fällt, dann stürzt er schnurstracks die Rutschi runter und wir hören gerade rein, wie er sich dann geschlagen hat.
3: Und jetzt, heute Abend, was ist auf deinem Programm?
5: Das Nachtessen.
3: Nach dem Nachtessen, meine
5: ich. Nein, Fernsehen schlafen.
3: Dann nicht mehr?
5: Nein.
3: Gut im Alter, gell? Machen wir nicht mehr.
5: Das magst du nicht
3: mehr. Was ist das? Yes! 100 Stutz für dich. Willst du gleich noch haben?
5: Ja, ja.
3: Er geht gleich haben. Das ist ein harter Krieg. Also, mach's gut. Tschüss, Dani.
2: So gut. Hey, gratuliere Dani. Ab dem Montag könnt ihr wieder ins Studio anrufen und ihr habt die Chance auf einen 100-Franken-Gutschein vom Santispark.
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0: Morgenstimmung hier bei Radio Top und die Stimmung, die behalten wir gerade bei mit einer halben Stunde Musik am Stück mit dabei. Ihr könnt euch freuen auf Murrayhead, One Night in Bangkok, Cool in the Gang, liefert Disco-Stimmung zum Start. Der King of Pop, der Entertainer höchstpersönlich, Michael Jackson mit Smooth Criminal. Gerade nach einem Break.
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0: Temperatur aktuell, das Bettwiesen, das Fellanden und die Überwangen, die liegen bei 17 Grad. Heute gibt es im Topland einen Mix aus Sonne und Wolken. An gewissen Stellen ist noch Regen nicht ganz auszuschliessen. Am Nachmittag gibt es dann längere sonnige und trockene Phasen. Also ein bisschen von allem haben wir heute am Freitag bei Temperaturen von maximalen 21 Grad.
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0: Und noch ein Update zu euch ins Auto. Aktuell habe ich zwei wichtige Meldungen für euch. Betrifft einmal die A13 St. Margrethe Richtung Sargans zwischen Zernwald und Buchs stocken wegen Bauarbeiten. Dann für alle, die schon Richtung Wochenende in den Süden fahren, auf der A2 vor dem Gotthard zwischen Amsteg und Güschenen 4 km Stau. Es gibt Zeitverluste von rund 40 Minuten. Wenn ihr unterwegs sind, kommen wir gut und sicher an euer Ziel.
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7: Ich bin der Daniel Schmucki. Bundespräsident Guy Parmelin hat heute seinen Rücktritt bekannt gegeben. Der SVP-Politiker ist 2015 ins Amt gewählt worden und war bereits 2021 Bundespräsident. Während seiner Amtszeit stand Parmelin unter anderem dem Verteidigungsdepartement vor. Er zeigt sich vor den Medien dankbar, dass er das Amt als Bundesrat über 11 Jahre ausüben durfte und werde dies auch noch bis Ende Jahr tun. In Winterthur ist die Volksinitiative für bezahlbaren Wohn- und Gewerberaum zustande gekommen. Die Initianten haben über 1000 gültige Unterschriften eingereicht, bestätigt die Stadt. Hinter der Initiative steht die Winterthurer SP. Sie möchte damit Spekulationen auf dem Winterthurer Immobilienmarkt entgegenwirken. Der Stadtrat hat nun ein halbes Jahr Zeit, um offiziell über die rechtliche Gültigkeit zu beschließen und zu entscheiden, ob ein Gegenvorschlag ausgearbeitet wird. In der Schweiz und in Liechtenstein werden Elektroautos immer beliebter. Im vergangenen Monat waren 36% der neu zugelassenen Autos reine Stromer. Hybridautos kamen auf 10%. Laut dem Branchenverband Auto Schweiz ist es das erste Mal, dass Elektroautos bei Neuwagen mehr als einen Drittel ausmachen. Die Branche setzte sich ursprünglich zum Ziel, bis 2025 bei den Elektro- und Hybridautos einen Marktanteil von 50% zu erreichen. Dieses Ziel wurde verfehlt.
8: Wetter. Temperatur aktuell, das Bettwissen, Fellanden und Überwangen liegen bei 17 Grad. Heute gibt es im Topland einen Mix aus Sonne und Wolken. Vom Regen bleiben wir heute auch verschont. Das alles bei maximalen 21 Grad.

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1: Und noch ein Update zu euch ins Auto. Bauarbeiten hat es aktuell auf der A13 St. Margrethe Richtung Sargans. Zwischen Zennwald und Buchs stocken dort. Die Fahrbahn wird auf einen Fahrstreifen verengt. Stockende Verkehr gibt es natürlich auch auf dem Zürcher Nord und Westring. Und für alle, die schon Richtung Süden fahren, ins Weekend rein, auf der A2 vor dem Gotthard zwischen Amsteg und Güschenen 4 km Stau. Ich verliere bis zu 40 Minuten. Allen unterwegs eine gute und eine sehr sichere Fahrt.
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1: Wir haben den 2. Oktober. Heute wird ein ganz spezieller Herr, wo wir bei Radio Top sehr gross feiern und sehr gross Fan davon sind. 75. Die Rede ist vom Sting und wir wünschen an dieser Stelle alles Gute zum Geburtstag. Und das müssen wir natürlich auch feiern mit seiner grossartigen Musik, mit der er uns beschert hat. Unter anderem hören wir in den nächsten Moment einen von den Klassikern, wo er noch dazumals nicht nur solo unterwegs war, sondern auch als Frontman von einer Band mit dem Namen The Police. Das sagt euch natürlich schon etwas. Wir hören es nach 3 Songs. Zuerst gibt es aber hier einen passenden Song zum heutigen Freitagswetter. Die Sonne spielt zur Tür. Und die Freitagsstimmung darf natürlich nicht fehlen, da aus den 80ern von der Katrina and the Waves. Schön, sind ihr mit dabei.

Ihr hört Radio Zob, Viertel ab 12 Uhr haben wir es auf der Uhr, den 2. Oktober. Und wir feiern heute einen Künstler, der 75 wird. Niemand geringes wie der Police Frontman, The Sting. Gordon Sumner, wie er bürgerlich heisst. Und das erste Mal, wo ich mit ihm in Kontakt getreten bin, oder mit seiner Musik besser gesagt, war in der 5. Klasse, in der Musikstunde beim Herr Seitz. Und wir haben so genannte, anstatt einfach nur Manimatterliedli singen, haben wir mit ihm eine sogenannte Musikgenre-Stunde gemacht, wo wir alle Wochen ein verschiedenes Musikgenre angeschaut haben. Er hat uns Videos und Musik davon gezeigt, von dieser bestimmten Musikrichtung. Und zu dieser Zeit, weiss ich noch, hat es auch viele grosse Popstars gegeben, mit ausfallenden Kostümen und grossen Shows. Und die sind für mich alle so unnahbar gewesen, untouchable. Jetzt fällt mir nur das englische Wort ein. Bis wir dann die Rockstunde hatten. Und dann hat er uns zurück in die Zeit genommen, der Herr Seitz, und hat mit uns die berühmten Rock-Pop-Bands gezeigt von den 70er und 80er. Unter anderem auch dort mit dabei war The Police gewesen. Und wir haben das Musikvideo geschaut zu diesem Song. Und ich habe mir noch gedacht, ich weiss es noch, ich habe mir dort gedacht, als ich das Video angeschaut habe, so, das sind ja einfach ganz normale Dudes. Es ist mir wie nicht klar gewesen, dass einfach normalsterbliche Menschen auch Musik machen können. Und wenn die Police einfach so wie normale Leute gesehen haben, die ich auf der Strasse würde sehen, ist es für mich recht eine bahnbrechende Musikstunde gewesen, muss ich sagen. Noch besser, weil ich bis jetzt erfahren habe, dass das Ding, bevor er Musiker war, auch als Buskontrolleur, Bauarbeiter und ein Grundschullehrer gsi ist. Und irgendwie habe ich das mega sympathisch gefunden und auch gefunden, hey, das können ja auch die normalsterblichen Musik machen. Und seitdem bin ich ganz grosser Fan von Sting und Police natürlich. Und wir feiern seinen 75. Geburtstag mit einem von ihren ersten grossen Hits. Aus dem 1979 Message in a Bottle.

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0: Wir haben kurz vor der halbe eins und halbe, das heisst bei uns nur eins, eine halbe Stunde Musik am Stück. Perfekt, wenn ihr ein bisschen neue Energie braucht auf der Baustelle. Mit dabei haben wir unter anderem Europe, the final countdown zum Wochenende. George Michael meldet sich mit seinem 80er Stimmungsmacher. Zum Start gehen wir zurück ins Jahr 1993. One Hit Wonder von Deep Blue Something, gerade als erstes.
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0: Temperatur aktuell in Bettwiesen, Fellanden und Zyberwangen liegen bei 17 Grad. Heute gibt es im Topland einen Mix aus Sonne und Wolken. Vom Regen bleiben wir heute auch verschont. Das alles bei maximal 21 Grad.

0: Schnee Samstag.
1: Und noch ein Update zu euch ins Auto. Stocken tut es aktuell auf dem Zürcher Westring ums Limmataler Kreuz herum. Stau gibt es beim Gubrist auf der A1 und Bauarbeit hat es auf der A13 St. Margrethe Richtung Sargans zwischen Zennwald und Buchs wegen Bauarbeiten stocken. Die Fahrbahn wird auf einen Fahrstreifen verengt. Für alle, die schon Richtung Süden ins Weekend fahren, auf der A2 vor dem Gotthard zwischen Amsteg und Gischen aktuell 4 km Stau. Ich fliehe bis zu 40 Minuten. All noch unterwegs, eine gute und eine sehr sichere Fahrt.
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0: gute Start im Tag.
1: Unsere Corinna ist heute als Sammy der Seehund unterwegs gewesen im Sandys Park.
2: Das ist ein riesen Best. Wie macht ein Seehund eigentlich?
1: Auch. Ja, und der Dani, der hat im Jahr einen Schuss abgerummt auf den Freefall Rutschi.
3: 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Yes! 100 Stutz für dich. Willst du gleich noch ab?
4: Ja, ja.

0: Wir gehen gleich runter. Das ist ein harter Krieg. Also, mach's gut. Tschüss, Dani.
1: Ja, und am Montag um 8:30 könnt ihr dann wieder Sandys Park Gucci im Wert von 100 Stutz gewinnen bei mir. Und tschüss.
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5: Ich bin der Daniel Schmucki. Bundespräsident Guy Parmelin hat heute seinen Rücktritt bekannt gegeben. Der SVP-Politiker ist 2015 ins Amt gewählt worden und war bereits 2021 Bundespräsident. Während seiner Amtszeit stand Parmelin unter anderem dem Verteidigungsdepartement vor. Er zeigt sich vor den Medien dankbar, dass er das Amt als Bundesrat über 11 Jahre ausüben durfte und werde dies auch noch bis Ende Jahr tun. In Winterthur ist die Volksinitiative für bezahlbaren Wohn- und Gewerberaum zustande gekommen. Die Initianten haben über 1000 gültige Unterschriften eingereicht, bestätigt die Stadt. Hinter der Initiative steht die Winterthurer SP. Sie möchte damit Spekulationen auf dem Winterthurer Immobilienmarkt entgegenwirken. Der Stadtrat hat nun ein halbes Jahr Zeit, um offiziell über die rechtliche Gültigkeit zu beschließen und zu entscheiden, ob ein Gegenvorschlag ausgearbeitet wird. In der Schweiz und in Liechtenstein werden Elektroautos immer beliebter. Im vergangenen Monat waren 36% der neu zugelassenen Autos reine Stromer. Hybridautos kamen auf 10%. Laut dem Branchenverband Auto Schweiz ist es das erste Mal, dass Elektroautos bei Neuwagen mehr als einen Drittel ausmachen. Die Branche setzte sich ursprünglich zum Ziel, bis 2025 bei den Elektro- und Hybridautos einen Marktanteil von 50% zu erreichen. Dieses Ziel wurde verfehlt.
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6: 17 Grad meldet aktuell Bettwiese, Fellonden und Zöberwangen. Heute gibt es im Topland einen Mix aus Sonne und Wolken. Vom Regen bleiben wir heute auch verschont. Das alles bei maximalen 21 Grad.
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6: Und ein Update zu euch ins Auto auf der A13 St. Margrethe Richtung Sargans zwischen Zennwald und Buchs hat es einen Unfall gegeben. Es gibt Verkehrsbehinderung. Der linke Fahrstreifen ist dort blockiert. Dann bleiben wir gerade auf der A13 in der gleichen Richtung zwischen Zennwald und Buchs. Stocken es noch wegen Bauarbeiten. Die Fahrbahn wird auf einen Fahrstreifen verengt. Dann für alle, die schon Richtung Süden fahren, auf der A2 Luzern Richtung Gotthard zwischen Domsteg und Güschen 4 km Stau. Es gibt einen Zeitverlust von rund 40 Minuten. An und wegs eine gute und eine sichere Fahrt.
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6: 2:01 haben wir auf der Uhr. Wunderschönen Freitag. Ich habe jetzt fast den Tag vergessen. Das Wochenende steht ja vor den Türen und wir versorgen euch mit besten Laune. Unter anderem mit Hilfe der Spice Girls aus den 90er, Hall & Oates aus den 80er und zum Start hören wir hier One Hit Wonder von Savage Garden. hoffe, ich komme gut durch den restlichen Freitag. Schön, dass ihr mit dabei.

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Durch den Freitag mit den meisten 80er und 90er Viertel ab 1 haben wir es auf der Uhr und langsam aber sicher richtig Wochenende. Meistens, also eigentlich immer, ist der Flavio ja für euch da am Freitag und macht sicher, dass ihr richtig gut ins Weekend reinflowt. Er ist leider krank und ich habe das Gefühl, ich weiss, man sagt das immer, wir Schweizer lieben das zu sagen, es geht etwas um. Aber ich habe das Gefühl, das mal geht wirklich etwas um, weil bei uns im Geschäft sind gefühlt wirklich alle krank oder schon am Kränkeln. Darum hoffe ich, dass wir alle, die noch einigermaßen fit sind, die sich gut fühlen, dass wir uns nicht anstecken lassen. Also, falls das bei euch im Geschäft auch so ist, dass viele von euch krank sind und ihr seid die Einzigen, die da noch ein bisschen am Bügeln sind, dann tun wir jetzt mit voller Energie, mit Hilfe von Queen, schauen, dass wir nicht krank werden. Weil ich weiss auch, wieso ich gerade finde, krank sein etwas vom Schlimmsten, was es gibt. Mich nervt. Aber ja, schickt euch Sprachnachricht und gebt mir Bescheid, ob es euch noch nicht verwünscht hat. Dann weiss ich, von euch zähle. Also, den Kontakt findet ihr in der Top Now App. Jetzt gehören wir Queen!

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4: Temperatur aktuell, Bettwiese, Fellande und Überwangen, die liegen bei 18 Grad. Heute gibt es im Topland einen Mix aus Sonne und Wolken. Vom Regen bleiben wir heute auch verschont. Das alles bei maximalen 21 Grad.
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4: Und als Update zu euch ins Autostock und Verkehr geht es aktuell auf der A13 St. Margrethe Richtung Sargans zwischen Zennwald und Buchs wegen Bauarbeiten. Die Fahrbahn wird auf einen Fahrstreifen verengt. Stock und Verkehr gibt es auch auf dem Zürcher Nord- und Westring und auf der A2 Luzern Richtung Gotthard. Für alle, die schon Richtung Süden fahren, zwischen Amsteg und Göschen 4 km Stau. Ich verliere bis zu 40 Minuten.
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0: Herzlich willkommen bei Radio Top. Wir versorgen euch mit den meisten 80er und 90er und die sind auch gerade wieder zurück.
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5: Ich bin Rahel Häcklin. Nach dem Rücktritt von Bundesrat Guy Parmelin geht das Rennen um dessen Nachfolge los. Die Vereinigte Bundesversammlung entscheidet in der kommenden Wintersession, wer das Amt des 66-Jährigen übernimmt. Das bestätigen die beiden Präsidenten von National- und Ständerat auf Ex. Gleichzeitig dankten sie dem abtretenden Wirtschaftsminister für seinen grossen Einsatz für die Schweiz. Europas Flüsse haben diesen Sommer so wenig Wasser geführt wie seit über 30 Jahren nicht mehr. Das berichtet der EU-Klimadienst Copernicus. Besonders tiefe Abflussmengen gab es im Rhein, in der Donau und der Rhone. Das knappe Wasser der Flüsse führte zu verschiedenen Problemen. So erschwerte es die Bewässerung, die Stromproduktion aus Wasserkraft und die Kühlung von Kernkraftwerken. Kreml-Chef Wladimir Putin will das ukrainische Donbass-Gebiet in weniger als anderthalb Jahren erobern. Dies kündigte Putin in Moskau an. Aufgrund des Vormarsches der russischen Truppe gehe er jedoch davon aus, dass dies viel früher geschehen werde. Demnach sind aktuell nur noch etwa 11% der Region unter ukrainischer Kontrolle. Putin hatte in der Vergangenheit immer wieder ukrainische Orte für erobert erklärt, die weiterhin zum Teil recht deutlich unter ukrainischer Kontrolle stehen. Vor den beiden Nations League-Spielen der Schweizer Fußballnazi in Luzern sorgt der Rasen für Gesprächsstoff. Er befindet sich in einem schlechten Zustand und entspricht nicht den Standards, die sich der Schweizerische Fußballverband wünscht, berichtet das Newsportal Schweiz heute. Die Nazi spielt morgen gegen Slowenien und am Dienstag gegen Nordmazedonien.
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6: 18 Grad meldet aktuell Bettwiesen, Fellanden und Zürbwangen. Heute gibt es im Topland einen Mix aus Sonne und Wolken. Vom Regen bleiben wir heute auch verschont. Das alles bei maximalen 21 Grad.

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1: Und noch ein Update zu euch ins Auto. Es stockt auf den altbekannten Strecken auf dem Zürcher Nord und Westring. Dann auch noch auf der A13 St. Margrethe Richtung Sargans zwischen Zernwald und Buchs wegen Bauarbeiten. Am meisten Geduld braucht ihr, wenn ihr Richtung Süden fahrt, ins Weekend auf der A2 Luzern Richtung Gotthard zwischen Amsteg und Geschenen 4 km Stau. Es gibt Zeitverlust von rund 40 Minuten. An unterwegs eine gute und eine sichere Fahrt.
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1: 3:02 haben wir auf der Uhr, das Wochenende kommt immer näher. Ich freue mich richtig. Und mit dabei müssen wir natürlich den Top Mix aus 4 Jahrzehnten haben, weil er sorgt für Freitagsstimmung. Unter anderem mit Hilfe von Nick Kershaw am 2000er nach dem 2 am Viertelab. Der bringt euch definitiv in Wochenendstimmung. Aber wisst ihr was? So lange müssen wir gar nicht warten. Wir sorgen hier aus den 80s schon mal für beste Laune. Wir nehmen geringes wie mit dem Prince. Don't.

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2: Der Song hat Justin Timberlake geholfen, sich vom Teenie-Idol zu einem ernstnehmenden R&B-Popstar zu entwickeln. Als Mitglied vom Mickey Mouse Club, damals auf Disney Channel und der Gruppe NSYNC, hat er ein sehr unschuldiges Image gehabt und hat das eher junge Publikum angesprochen, wenn nicht sogar vorpubertierende Mädchen. Auf jeden Fall, wo dann der Song rausgekommen ist, ist trotz dem Groove, der eigentlich alle Altersgruppen anspricht, der Text eher PG-13 gewesen. Das heisst, es hat eher eine ältere Generation angesprochen. Und ich meine, ich finde es einfach lustig, weil er ist erst 21 gewesen, wo seine erste Solo-Platte rausgekommen ist. Und 21 ist noch nicht so lange her bei mir. Da bist du definitiv noch nicht erwachsen, in Anführungsschlusszeichen. Hey, ist ja auch gleich. Zeit für Freitagsstimmung mit dem 2000er Justin Timberlake mit Rock Your Body.

0: Ihr hört Radio 2, kurz vor der halben drei haben wir es. Wir gehen langsam aber sicher Richtung Wochenende mit dem 30 Minuten Nonstop Topmix. Für alle Country-Fans haben wir aus den 70er für euch den Lynyrd Skynyrd, Sweet Home Alabama. Um 3 ist dann Corinna für euch da und begleitet euch langsam aber sicher Richtung Feierabend. Jennifer Page gehört ihr währenddessen auch noch. Und zum Start in 80er One Hit Wonder Talk Talk. Wir hören jetzt gerade nach einem Break.
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0: Temperatur aktuell, Bettwiesen, Fellanden und Zuberwangen liegen bei 18 Grad. Heute gibt es im Topland einen Mix aus Sonne und Wolken. Vom Regen bleiben wir heute auch verschont. Das alles bei maximalen 21 Grad.
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0: Weekendverkehr kommt langsam aber sicher in Gang. Es stockt auf dem Westring und auf dem Zürcher Nordring. Vor dem Gubrist dort Stau wegen Verkehrsüberlastung. Das gilt auch für die A1 St. Margrethe Richtung St. Gallen. Zwischen der Rheinegg und der Verzweigung Meckenhaus. Ich verliere dort bis zu 10 Minuten. Stau auch noch auf der Adresse St. Margrethe Richtung Sargans zwischen Zernwald und Buchs wegen Bauarbeiten. Die Fahrbahn wird auf einen Fahrstreifen verengt. Dort gibt es einen Zeitverlust von rund einer Viertelstunde. Und für alle, die Richtung Süden fahren, auf der A2 vor dem Gotthard zwischen Amsteg und Göschenen 4 km Stau. Dort verliert ihr bis zu 40 Minuten. Wenn unterwegs sind, kommen wir gut und sicher an euer Ziel.
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0: Das ist Radio Top mit den meisten 80er und 90er für euren Start ins Weekend. Wir sind gerade wieder zurück nach dem Newsbreak.
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4: Ich bin Rahel Häcklin. Nach dem Rücktritt von Bundesrat Guy Parmelin geht das Rennen um dessen Nachfolge los. Die Vereinigte Bundesversammlung entscheidet in der kommenden Wintersession, wer das Amt des 66-Jährigen übernimmt. Das bestätigen die beiden Präsidenten von National- und Ständerat auf Ex. Gleichzeitig dankten sie dem abtretenden Wirtschaftsminister für seinen grossen Einsatz für die Schweiz. Europas Flüsse haben diesen Sommer so wenig Wasser geführt wie seit über 30 Jahren nicht mehr. Das berichtet der EU-Klimadienst Copernicus. Besonders tiefe Abflussmengen gab es im Rhein, in der Donau und der Rhone. Das knappe Wasser der Flüsse führte zu verschiedenen Problemen. So erschwerte es die Bewässerung, die Stromproduktion aus Wasserkraft und die Kühlung von Kernkraftwerken. Kreml-Chef Wladimir Putin will das ukrainische Donbass-Gebiet in weniger als anderthalb Jahren erobern. Dies kündigte Putin in Moskau an. Aufgrund des Vormarsches der russischen Truppe gehe er jedoch davon aus, dass dies viel früher geschehen werde. Demnach sind aktuell nur noch etwa 11% der Region unter ukrainischer Kontrolle. Putin hatte in der Vergangenheit immer wieder ukrainische Orte für erobert erklärt, die weiterhin zum Teil recht deutlich unter ukrainischer Kontrolle stehen. Vor den beiden Nations League-Spielen der Schweizer Fußballnazi in Luzern sorgt der Rasen für Gesprächsstoff. Er befindet sich in einem schlechten Zustand und entspricht nicht den Standards, die sich der Schweizerische Fußballverband wünscht, berichtet das Newsportal Schweiz heute. Die Nazi spielt morgen gegen Slowenien und am Dienstag gegen Nordmazedonien.
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0: Zaffeldrangen 17 Grad, Steiermarie 19 und 19 sind es ebenfalls zu Chomenau im Moment. Ja, die Sonne die mag trotz Wolken vereinzelt durchdrücken. Das Wochenende wird auch wieder ein Mix aus Sonne und Wolken bei Temperaturen zwischen 20 bis 23 Grad.
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0: Es staut wegen einem Pannenfahrzeug auf der A1 Bern Richtung St. Gallen zwischen Dietikon und dem Gubrist. Dort ist der rechte Fahrstreifen blockiert. Dann haben wir Stau wegen Bauarbeiten auf der A13 St. Margrethe Richtung Sargans zwischen Zehnwald und Buchs. Die Fahrbahn ist auf einen Fahrstreifen verengt und in einem Zeitverlust von 15 Minuten. Dann haben wir plus 10 Minuten auf der A1 St. Margrethe Richtung St. Gallen zwischen Rhinek und der Verzügung Meckenhaus. Und im Süden aber stehen es noch 2 Kilometer auf der A2 zwischen Amstig und Göschenen. Alle unterwegs, ganz gute Fahrt.
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0: 4 Minuten nach dem 3 haben wir es auf der Uhr. Ich hoffe, ihr habt einen wunderschönen Freitag gehabt, so weit. Wir stimmen uns ein ins Wochenende, das mit der meisten Abwechslung hier bei uns auf Radio Top an dem heutigen Freitagnachmittag. Da haben wir mit dabei die Reggae-Legende, der Bob Marley. Er lässt grüssen aus den 80er, dann Kylie Minogue mit einem 2000er. Und der Auftakt, der macht Starship aus den 80er. Für alle, die noch ein bisschen arbeiten müssen, ich wünsche euch einen ganz guten Endspurt.

0: Mit Radio Top ins Wochenende. 16 Minuten nach dem 3 haben wir es.
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0: Ich habe schon immer einmal Maskottchen spielen. Das steht wirklich auf meiner Bucketlist. Und der Santis Park, der hat mir doch tatsächlich den Wunsch erfüllt. Ich durfte in Seehund Sammy schlüpfen und die Rolle als Santis Park Maskottchen annehmen. Und die Verwandlung nur schon, die war nicht einmal so einfach gewesen.
2: Sammy, du hast das Kostüm falsch rum angelegt. Du hast den Bauch am Rücken.
3: Und du hast nie gesagt.
2: Nein, ich habe es doch nicht gecheckt. Wieso hält ich mit Seehunden unterwegs? Ja, jetzt macht es Sinn, wenn man es umkehrt. Also jetzt legen wir die nochmal richtig an und dann gehen wir ein bisschen Wärme.
0: Dann habe ich es doch noch geschafft, das richtig anlegen. Und dann ist es für mich, beziehungsweise für den Sammy, in die Badewelt gegangen.
2: Wollen wir mal den Sammy umarmen? Kommen wir mal zum Sammy und den Sammy umarmen. Schau mal, der Sammy ist da. Willst du einen High Five geben, Sammy? Da geht's High Five, ja. Willst du den Sammy mal umarmen?
4: High Five, schau mit dem Waffi. High Five.
2: Cooler Sammy, oder?
3: Ja, cool.
0: So schön war es. Die Kinder, die haben alle richtig Freude gehabt, ob gross oder klein. Und meine Maskottchen-Performance, die ist auch bei der Marketingberaterin vom Santis Park, der Andrea, gut angekommen.
5: Ja, sie macht das perfekt, auch mit den Kindern. Also ja, wäre super, wenn wir sie da mehr könnte für den gewinnen
2: könnten. Wir schauen mal, sie hat am Freitag einmal keine Sendung.
5: Ja, perfekt. Da können wir sicher etwas einfädeln.
0: Ja, normalerweise habe ich am Freitag einmal keine Sendung. Heute übernehme ich mich ausnahmsweise für den Flavio. Dann hätte ich eigentlich wirklich Zeit, um hier noch im Santis Park den Sammy zu spielen. Ich wäre nicht einmal so abgeneigt, muss ich ehrlich sagen. Es hat mir mega viel Spass gemacht. Und ja, ihr könnt den Sammy antreffen. Jetzt in der Herbstferie ist er nämlich einmal an der Kids Party mit dem Sammy-Tanz, wo er performt. Und zwar einmal am Mittwoch, am 7., am 14. und am 21. Oktober. Jeweils vom 2:30 bis am 3:30 in der Bäderwelt.
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0: Wie macht ein Seehund eigentlich?
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0: Kurz vor um 3:30 haben wir es hier bei uns auf Radio Top. Schön, sind wir mit uns unterwegs. Da ist im Büro wahrscheinlich nicht mehr so viel los. Wir bringen euch jetzt in richtig gute Wochenendstimmung. Das mit 30 Minuten Musik am Stück. Volumen auf für unseren Nonstop Top Mix bis um 4.
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0: Der heutige Freitag, der ist und bleibt ein Mix aus Sonne und Wolken. Und so präsentiert sich dann auch das Wochenende, wo vor uns steht, das Ganze bei Temperaturen zwischen 20 bis 23 Grad. Schauen wir noch auf den Temperaturencheck im Topland. Buswil und Gröningen 20 Grad und 18 sind es Dietfurt.
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0: Da hat es einen Unfall gegeben auf der A1 Zürich Richtung Bern zwischen Dietikon und der Raststätte Würerlos Nord. Dort ist der rechte Fahrstreifen blockiert. Dann haben wir Stau wegen einem Pannenfahrzeug, ebenfalls auf der A1 Bern Richtung St. Gallen zwischen Dietikon und dem Gubrist. Dort ist der rechte Fahrstreifen blockiert. Dann haben wir 15 Minuten Zeitverlust auf der A1 St. Margrethe Richtung St. Gallen zwischen der Rinnig und der Verzweigung Meckenhaus. Das wegen Unterhaltsarbeiten und 4 Kilometer Stau auf der A2 Luzern Richtung Gotthard zwischen Amstieg und Göschene. Das ist ein Zeitverlust von 40 Minuten. Allen unterwegs viel Geduld und ganz eine sichere Fahrt.
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9: Ich bin Rahel Hecklin. Bundesrat Guy Parmelin kann sich auf ein jährliches Ruhegehalt von fast 240.000 Franken brutto freuen. Das entspricht der Hälfte des Einkommens im Amt. Das Ruhegehalt erhält Parmelin aber nur, wenn er keiner anderen lukrativen

0: aktiven Arbeit nachgeht. Kein Anrecht hat Parmelin nach dem Rücktritt auf ein Dienstfahrzeug oder Büroräume, die vom Staat bezahlt werden. Die kantonale Zivilschutzorganisation baut zwei Rettungszüge auf, die nach Erdbeben Überlebende in den Trümmern suchen. Der Zürcher Regierungsrat hat für die Beschaffung von Einsatzmaterial 3 Millionen Franken bewilligt. Nach einem Erdbeben sei es wichtig, dass verschüttete Personen schnell geortet und gerettet werden. Dazu seien ausgebildete Einsatzkräfte und entsprechendes Material nötig, teilt der Kanton Zürich mit. Die AHV- und IV-Renten steigen auf das nächste Jahr. Die minimale Rente erhöht sich um 20 Franken auf 9.280 Franken pro Monat. Die maximale Rente steigt um 40 Franken auf 2.560 Franken. Das hat der Bundesrat heute beschlossen. Grund für die Anpassung ist die Entwicklung der Löhne und Preise. Bei den Schulprotesten in Frankreich sind bisher fast 2000 Menschen festgenommen worden. Den meisten werde Gewalt gegen Einsatzkräfte vorgeworfen, teilt das Innenministerium mit. So wurden beispielsweise über 300 Polizisten verletzt. Seit vergangener Woche demonstrieren Schülerinnen und Schüler in Frankreich gegen marode Schulhäuser, überfüllte Klassen und zu wenige Lehrpersonen.
1: Wetter. Der Temperaturcheck im Topland, Ermatingen 19 und 20 Grad sind das Dörflingen sowie auch das Bubiken. Es ist und bleibt sonnig und bewölkt. Dann haben wir ein mildes Wochenende vor uns mit einem Mix aus Sonnenschein und Wolken bis zu 24 Grad am Samstag und am Sonntag. Es ist einiges los auf der Strasse. Verkehrsbehinderung wegen einem Unfall auf der A1 Bern Richtung Zürich zwischen auf der Höhe Dietike, dort ist der rechte Fahrscheifen blockiert. Dann haben wir 30 Minuten länger auf der A3 Chor Richtung Basel zwischen Urdorf Süd und dem Limmataler Kreuz. Dann Start wegen einem Pannenfahrzeug auf der A1 Bern Richtung St. Gallen zwischen Dietike und dem Gubrist. Dort ist der rechte Streifen blockiert und ihr verliert 15 Minuten. Ebenfalls 15 Minuten Zeitverlust auf der A1 St. Margrethe Richtung St. Gallen zwischen der Rinnig und der Verzeugung Meckenhaus. Das wegen Unterhaltsarbeiten. Dann staut es in der Ausfahrt von der A13 St. Margrethe Richtung St. Gans auf der Höhe auch und im Süden unten noch 4 Kilometer Stau auf der A2 Luzern Richtung Gotthard zwischen Amstück und Göschene. Ganz viel Geduld zu uns auch da.
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1: 3 Minuten nach dem Ferien haben wir es an diesem wunderschönen Freitag, 2. Oktober. Und es ist Zeit, um meine Leitungen zu stürmen. Wir spielen nämlich unser beliebtes Spiel «Wahr oder nicht wahr?» und abstauben könnt ihr heute einen 50-Franken-Gutschein vom Brauhaus Frauenfeld. Also jetzt mitspielen und anrufen. Meine Nummer ins Studio ist 0848 80 00 88.
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0: Viertelab, Ferien haben wir es auf den Ohr. Das ist Radio Top mit einer wichtigen Verkehrsmeldung.
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0: Und zwar Achtung Gegenstände auf der Fahrbahn. Auf der A13 Sargans Richtung Chur zwischen Trübach und dem Sarganserland haben wir Gefahr wegen Gegenständen auf der Fahrbahn.
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0: Bei mir in der Leitung habe ich Franziska aus Seutzach. Salut Franziska.
2: Hallo.
0: Bist du schon im Wochenende?
2: Ich bin jetzt gerade auf der Heimfahrt vor Rimini. Wir sind jetzt anderthalb Monate in Italien gewesen, ganz weit unten im Absatz.
0: So schön. Und jetzt richtig erholt zurück im Herbst in der Schweiz.
2: Ja, das hoffe ich doch, ja.
0: Und jetzt gibt es noch oben drauf, nach so langen Ferien, ein Brauhausgutschein. Da wäre es noch.
2: Das wäre mega cool, ja.
0: Gut. Ja. Meine Behauptung ist, der Sänger des Sting, der auch bei uns auf dem Sender läuft, der Frontman von The Police, der feiert heute seinen 80. Geburtstag. Ist das wahr oder nicht wahr?
2: Schwierig. Ich glaube, der ist jünger.
0: Also sagst du, es ist nicht wahr?
2: Ist nicht wahr, ja.
0: Yes! Gratuliere dir, Franziska.
2: Oh, cool.
0: Er ist tatsächlich jünger, also er hat heute Geburtstag, 2. Oktober, aber er wird 75 oder ist 75 geworden.
2: Okay, also doch nicht wesentlich jünger, hä?
0: 5 Jahre jünger. Hey, gratuliere.
2: Danke vielmals.
0: Ganz ein gutes Ankommen hier wieder in der Schweiz.
2: Ja, das hoffe ich doch. Merci vielmals.
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0: Hoch die Hände, Wochenende. Es ist Freitagabend, da bei uns auf Radio Top. 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Und heute ist der Auftakt mit dem Tag des Handwerks, wo man kann vorbeigehen kann, zu russicken, schauen, wie zum Beispiel Sauerteigbrot gemacht wird und sich kulinarisch verwöhnen lassen an den ganz vielen Essensständen. Und am Sonntag geht es weiter mit dem grossen Jubiläumsbrunch, wo man zurückschaut auf die letzten 10 Jahre. Und ab Mittag gibt es eine Podiumsdiskussion über die Zukunft vom Brot, also so quasi den Sauerteig-Gipfel. 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
0: Wetter. Ermatingen 19 Grad, das Dörflingen sowie auch das Bubiken messen wir 20 Grad im Moment. Es bleibt sonnig und bewölkt. Dann haben wir ein mildes Wochenende vor uns mit einem Mix aus Sonnenschein und Wolken. Das Ganze bis zu 24 Grad.
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0: Achtung, Gegenstände auf der Fahrbahn auf der A13, Sagans richtig Chur, zwischen Trübach und dem Saganserland haben wir immer noch Gefahr wegen Gegenständen auf der Fahrbahn. Dann haben wir Verkehrsbehinderung wegen einem Unfall auf der A1 Bern Richtung Zürich. Auf der Höhe Dietike, dort ist der rechte Fahrstreifen blockiert, das bei der Einfahrt. Dann haben wir 30 Minuten Zeitverlust auf der A3, Chur Richtung Basel zwischen Urdorf Süd und dem Limmataler Kreuz. Dann stehen wir wegen einem Pannenfahrzeug auf der A1 Bern Richtung St. Gallen zwischen Dietike und dem Gubrist. Dort ist der rechte Fahrstreifen blockiert und ihr verliert 15 Minuten. Dann staut es auf der A13 St. Margrethe Richtung Sagans, auf der Höhe auch. Dort ebenfalls Verkehrsüberlastung in der Ausfahrt. Und im Süden nun A2 Luzern Richtung Gotthard. Zwischen Wasser und Göschene aktuell 3 Kilometer Stau. Das ist ein Zeitverlust von einer halben Stunde. Alle unterwegs im Auto. Ganz viel... Ganz viel Geduld.
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9: Ich bin Rahel Hecklin. Bundesrat Guy Parmelin kann sich auf ein jährliches Ruhegehalt von fast 240.000 Franken brutto freuen. Das entspricht der Hälfte des Einkommens im Amt. Das Ruhegehalt erhält Parmelin aber nur, wenn er keiner anderen lukrativen Arbeit nachgeht. Kein Anrecht hat Parmelin nach dem Rücktritt auf ein Dienstfahrzeug oder Büroräume, die vom Staat bezahlt werden. Die kantonale Zivilschutzorganisation baut zwei Rettungszüge auf, die nach Erdbeben Überlebende in den Trümmern suchen. Der Zürcher Regierungsrat hat für die Beschaffung von Einsatzmaterial 3 Millionen Franken bewilligt. Nach einem Erdbeben sei es wichtig, dass verschüttete Personen schnell geortet und gerettet werden. Dazu seien ausgebildete Einsatzkräfte und entsprechendes Material nötig, teilt der Kanton Zürich mit. Die AHV- und IV-Renten steigen auf das nächste Jahr. Die minimale Rente erhöht sich um 20 Franken auf 9.280 Franken pro Monat. Die maximale Rente steigt um 40 Franken auf 2.560 Franken. Das hat der Bundesrat heute beschlossen. Grund für die Anpassung ist die Entwicklung der Löhne und Preise. Bei den Schulprotesten in Frankreich sind bisher fast 2000 Menschen festgenommen worden. Den meisten werde Gewalt gegen Einsatzkräfte vorgeworfen, teilt das Innenministerium mit. So wurden beispielsweise über 300 Polizisten verletzt. Seit vergangener Woche demonstrieren Schülerinnen und Schüler in Frankreich gegen marode Schulhäuser, überfüllte Klassen und zu wenige Lehrpersonen.
10: Wetter. Der Mix aus Sonne und Wolken, der zieht sich auch ins Wochenende in weiter. Das Ganze bei maximalen 24 Grad. Schauen wir aufs Thermometer aktuell im Topland. Eschens und das Bassersdorf 19 Grad und das Flawil sind wir bei 18.
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10: Stau wegen einem Unfall auf der A.

0: A1 Bern Richtung Zürich zwischen der Verzügung Bierfeld und dem Barregg-Tunnel. Dort ist der linke Fahrstreifen gesperrt und es betrifft die mittlere Tunnelröhre. Dann haben wir Stau mit 15 Minuten Zeitverlust auf der A3 Chur Richtung Basel zwischen Urdorf Nord und dem Limmataler Kreuz. Dann Stau wegen einem Pannenfahrzeug auf der A1 Bern Richtung St. Gallen zwischen Dietikon und dem Gubrist. Der rechte Fahrstreifen ist blockiert und ebenfalls ein Zeitverlust von 15 Minuten. Dann haben wir Verkehrsüberlastung auf der A13, St. Margrethe Richtung Sargans auf der Höhe auch. Das vor allem dort bei der Ausfahrt. Und dann staut es im Süden nur 3 Kilometer aktuell Richtung Gotthard zwischen Wassen und Göschene. Und Richtung Gotthard zwischen Quinto und Airolo staut es auch noch 3 Kilometer. Dort haben wir eine halbe Stunde länger. Alle unterwegs im Auto, ganz eine gute Fahrt und viel Geduld.
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0: Schön, sind da mit dabei. Herzlich willkommen auf Radio Top an dem Freitag, 2. Oktober. 2:58 haben wir es auf der Uhr. Ich hoffe, ihr habt einen grandiosen Freitag gehabt, ob ihr geschafft habt oder frei gehabt habt. Wir läuten das Wochenende jetzt ein. Das mit der meisten Abwechslung aus 4 Jahrzehnten. Und da haben wir in der neuen Stunde ein Special, nämlich ganz viele tolle Songs vom Sting, wo heute 75 geworden ist.
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Ihr Wochenende mit Radio Top und den meisten 80er und 90er. Und da darf einer ganz klar nicht fehlen. Und das ist nämlich der Sting. Und er wird heute 75. Und das muss natürlich gefeiert werden. Wir machen das mit einem Mini-Live-Konzert. Wir gehen zuerst auf Atlanta, wo er als Frontman von The Police performt hat. Einfach ein riesen Erfolg. Every breath you take. Happy birthday, Sting.

Radio Top. Freitag, 2. Oktober und da feiern wir 75 Jahre Sting. Und das machen wir mit seinen grössten Hits. Der nächste Hit, Roxanne, der hat hier in Boston performt. Er ist heute gefragt worden in einem Interview mit dem deutschen Spiegel-Magazin, wie es sich denn jetzt anfühlt, 75 Jahre alt zu sein. Und seine Antwort habe ich recht lustig gefunden. Er hat gesagt, besser als tot zu sein. In dem Sinn, hochlebes Ding. Alles Gute.

0: Kurz vor um 17:30, ihr hört Radio Top. Und um eure Woche so richtig schön ausklingen zu lassen, spielen wir jetzt eine halbe Stunde Musik. Immer um 17:30 unseren Non-Stop-Top-Mix bis am 18:00. Vorspänzeln wir noch rasche Top-News vom heutigen Abend.
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0: Vor der Teletop-News bei mir im Studio Duremo.
2: Ja,
0: hoi. Ja, aber läuft.
2: Es läuft viel. Also privat läuft viel, aber heute in den News haben wir auch viel. Ja, eine traurige Nachricht am Anfang für Flohmarkt-Fans. 2027 soll es nämlich keinen grenzüberschreitenden 24-Stunden-Flohmarkt zwischen Konstanz und Kreuzlingen mehr geben. Konstanzer, die ziehen nach über 50 Jahren Stecker. Wir zeigen warum und was Kreuzlinger Organisatoren dazu sagen. Und Wasserstarf laufen Vorbereitungen für das Projekt Mehrspur Zürich-Winterthur und der 9 km lange Brüttner-Tunnel. Weil direkt neben der Gleis gebaut wird, muss ein Teil der Arbeiten aus Sicherheitsgründen in der Nacht stattfinden. Aber wie verhindert die SBB, dass die Anwohner schlaflose Nächte haben und immer wieder illegale Schönheitsbehandlungen im Kanton Zürich? Im Juni wird zum Beispiel ein Zürcher Oberländer zu 4 Jahren Gefängnis verurteilt, weil er ohne Zulassung hunderte Botox-Behandlungen durchführt. Und jetzt gerade diese Woche entdeckt die Kantonspolizei bei einer Kontrolle in einem Winterthur-Nagelstudio ein ganzes Arsenal von verbotenen Produkten. Auch sie haben illegale Behandlungen durchgeführt. Wir zeigen, wie gefährlich das eigentlich ist.
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0: Wetter. Der Mix aus Sonne und Wolken, den wir heute hatten, der zieht sich dann auch ins Wochenende weiter. Samstag und Sonntag bei maximalen 24 Grad. Das Lommis, Zeuzach sowie auch Überwangen messen wir aktuell 19 Grad.
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0: Nebst den üblichen Vierabendstocken im Topland staut es wegen einem Unfall auf der A1 Bern Richtung Zürich zwischen dem Megenwil und dem Barek-Tunnel. Dort ist der linke Fahrstreifen gesperrt und es betrifft die mittlere Tunnelröhre. Dann haben wir Stau mit 15 Minuten Zeitverlust auf der A3 Chor Richtung Basel zwischen Urdorf-Nord und dem Limmataler Kreuz. Dann stehen da 30 Minuten auf der A2 Luzern Richtung Gotthard zwischen Wasser und Göschenen und ebenfalls 3 Kilometer auf der A2 Gerso Richtung Gotthard zwischen Quinto und Airolo. Kommt ganz gut an euer Ziel.
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0: Hoch die Hände, Wochenende, bei uns und der Freitagabend nach dem Match 80 und 90 Grad, das auch gerade wieder. In der neuen Stunde haben wir mit dabei den Kenny Loggins, U2 oder auch Whitney Houston mit ihrer grandiosen Stimme. Sie wartet hinter der Radio-Top-Bühne.
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7: Ich bin Rahel Häcklin. Die Parteien reagieren unterschiedlich auf den Rücktritt von Bundespräsident Guy Parmelin. Die SVP bedauert seinen Entscheid und lobt seine Arbeit als Wirtschaftsminister. Mitte FDP und Grünliberale stellen bereits Forderungen an die Nachfolge. Die FDP etwa verlangt Kandidaturen aus der lateinischen Schweiz. Kritik kommt von den Grünen. Sie werfen Parmelin eine verfehlte Freihandelspolitik vor. Seit einem Monat gelten in der Stadt Zürich strengere Regeln für Business-Apartments und kommerzielle Airbnb-Wohnungen. Seither sind bei der Stadt 338 Anzeigen wegen möglicher Verstöße eingegangen. Kontrollen vor Ort gab es bisher noch keine, wie das Hochbaudepartement der Nachrichtenagentur Kistnest ja mitteilt. Systematisch kontrollieren will die Stadt voraussichtlich ab nächstem Jahr. Dafür hat sie 5 zusätzliche Stellen ausgeschrieben. Nach einem gescheiterten Hinrichtungsversuch im US-Bundesstaat Tennessee ist die verurteilte Mörderin Krista Pike in kritischem Zustand. Das teilen ihre Anwälte mit. Die 50-Jährige überlebte 2 Dosen einer tödlichen Giftspritze. Warum die Hinrichtung scheiterte, ist noch unklar. Tennessees Gouverneur hat weitere Hinrichtungen für dieses Jahr ausgesetzt und eine Untersuchung angeordnet. Franz Reindl ist neuer Präsident des Eishockey-Weltverbandes. Der Deutsche setzt sich bei der Wahl auf Teneriffa knapp mit 60-57 Stimmen gegen den Tschechen Peter Prisa durch. Reindl folgt auf Luc Tardif. Als Präsident will er unter anderem die Zusammenarbeit mit der NHL verbessern.
6: Wetter.
0: Rüttlingen, Niederrutzwil. Und zu Schlieren messen wir aktuell 18 Grad. Ja, wir haben heute einen Mix aus Sonne und Wolken gehabt. So zeigt sich dann auch das Wochenende wieder bei maximalen 24 Grad am Samstag sowie auch am Sonntag.
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0: Da haben wir Stau wegen einem Unfall auf der A1 Bern Richtung Zürich zwischen Lenzburg und dem Barrecktunnel. Der linke Fahrstreifen, der ist gesperrt und ihr verliert 15 Minuten. Dann haben wir 4 Kilometer Stau auf der A2 Luzern Richtung Gotthard zwischen Amstieg und Göschenen, ein Zeitverlust von 40 Minuten und ein Zeitverlust von einer halben Stunde auch auf der A2 Chiasso Richtung Gotthard, das zwischen Quinto und Airolo. Neben dem haben wir noch die üblichen 4-Abends-Stocker im Topland. Ich wünsche allen unterwegs

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0: 2 Minuten nach dem 6 haben wir es auf der Uhr an dem Freitagabend, 2. Oktober. Ich hoffe, ihr habt eine tolle Woche gehabt und könnt jetzt ganz entspannt ins Wochenende reinstarten. Bei uns passiert dann mit der meisten Abwechslung, wo wir zu euch fetzen, wo auch immer ihr unterwegs sind. Da haben wir den Soundtrack von Top Gun. Highway to Danger Zone von Kenny Loggins. Ich wünsche euch einen grandiosen Start ins Wochenende.

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1: Der grosse Preis von Bahrain steht auf dem Rennkalender. Der wird aber zu Malaysia gefahren, weil das Bahrain-Rennen wegen der Situation im Nahen Osten dort verlegt worden ist. Darum fährt die Formel 1 nach 9 Jahren das Wochenende das erste Mal wieder zu Malaysia auf dem Sepang International Circuit. Die Ausgangslage in der WM-Tabelle aktuell: Antonelli, der Leader mit 302 Punkten, dann der Russell auf dem 2 und der Hamilton auf dem 3. Ja, Zeit zum den Fernseher einschalten ist zum einen am Samstag am 10 Uhr fürs Qualifying und dann am Sonntag am Morgen am 9 Uhr das Rennen, der grosse Preis von Malaysia.
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0: Challenger allen unterwegs. Ganz gute Fahrt.
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3: Ich bin Rahel Häcklin. Die Parteien reagieren unterschiedlich auf den Rücktritt von Bundespräsident Guy Parmelin. Die SVP bedauert seinen Entscheid und lobt seine Arbeit als Wirtschaftsminister. Mitte FDP und Grünliberale stellen bereits Forderungen an die Nachfolge. Die FDP etwa verlangt Kandidaturen aus der lateinischen Schweiz. Kritik kommt von den Grünen. Sie werfen Parmelin eine verfehlte Freihandelspolitik vor. Seit einem Monat gelten in der Stadt Zürich strengere Regeln für Business-Apartments und kommerzielle Airbnb-Wohnungen. Seither sind bei der Stadt 338 Anzeigen wegen möglicher Verstöße eingegangen. Kontrollen vor Ort gab es bisher noch keine, wie das Hochbaudepartement der Nachrichtenagentur Kistnestia mitteilt. Systematisch kontrollieren will die Stadt voraussichtlich ab nächstem Jahr. Dafür hat sie 5 zusätzliche Stellen ausgeschrieben. Nach einem gescheiterten Hinrichtungsversuch im US-Bundesstaat Tennessee ist die verurteilte Mörderin Krista Pike in kritischem Zustand. Das teilen ihre Anwälte mit. Die 50-Jährige überlebte 2 Dosen einer tödlichen Giftspritze. Warum die Hinrichtung scheiterte, ist noch unklar. Tennessees Gouverneur hat weitere Hinrichtungen für dieses Jahr ausgesetzt und eine Untersuchung angeordnet. Franz Reindl ist neuer Präsident des Eishockey-Weltverbandes. Der Deutsche setzt sich bei der Wahl auf Teneriffa knapp mit 60-57 Stimmen gegen den Tschechen Peter Prisa durch. Reindl folgt auf Luc Tardif. Als Präsident will er unter anderem die Zusammenarbeit mit der NHL verbessern.

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1: Ich garantiere für nichts, aber ich bin mir ziemlich sicher, dass die nächsten 28 Minuten nie im Leben langen, um das ganze Leben von meinem spannenden Gast, den ich heute bei mir habe, im Top 3, können durchleuchten. Und mit dem sind wir schon in der Sendung. Herzlich willkommen zum Top 3, Nick Streif. Schön, bist du da.
2: Ja, mich freut es auch. Ich bin gespannt, wie du mich interviewst und eben die Frage, langen da die paar Minuten?
1: Ja, ich glaube, es langen nicht, aber wir sind gespannt. Nick Streif, mit dem Nachnamen werden jetzt ganz viele Zuhörerinnen und Zuschauer aufhorchen, weil du kommst ja tatsächlich aus einer ganz spannenden Dynastie.
2: Ja, ja.
1: Die Streif-Dynastie.
2: Ja, mein Grossvater war Begründer von einer Baumwollspinnerei im Ahrtal. Das ist im Zürcher Oberland. Und bei dem ist es nicht geblieben. Die Spinnerei hat sich vergrössert in verschiedenen Gegenden von der Schweiz. Und bald einmal war er der grösste Produzent von Baumwollfäden gewesen, oder? Und nach ihm zwei von meinen Onkeln. Und gegen das Lebensende von diesen Onkeln ist dann die Baumwollspinnerei Aktivitäten dort ziemlich rasch gestorben, weil da ist die Auslandkonkurrenz, China-Konkurrenz und man hat auf diese feine Art auch nicht mehr von Hand geschaffen, wie eben in diesen Spinnereien, sondern es ist maschinell und maschineller geworden. Und die haben dann aufgegeben, und so, dass eigentlich meine Cousins, die sind dann auch noch dort tätig gewesen, aber mit ihnen ist dann Schluss gewesen, oder?
1: Wie ist das für dich gewesen, in dieser Welt aufzuwachsen?
2: Mich hat das nicht stark berührt. Mein Vater hat eigentlich mit dem Ganzen nichts zu tun gehabt. Mein Vater hat vor allem sich mit Kunst befasst. Er hat Kunst gesammelt und hat über Kunst geschrieben. Sehr viel. Aber das ist irgendwie untergegangen. Also das ist schon weitgehend einfach sein Hobby gewesen.
1: Und dann merkt man ja auch gerade, woher deine Leidenschaft für Kunst kommt, in dem Fall, oder?
2: Ja, also es ist vielleicht noch eins zu sagen, er war befreundet gewesen mit dem Klee. Und der Klee war natürlich einer der ganz bekannten Schweizer Maler und Künstler gewesen, oder? Und seine Bilder sind heute einiges wert. Mein Vater hat einige Klee gehabt und hat dann die leider der Reihe nach verkauft, weil er Geld gebraucht hat für seine eigene Sammlung, oder? Das Fuchs.

0: gemalt, aber ich habe sehr viele Bilder gemalt und ich habe auch diverse Ausstellungen gehabt im In- und Ausland. Hat teilweise sogar Erfolg gehabt. Der nimmt jetzt ab, aus verschiedenen Gründen. Ich habe das einmal in einem Buch beschrieben, dass einfach die heutige Jugend oder alle die, die eine eigene Wohnung oder überhaupt irgendjemand wohnen, die kaufen keine Bilder mehr. Entweder machen selber schöne Fotos auf dem Handy und lassen die Rahmen oder können sich Kunst nicht leisten. Also da gibt es verschiedene Gründe, oder?
1: Ich persönlich bin ja ein absoluter Kunstbegeisterter. Ich hätte gern schöne Gemälde bei mir in der Wohnung, aber du hast gesagt, oder man kann sich einfach nicht so leisten.
0: Ja, da muss ich sagen, ich lege nicht Wert darauf, meine Bilder teuer zu verkaufen. Also jemand, was sich wirklich dafür interessiert, dem würde ich es heute noch für einen anständigen Preis vermitteln. Das ist nicht das Kriterium.
1: Dann reden wir nachher nochmal miteinander. Ja. Eben wie gesagt, und Kunst, wie sieht es denn bei dir zuhause aus? Hängen bei dir ausschließlich eigene Bilder oder hast du dort eben Klee, hast du keine, hast du gesagt, nein. Aber was hängt bei dir Kunst?
0: Da hängt schon vor allem Kunst, eigene. Ich habe ja das Privileg, dass ich in meinem von mir eigenes designtes Haus wohne, schon das allein ist ein bisschen, eigentlich hat mit Kunst zu tun, in der Art, wie man da lebt und das müsste man fast einmal sehen.
1: Das ist ein Holzhaus, gell?
0: Ein Holzhaus,
1: 100%
0: ja.
1: Holz.
0: Ja, ja. Also schon das ist, sagen wir mal, ein kleines Kunstwerk. Und dann hängen meine Bilder hängen in dem Haus. Und dann mein neuestes Hobby, das ich seit ungefähr 2 Jahren habe, das ist, ich sammle kleine Elefanten, die ich auf dem Flohmarkt für maximal 30 Franken kaufe. Und dann habe ich aber ganz erstaunliche Objekte gefunden, die also dann ein Mehrfache von dem Wert sind, den ich auf dem Flohmarkt gezahlt habe. Und ich habe jetzt schon über 200 Elefanten und bin dran, meine Büchergestelle, die volle Bücher sind, langsam auszuräumen und mit Elefanten vollzustopfen. Oder?
1: Sind das deine Lieblingstiere?
0: Yes.
1: Nebst der Ross.
0: Tier. Ich finde es interessant, aber ich sammle nicht wegen dem Tier, sondern wegen dem Objekt selber, also wegen diesen kleinen Elefanten, die zum grössten Teil aus Indien kommen und das sind eben zum Teil absolute Kunstwerke. Drum.
1: Wenn man, was ist bei dir zuerst gewesen, dass du Architekt geworden bist oder die Faszination, die Liebe zu der Kunst?
0: Beides parallel.
1: Das gehört ein bisschen zusammen, ja?
0: Das gehört zusammen, ja. Ganz eindeutig.
1: Architektur ist ja auch eine Art von Kunst.
0: Ja, sicher, ja. Ja. Und vor allem ist es Kunst gewesen. Also das ist es natürlich, das ist, hat es durch, dass ich ein alter Mann bin und ich halt in einer Zeit vor, sagen wir, 60 oder sogar 70 Jahren Architektur studiert, wo es noch keine Elektronik und gar nichts Sättiges, da hat man die Pläne wirklich von Hand gemacht. Und weil ich aber dazu mal schon relativ hat gewusst, wie zeichnen und wie illustrieren vor allem auch, hat man dank mir in verschiedenen Büros auch Wettbewerb gewonnen, oder? Und darum ist dann eben Kunst und Architektur ist bei mir eng zusammen gewesen, oder?
1: Und ich habe es vorher gesagt, oder? Du bist auch noch Pilot.
0: Nein, das ist längst vergangen.
1: Längst vergangen?
0: Ich habe ein Prüfung gemacht und hätte können kleine Flugzeuge pilotieren und habe mich ja dann in der Schweizer Armee damit versucht und das habe ich irgendeinem Ort beschrieben. Da bin ich dann natürlich geprüft worden von erfahrenen Piloten und die haben mich dann für den Militärdienst im Flugzeug als ungeeignet erklärt, oder? Weil einfach viel zu kompliziert, oder? Ich habe das einmal in einem Buch beschrieben, weil bei mir wäre im Militär schon der erste Flug in die Hose, weil ich verschiedene Varianten im Kopf hatte, wie man dann am Schluss noch landet, oder? Also ja.
1: Also man sagt ja, die Landung und der Start sind das Schwierigste vom Ganzen,
0: ja,
1: oder?
0: Genau. Ja.
1: Aber das bringt mich eigentlich auf etwas anderes, oder? Wenn man deine Biografie ein bisschen anschaut, dann bist ja du etwa die mal im Teufel vom Karren gefallen. Also du hast mal das Knie gebrochen,
0: ja.
1: Und du hast auch sonst den einen oder anderen Unfall gehabt.
0: Ja, natürlich. Also den Knickbruch, den habe ich ja Gottlob lebend überlebt, aber da bin ich mindestens ein halbes Jahr nicht da mit einer Stiefelhalskrause rumlaufen.

0: und den Kopf nicht drüllen. Aber es ist dann Ende gut, alles gut, oder? Und dann hatte ich einen Roller, eine Lambretta, mit der habe ich auch verschiedene Umfeld gebaut.
1: Bist du ja. ein Draufgänger gewesen in deinen jungen Jahren?
0: Ja, das kann man sagen, ja. Das ist kein Geheimnis. Oder?
1: Was hätte ich denn so gerade? Also vor allem, das zeigt ja auch, Aufstehmännchen, aufstehen, weitermachen. Hätte ich das nach dem ersten Unfall und so nicht gehemmt?
0: Oh nein, nein. Die Abfuhrhemmungen, das habe ich lebenslänglich nie gekannt. Oder? Also, aber auch nicht stur weitermachen, sondern ich habe einfach die nötige Fantasie gehabt, wenn irgendetwas schlecht gelaufen ist, irgendetwas anderes zu machen. Oder?
1: Man sagt von dir, du sagst nicht der Rastlose. Und wenn man ein bisschen schaut, dass du alles in deinem Leben gemacht hast, dann würde ich das sofort unterschreiben. Aber was hat dich dein ganze Leben lang angetrieben? Immer auch wieder Neues zu probieren, anders zu probieren. Ja, was hat dich angetrieben?
0: Ja, da müsste ich jetzt auch quasi eine Auswahl treffen. Ich kann nur zusammenfassend vielleicht sagen, ich habe Architektur studiert. Ich habe Fotografie, habe ich beim Fotoganz, habe ich Kurs genommen, 2-3 Jahre. Und habe dann ein Jahr beim Modefotograf gearbeitet, als Fotograf. Dann habe ich 3 Semester Werbung studiert in einer Privatschule. Und dort habe ich auch ein Diplom bekommen als Werbeassistent. Also das ist dann für mich nicht als Werbung dann weitergelaufen, sondern als Grafiker und Designer. Und dann habe ich nicht zuletzt auch mal 3 Semester noch in Psychologie nicht studiert, aber Kurs besucht. Dort hat mich vor allem die Physiognomie interessiert, also Gesichter lesen. Das interessiert mich bis heute. Also ich rede gerne mit Leuten, ich schaue sie auch an, wo sie herkommen, was sie machen. Und ich bin dort so etwas stur. Zum Beispiel Leute, die mich ansprechen und das Handy in erster Linie in der Hand haben, da mache ich einen Bogen drum. Das sage ich nicht mit mir. Oder? Ich habe gerne einen direkten Kontakt und nicht via Handy. Da bin ich sehr selektiv. Ich selber habe auch kein Handy.
1: Gar keins? Nie
0: nein.
1: gehabt?
0: Nein, ganz stur.
1: Und darum beneide ich dich fast ein bisschen, oder?
0: Ja, es gibt Leute, die lachen, oder? Ja, du darfst mich auch beneiden, ja.
1: Ja, es bringt eine gewisse Unabhängigkeit und ein ruhiges Leben.
0: Ja, oder? Aber auch Unruhe. Es gibt natürlich Leute, die mich suchen und die finden mich dann nicht. Also gut.
1: Aber das ist sehr herzig, oder? Du hast mit uns in Briefform kommuniziert, ja, genau. Brief geschrieben und das habe ich... So etwas habe ich auch noch nie gehabt. Ich habe das eigentlich sehr, sehr herzig gefunden, sehr schön.
0: Ja, ich tue nur korrespondieren, via Brief, ja.
1: Super. Hat sich bei dir im Plan, im Leben, ist immer alles geplant gewesen oder hat sich gewisse Sachen einfach ergeben? Hast du immer gewusst, jetzt will ich das, oder bist du so einer, der so ein bisschen reinrutscht in gewisse Sachen?
0: Nein, ich habe sehr viel improvisiert und sehr viel ist vom Glück abhängig gewesen. Ich bin zum Beispiel 2 Jahre auf Amerika, nicht wissend, wo ich dann lande. Ich bin einfach irgendwann Ort mit dem Schiff gelandet und bin quer durch Amerika gefahren, also zusammen mit der Frau. Und habe dann zuerst in Texas und nachher in San Francisco dank glücklichen Umständen eine Stelle gefunden. Das ist auch sonst meine Art des Lebens gewesen. Ich habe nie längere Pläne gemacht. Natürlich, meine langen Ritte, die ich dann im Ausland gemacht habe, das hat mich im Voraus müssen planen, das ist ja klar. Aber andere Sachen habe ich habe sehr gerne improvisiert.
1: Das ist eine Art Lebenseinstellung, oder?
0: Ja, bis zum heutigen Tag. Ich weiss, also jetzt erst recht, jetzt bin ich ein alter Mann, kann mir den Luxus leisten, einfach auch mein Leben zu improvisieren. Ich bin auch da bei euch, oder? Das kommt überraschend, das ist nicht geplant, oder?
1: Also das ist eben schön, wenn man sich so offen lässt für gewisse Überraschungen im Leben. Ja. Und trotzdem frage ich mich, du hast so viel gemacht in deinem Leben, da gibt es irgendwo durch den Punkt, wo man zu viel macht, oder gibt es den nicht? Zu viel machen?
0: Ich bin jetzt da, dass ich gewisse Sachen versuche, noch zu machen. In meinem höheren Alter. Und da merke ich, dass ich das nicht mehr ganz bewältige. Oder? Da muss ich einsehen, stopp, das geht nicht mehr. Aus verschiedenen Gründen. Oder?
1: Aber das Reiten nicht, zum Beispiel? Das oder nicht, geht das noch?
0: Entschuldigung?
1: Reiten zum Beispiel?
0: Nein, tue ich auch nicht mehr.
1: Tust du auch nicht mehr?
0: Aber das ist, weil mein Ross einfach älter geworden ist und das hat man müssen abtun wegen einem Tumor. Oder?
1: Ich wollte sagen, 2018 hat ja, man dieses, wir reden vom Wunderross.
0: Das ist ein Wunderross.
1: Warum ist das ein Wunderross gewesen?
0: Das war ein Vollblutaraber, wo ich dann eben in der Schweiz eigentlich wenig bekannte Sportart eingefahren bin, das Distanzreiten. Und dank dem Ross bin ich dann also sicher zehn Jahre lang einer von den Besten gewesen. Oder? Ich bin auch einmal Swiss Champion gewesen in dieser Reitart, oder?
1: Man könnte es ein bisschen vergleichen mit dem Martin Fuchs und dem Clooney, oder? Die haben ja so eine Erfolgswelle im Springreiten. Springreiten hast du nie gemacht.
0: Nein.
1: Weil du findest, das passt nicht zum Ross.
0: Oder? Ich habe es anfänglich einmal gemacht, aber das hat nicht nur damit zu tun, dass ich das finde. Ja, das ist nicht die, einem Ross, wie sagt man?
1: Ja, es ist nicht fürs Ross gemacht, ja.
0: Gangart, das Ross ist ein Galoppiertier im flachen Bereich, oder? Und springt eigentlich grundsätzlich nicht. Das muss man ihm mit, zum Teil harten Methoden beibringen, oder? Ja.
1: Wenn ist die Liebe zum Ross entstanden? Bist du schon mit Ross aufgewachsen, oder ist das etwas, wo du dann auch per Zufall einfach auf dich zukommen lassen hast?
0: Nein, da bin ich eindeutig aufgewachsen. Zum Entsetzen von meiner Mutter bin ich schon auf einem kleinen Rössli, Holzrössli mit 4 Rädern, den Korridor, den wir hatten, im Haus schon in allerjüngsten Jahren hin und her gefahren, bis zum geht nicht mehr, oder? Und da war meine Mutter nicht sehr glücklich gewesen. Und das ist dann natürlich weitergegangen zu ein bisschen grösseren Rössli. Ich habe einen von diesen Onkel, den ich erwähnt habe, also ein Bruder von meinem Vater, der war ein berühmter Reiter eine Zeit lang, der hat 5 Rosse gehabt. Und der ist sehr, sehr liebevoll mit mir umgegangen, hat mich schon in jungen Jahren auf seinen kostbaren Ross reiten lassen, oder? Das war eigentlich der Anfang gewesen.
1: Und das zeigt sich mal, früh übt sich. Du hast schon mal mir ein Buch mitgebracht. Da innen will ich uns schnell etwas zeigen. Und zwar der Nick Streif in jungen Jahren. Muss ich das schnell? Ja, da in die Kamera heben. Wahnsinnig viel Auszeichnungen ja gewonnen.
0: Ich habe Preise jede Menge gewonnen, ja. Zweite, dritte, vierte, nie weiterhin, oder? Aber ich habe da in dem Buch, habe ich da fotografiert, habe ich die Plakette zusammengetragen und zeige sie in dem Buch, wo ich einen ersten Preis, und das sind immerhin 10 Mal, oder? Habe ich einen ersten Preis im Distanzreiten gewonnen. Und das sind zum Teil Distanzen gewesen, bis 180 Kilometer, oder? Also, da hast du müssen können reiten, oder?
1: Heute wäre ja, also, wenn man auf dem Niveau reitet, heute, hat man gar keine Zeit mehr für andere Hobbys. Wie ist das früher gewesen? Hast du alles wunderbar unter einen Hut gebracht?
0: Ich habe vieles unter einen Hut gebracht. Da darf ich mit gutem Gewissen auch sagen, ich habe in jungen Jahren, habe ich scheinbar, habe ich das Privileg gehabt, relativ gesund und widerstandsfähig zu sein. Ich habe immer einen Hauptberuf, sagen wir in einem Büro, oder eine Zeit lang beim Kanton im Büro 8 Stunden, und dann habe ich bis Mitternacht noch meine Hobbys, auch Architektur, schon erste Projekte, die ich dann privat weitergegeben habe, oder Kunst. Also ich habe schon einen Tagesablauf von 10 bis 12 Stunden gehabt. Das war normal gewesen, früher.
1: Würdest du behaupten, dass bei dir auch immer sehr viel Glück im Spiel war in deinem Leben?
0: Oh, sehr viel. Sehr viel, ja. Ich hatte auch Pech gehabt. Vor einem halben Jahr ist meine Frau gestorben. Wir sind 60 Jahre verheiratet gewesen. Das war ein schwerer Schlag gewesen. Den habe ich noch nicht verarbeitet. Ich bin froh, wenn wir über das nicht reden müssen.
1: Das machen wir auch nicht. Schicksalsschlag. Du hast ja... Wir müssen uns nicht vertiefen, aber... Dein einer Sohn ist ja mit 4 Jahren gestorben.
0: Ja.
1: Wenn man ein Mensch ist wie du, der immer zukunftsorientiert ist und immer vorausgeht, wie geht man mit dem durchs Leben?
0: Das war ein ganz schwerer Schlag gewesen, aber da meine Frau und ich sind dann relativ rasch bereit gewesen, einen Sohn zu adoptieren. Das habe ich auch mal irgendwo in einem Buch sogar, und ich habe ja mal ein Buch geschrieben.
1: Genau, ja.
0: Habe ich das im Detail beschrieben und sind auf Bern und haben mit lustigen Umständen haben wir dann unseren zukünftigen Sohn gefunden und das ist hundertprozentig jetzt sowieso, also seit wir ihn haben, mein Sohn. Oder sogar noch zusätzlich, also wirklich, das ist wirklich einer der Glücksfälle. Das ist nicht nur einfach ein Sohn, sondern das ist ein totaler Glücksfall, oder?
1: Aber man kann schon sagen, du bist ein zukunftsorientierter Mensch. Bei dir geht es in die Zukunft und nicht, du schaust nicht gerne in die Vergangenheit, oder?
0: Ich mache beides. Jetzt natürlich dank meines hohen Alters muss ich ja in die Vergangenheit schauen und mache das zum Teil mit Lust. Aber ich schaue nach wie vor in die Zukunft. Mich interessiert Politik. Ich war auch eine Zeit lang politisch tätig gewesen, als Grafiker. Ich habe ja unter anderem den Stadtpolitiker mal zum ersten Rang verholfen, also zum gewählt werden, dank meiner Grafik in den Zeitungen. Das hast ja du vielleicht auch mal gesehen. Ja, ich kann vielleicht in dem Zusammenhang sagen, gewisse Sachen sieht man ja in meiner Homepage, wenn man interessiert ist, was ich gemacht habe. Dann schaut man in meine Homepage und die hat das darf ich vielleicht auch noch sagen, unter Fachleuten, die sagen zum Teil, dass es eine der besten Homepages, die es im Moment gibt im Television-Business.
1: Jawohl. Jetzt wollen wir gleich noch mal ein bisschen zurückschauen, damit ich die positiven Sachen rausnehme. Oder du hast, wenn man so viel gemacht hat, so viel erreicht hat, gibt es Sachen, wo du heute, wenn es dir wieder in den Sinn kommt, so dir ein Schmunzeln ins Gesicht geben und sagen, ah, das ist schon... wo du auch stolz bist und wo dich wirklich glücklich machen, wo du sagst, das ist wirklich besonders hervorhebenswert.
0: Ja, ich nehme jetzt wirklich ein Detail für eines von meinen Highlights, wo ich gerne zurückdenke. Ich bin dank Freunden bin ich an eine Ausstellung eingeladen worden nach Singapur. Ist damals sehr berühmte Hotel Raffles, das hat eine eigene grosse Galerie. Und das war insofern ein Highlight gewesen, weil da bin ich für alles eingeladen worden. Also inklusive Transport von den Bildern, Transport von mir und der Frau selber, Hotel während 4 Wochen, alle Reisen, die ich dort unternommen habe, auch alles gezahlt. Vernissage, das habe ich auch mal beschrieben, mit 4 Köchen und Raffles Standard, alles eingeladen. Das war eines meiner Highlights gewesen, oder?
1: Und auch eine Art von Wertschätzung
0: für das, was man gemacht hat. Ja, ich habe nach wie vor Kontakt mit, das sind wirklich Freunde gewesen, die mich da, er ist einfach so, hat er eher eine Chefposition bei Siemens gehabt. Also Siemens war dahinter gewesen, wegen der Finanzierung, oder?
1: Und wenn wir jetzt in Zukunft schauen, gibt es da noch etwas, man redet immer von dieser Bucketlist oder von dieser To-Do-Liste, Sachen, die man noch machen möchte. Gibt es bei dir da noch Sachen, wo du sagst, das will ich mir noch erfüllen oder das will ich noch machen?
0: Ja, da bin ich zum Teil ja hart da gewesen. Das Buch, das du jetzt gezeigt hast mit diesen Plaketten, das ist, wenn man es aufmacht, ist das ein Werbebuch, das ich kreiert habe im Hinblick auf meine, da lache ich selber drüber. Ich habe eine gewisse Grösse, die ich da manchmal selber entwickle. Ich bin der Meinung, ich muss meine Bilder nicht zuletzt auch einmal in Japan zeigen. Weil in den letzten Jahren habe ich in der Malerei ganz eindeutig auch den Weg gefunden zur japanischen Malerei. Die findet auch zum Teil statt in meinen Bildern. Und darum habe ich das entwickelt, aber da habe ich keine Antwort. Also ich habe schon Zukunftspläne, aber die sind nicht alle erfüllbar oder sind einfach weit, man kann sagen, daneben, oder? Weil der alte Kopf, den ich habe, der spinnt immer noch.
1: Oh, doch jung geblieben.
0: Ja,
1: jung geblieben.
0: Man kann es so sagen.
1: Der Linkstreif ist ein jung geblieben. Dein Leben ist ja in einem Dokumentarfilm auch jetzt festgehalten worden. Der ist anfangs Jahr bei uns unter anderem auch ausgestrahlt worden. Und den kann man natürlich nachschauen in der Mediathek auf toponline.ch. Bist du gerne einer, der über das Leben philosophiert, was war?
0: Was war und was jetzt ist, ja. Ich kann vielleicht in Klammern noch sagen, ich habe sehr gerne Kontakt mit Leuten und mit denen diskutieren und da schon über sowohl vergangene wie auch über zukünftige Themen, oder? Das ist, kann man sagen, das ist eines von meinen vielen Hobbys, oder?
1: Und Ratschläge weitergeben, oder?
0: Nein, da hüte ich mich. Ich habe zum Beispiel jetzt mit meinem jüngeren Sohn, den ich ja über alles gern habe, und ich jetzt gerade einen Disput gehabt, der hat mir einen Brief geschrieben, ich soll endlich auch aufhören, aufzuschneiden. Also zu sagen, was ich für ein Siebe, ich sage es jetzt auf Schweizerdeutsch, was ich für ein Siebensieg gewesen bin. Da muss ich jetzt ein bisschen zurückbuchstabieren. Und nicht zuletzt auch mit meinen, ich sage es jetzt, ich weiss nicht, ob das fernsehgerecht ist.
1: Du darfst alles sagen,
0: ja. Wir können ja dann rausstreichen, oder? Ich habe auch sehr gerne Frauen. Und habe offensichtlich das Glück, dass ich mit relativ vielen Frauen wirklich einen zum Teil herzlichen Kontakt, ich sage es jetzt mal so, einen herzlichen Kontakt gehabt.
1: Das lassen wir genau so stehen. Schau, ja, Nick, unsere Zeit ist leider schon rum.
0: Aber das soll nicht das letzte Wort sein.
1: Nein, das soll nicht das letzte Wort sein. Ich weiss von dir, du hast gerne Kaffee.
0: Ja.
1: Kaffee gehört bei dir in den Alltag.
0: Jawohl, das ist ein ganz wichtiger Bestandteil von meinem Leben. Jawohl.
1: Auf einer Liste von 1 bis 10, welche Wichtigkeit hat der Kaffee bei dir?
0: Zwischen 1 bis 2.
1: 1 bis nur?
0: Ja, ist weit vorne.
1: Weit vorne, gut, ja. Weit vorne. Dann würde ich vorschlagen, gehen wir zwar jetzt zum Kaffee.
0: Gut.
1: Ich danke dir vielmals für deine Zeit und dass du ein bisschen aus deinem Leben da uns offenbart hast. Und ich wünsche dir ganz viel Gesundheit für die Zukunft.
0: Dankeschön, danke.
1: Ja, und uns gibt es dann heute in einer Woche wieder. Dann ist Sarah Zollinger zurück für euch. Und uns gibt es in der Zwischenzeit auf toponline.ch oder als Podcast auf anderen Kanälen. Alles Gute und auch ihr, bleibt gesund.
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3: Mein heutiger Gast muss ein Füdli aus Stahl haben, weil er hat 2 grössere Reisen gemacht, aber nicht wie die meisten mit dem Flieger, dem Auto oder dem Schiff, sondern er hat sich auf den Velosattel geschwungen. Herzlich willkommen, Lukas Steiner.
4: Danke vielmals.
3: Bist du heute auch mit dem Velo zu uns ins Studio gefahren?
4: Nein, heute leider nicht. Es ist auch von der Temperatur im Moment ein bisschen frostig. Eigentlich im Winter fahre ich immer ein bisschen weniger, aber jetzt auch nach den Reisen. Ich fahre immer noch sehr gerne Velo, wenn es den Umständen entsprechend halt passt. Aber heute ein bisschen unter Zeitdruck und habe ich mir leider das Auto nehmen. Ja.
3: Du sagst gerade Reisen. Die letzte Reise ist ein bisschen weiter weg als Winterthur. Du bist mit dem Velo bis auf Dakar. Wie war es?
4: Es war lässig. Also es war für mich eben die zweite grössere Reise. Es sind jetzt 4.500 Kilometer, etwa 30 Tage. Ich bin von Zürich losgefahren, alles abends auf Frankreich, Richtung Mittelmeer. Nachher die Fähre genommen und dann eigentlich auf Marokko über und durch das ganze Atlasgebirge Richtung Senegal, Dakar. Und coole Zeit gewesen, abenteuerlich. Ich habe viel gelitten. Aber ich glaube, das ist das, was ich gebraucht habe jetzt auch.
3: Und es ist ja nicht deine erste Reise auf so einem Drahtesel, sondern die allererste, die du gemacht hast, ist ein bisschen länger gewesen.
4: Genau, ja. Also im 2018, ich bin vorher eigentlich noch nie richtig Velo gefahren. Ich habe noch nie eine Veloreise gemacht und hatte dann das Gefühl, ich muss wirklich ein Jahr etwas haben, das mich ein bisschen beschäftigt, wo ich etwas zu tun habe, wo ich ein bisschen aus der Komfortzone rauskomme. Und habe dann zwischen Bachelor und Master mich entschieden, dass ich von Zürich nach Kapstadt fahren werde. Ich habe am Schluss dann fast 19.000 Kilometer gehabt, bin durch etwa 17, 18 Länder durchgefahren und habe eigentlich in etwa 350 Tagen wirklich eine wunderschöne Zeit gehabt. Klar, eben, wie du sagst, ein Füdli aus Stahl. Also ich nach etwa 2000 Kilometern spürst du das dann nicht mehr. Aber die 2000 Kilometer sind schon hart gewesen am Anfang. Ja, also da spürst du eigentlich jedes kleine Muskel am Körper und eben ein Füdli. Und es hast dann schon deine Zeiten, wo du dann sagst, hey, was mache ich eigentlich da, oder?
3: Aber du bist fast ein Jahr unterwegs am Schluss. Wie kommt man auf die Idee, von Zürich bis nach Kapstadt zu fahren?
4: Ja, ich wollte immer zuerst mit dem TÜV etwas machen. Ich hatte die TÜV-Prüfung dort auch noch nicht gehabt. Und dann war das ein bisschen ein Hindernis gewesen. Und dann habe ich immer gesagt, du, was könnte ich jetzt gerade sofort machen? Wo könnte ich gerade loslegen? Und dann ist in Taiwan, wo ich dort meinen Austausch gemacht habe, ist ein Kollege mal reingekommen, du, wieso fahrst du eigentlich nicht mit dem Velo durch Afrika? Und dann bin ich ein bisschen recherchiert. Und das ist ein Riesenprivileg, was wir heutzutage haben mit dem Internet. Hast einfach Sachen anschauen und dann 1-2 Leute gesehen, die das schon gemacht haben. Und da habe ich gedacht, so aus, als wäre eigentlich genau das, was mich sicher ein Jahr lang beschäftigt hat, wo körperlich ein bisschen an meine Grenzen kommt, mental auch wahrscheinlich ein bisschen Herausforderungen habe. Und ja, dann mich entschieden eigentlich, das zu planen. Zuerst war es dann, du mal ein Velo kaufen. Das war etwa ein halbes Jahr vor dem Goal. Und dann halt auch mal die Eltern sagen, du, ich gehe jetzt mal los. Ich habe jetzt ein Visum für den Sudan zum Beispiel organisiert.
3: Was haben die gesagt, wo du ihnen erzählt hast, hey, ich gehe mit dem Velo jetzt bis auf Kapstadt?
4: Ja, sie haben gelacht, oder? Mama hat sich wahrscheinlich auch schon ein bisschen Sorgen gemacht, oder? Weil sie gewusst, hey, wenn er so etwas im Kopf hat, dann macht er es vielleicht auch. Also ich habe ein riesen Privileg, ich konnte in Isone als Grenadier Terrace machen. Dort natürlich schon viel über mich selber, über meinen Körper, ein bisschen so, was kann ich überhaupt machen? Zu was bin ich bereit, ein bisschen kennenlernen? Und dann ist es für sie auch so klar gewesen, was ich schon vorher alles gemacht habe. Mal mit dem Pferd durch die Mongolei geritten oder mit dem TÜV durch den Himalaya gefahren, so wie, wenn er so etwas sagt, dann macht er es wahrscheinlich auch, aber hat auch schon die nötige Erfahrung, dass er wirklich das gut einschätzen kann und weiss, hey, ist es ein Risiko oder kann es wirklich auch selber machen. Ja.
3: Oder bist du eigentlich schon immer so ein Abenteurer gewesen?
4: Nein, eigentlich wirklich nicht. Also es hat so mehr angefangen. Ich habe mal eine Weltreise gemacht nach dem Gymi. Bin vorher eigentlich viel im Pizzablitz und auf der Müllabfuhr und alles arbeiten, dass ich mir die auch finanzieren konnte. Wie viele haben mich viel tun, wie hast du das überhaupt gemacht? Ich habe einfach neben dem Gymi oder in der Ferien immer voll gearbeitet. Und die Weltreise war dann mehr so ein bisschen gewesen. Gehst mal nach Australien, gehst mal Neuseeland angeschaut, Amerika, Cancun sind wir auch gegangen, oder? Als junge Buben mit einem Kollegen zusammen. Und dort wie so gemerkt, hey, es war lässig gewesen, so ein bisschen backpacken, aber ich brauche jetzt wirklich etwas, was auch körperlich, mental und kulturell mich fordert.
3: Ich sage jetzt mal, wo die Reise angefangen hast, das Erste, wo mir durch den Kopf ist und ich denke, boah, tut einem irgendwann nicht der allerliebste weh hinten dran. Vor allem ja. Am Anfang wahrscheinlich, oder?
4: Ja, wirklich eben, so die ersten 2000, 2500 Kilometer, da musst du auch ein bisschen schauen, hey, was passt, also auch von der Hose her, von der Polsterung her, vom Sattel her, hey, wie tust du das einrichten? Und ich bin am Anfang mit polsterten Hosen gefahren, habe dann schon mal gemerkt, du, im Sommer bei 40, 50 Grad ist es ziemlich heiß, es gibt viel Feuchtigkeit, vielleicht muss man das Polster abziehen. Das ist ein Ledersattel, der sich eigentlich mal nach 500 Kilometern sollte um viele anpassen. Und so mit der Zeit, ja, sollte. Es ist dann wirklich ein bisschen länger gegangen. Aber so mit der Zeit kommst du ein bisschen rein und weisst, was du brauchst. Und dann so, ich sage jetzt eben, nach 2500 Kilometern von 19.000. Also, es war eine kurze Phase gewesen, was dann wehtat, wenn man das Gesamte anschaut, oder? Aber dann ist dann wirklich gut gekommen und auch keine Probleme mehr gehabt, nein.
3: Hast du in dieser Phase einmal gedacht, oh mein Gott, was mache ich da eigentlich?
4: Ja, ein paar Mal, oder? Also, jedes Mal, wenn es irgendwie wieder etwas Neues kam, ist, oder am Anfang durch Europa durch, ist so ein bisschen Kennenlernen gewesen. Kroatien war gerade noch WM gewesen, damals. Und so wie für mich so ein guter Start, um das Zelt ein bisschen besser kennenlernen, ein Velo, sonstiges Material, das ich dabei kann. Und dann mit der Zeit, eben, kommst du mal auf Afrika in Ägypten. Und dann steigst du aus dem Flieger aus, die Hitze erschlägt dich fast. Es ist 45 bis 50 Grad. Und dann bist du halt wirklich andere Kulturen, Religion, Landschaften. Und dann gehst du einfach in die Wüste raus. Bist du, dein Velo, hast etwa 15 Liter Wasser dabei, ein paar Kilogramm Essen. Und dann weisst du nicht, was morgen kommt. Oder weisst du nicht, was in zwei Stunden ist. Und wie es überhaupt in der Wüste aussieht. Wo findest du das nächste Wasser? Und das sind schon gewisse Unsicherheiten, die du immer wieder so ein bisschen musst vor Augen setzen. Hey, was ist, wenn das nicht passiert? Was ist, wenn ich nicht irgendwie noch Reserven habe? Ja.
3: Du sagst immer mega viele Sachen, oder? Ich meine, so ein bisschen wie, ich habe mega Respekt vor so einer Challenge. Eben, du bist alleine unterwegs, oder? Es gibt so viele Möglichkeiten, die passieren können. Man kann krank werden, irgendwie das Velo kann kaputt gehen. Eben, ja. Man weiss nicht, hey, wann finde ich wieder aus dieser Wüste raus. Hast du nicht auch Schiss gehabt?
4: Ich habe schon am Anfang mir ein bisschen mehr Gedanken darüber gemacht. Schiss zum Glück nicht. Also, weißt du, auch die erste Nacht mal in der Wüste, wo ich das Zelt wieder zusammengepackt habe am Morgen und das Skorpion unten gesehen habe. Oder ist wie so, ich habe es fast mal erwartet und das eigentlich noch cool gefunden, wenn mal unter dem Zeltboden ein Skorpion war. Das andere ist halt mehr so auch mit der Zeit gekommen, oder? Am Anfang machst du schon noch ein bisschen mehr, hast du noch ein bisschen mehr Sorgen, so, hey, wo finde ich das nächste Wasser? Oder wie sieht es mit dem Essen aus? Oder was ist, wenn das Velo kaputt geht? Oder wenn in der Nacht irgendjemand kommt, wenn du am Wildcampieren bist, oder? Du hast einfach dein Zelt irgendwo mit aufgestellt. Was ist, wenn da irgendein Hund kommt oder sonst irgendwelche Leute? Und ich habe mir dann immer so gesagt, hey, später werden noch viel grössere Sachen kommen. Sprich, dann vielleicht Wildtiere, oder? Elefanten, Löwen, die in der Umgebung sind, wenn du wildcampierst. Und wenn ich so versucht, das war ein Prozess gewesen, so mir ein bisschen weniger Sorgen zu machen, einfach ein bisschen mehr auf mich selber vertrauen, hey, es kommt schon gut, weil wenn du dir immer so Sorgen machst, in dem Moment bist du dann wie nicht frei und kannst es auch nicht geniessen, oder? Und darum, das war ein Prozess gewesen über Monate, wo ich dann halt das immer lockerer nehmen konnte und halt gewusst, hey, was kommt auf mich zu, spielt dann erst eine Rolle, wenn es wirklich passiert, oder?
3: Aber eigentlich, wie soll ich das jetzt verstehen? Hast du eigentlich, bevor du losgegangen bist, dir all die Gedanken gemacht und gesagt, okay, hey, das könnte alles passieren, und du mich vorbereitet oder bist du so, hey, weißt du was, ich gehe jetzt einfach los. Ja. Und wenn ich dann in dieser Situation bin, dann tue ich es handeln.
4: Ja, also am Anfang schon ein bisschen mehr halt auch durch auswärtige Einflüsse. Oder? Also wenn Leute zu mir herkommen, hey, in Afrika hat es kein Essen, oder es hat kein zu trinken dort, oder du wirst gekidnappt. Wie kannst du das verantworten, dass irgendwie der Staat dich muss dann rausholen oder auskaufen? Das sind mehr so die Gedanken, die von Kollegen, von sonstigen Leuten an mich reingekommen sind. Ich habe mir nicht so viele Gedanken darüber gemacht. Aber mit der Zeit, wenn sich das wiederholt, dann denkst du immer ein bisschen mehr darüber nach, oder? Und dann, wo ich dann wirklich losgegangen bin, ist so weh, ja, schrittweise hat sich dann das immer mehr angefangen zu lösen, weil du einfach gemerkt hast, du, es ist eigentlich halb so wild. Es hat auch dort unten sehr viele Möglichkeiten oder sehr viele Leute, die dir helfen. Auch wenn ich allein bin, es ist wirklich, die Welt ist ein magischer Ort, oder, wo die Leute kommen auf dich zu, wollen dir eigentlich helfen. Du bist nie richtig allein, oder? Du hast immer jemanden, wo kannst ansprechen, der dir gerne helfen. Und von dem musst du auch Gebrauch machen, oder? Du musst genug offen sein, um ein bisschen auf die Leute zuzugehen, wenn du mal wirklich Hilfe brauchst. Und das habe ich mit der Zeit immer mehr kennengelernt. Natürlich auch durch die vorherigen Reisen, weil ich so ein bisschen nicht so einen Stress hatte damit, weil ich gewusst habe, hey, wenn du mal wirklich im Schlamm rein bist, dann kommt schon jemand und zieht dich dort raus, oder?
3: Was sind denn so die grössten Schwierigkeiten, so ein bisschen, die du jetzt auf deiner Reise gehabt hast?
4: Sicher einmal die Planung. Also ich habe die Reise nicht von A bis Z durchgeplant gehabt. Es war dann mehr so, hey, vor Ort schauen, wo finde ich die nächste Wasserstelle, wo kann ich das nächste Geld abheben, wie lang ist die Distanz von der Wasserstelle zu der nächsten, oder wenn ich an die Grenze herkomme, wie viele Kilometer vorher muss ich Geld rauslassen, dass es dann über die Grenze langt, dass ich dann irgendwie überlebe die nächsten 400-500 Kilometer noch weiter. Ich glaube, sicher mal die Planungssache, oder? Immer halt das Zeug parat haben, lieber ein bisschen zu viel als zu wenig.
3: Also was zu viel als zu wenig? Geld, oder?
4: Was alles. Zu viel Wasser, zu viel Essen, zu viel Geld, oder? Weil wenn du es wirklich brauchst, dann bist du mit dem Velo halt nicht so flexibel und auch die Möglichkeiten dort unten von der Landschaft her, oder? Wo dann mal in Namibia zum Beispiel mal 5-6 Tage niemand gesehen und halt 25 Liter Wasser dabei hast, weil du weißt, du 3 Tage bis dann geht's, dass du wieder eine Quelle hast, oder? Und dann für 8 Tage Essen dabei gehabt. Das sind alles so Faktoren. Das musst du schon ein bisschen planen voraus. Aber mit der Zeit lernst du es wie auch besser einschätzen. Du weißt genau, was brauchst du für wie viele Stunden pro Tag Velofahren, oder? Und dann fällt dir das auch leichter.
3: Ich denke, man kann sich ja nicht für jede Situation eigentlich so richtig vorbereiten. Man macht sich viele Gedanken. Aber hast du jetzt oft im Moment gehabt, denkst, ups, an das habe ich jetzt wirklich gar nicht gedacht?
4: Nein, eigentlich wirklich selten. Also es würde mir jetzt nicht gerade einen Moment einfallen, wo ich sage, hey, da habe ich jetzt wirklich etwas falsch geplant oder als falsch eingeschätzt. Ich habe mir sehr viel Gedanken halt materialmässig schon vorher gemacht, mit vielen Leuten geredet, viele Blogs gelesen, viele Bewertungen, auch über das Material. Ich glaube, das war so die grösste Herausforderung vor der Reise. Du, welchen Schlafsack nimmst du mit? Welche Luftmatratze nimmst du mit? Oder welches Velo? Und dann geht es bis in die Details ab, oder? Welche Pfanne hast du dabei? Welchen Kocher hast du dabei? Und wenn das am Schluss so ein bisschen mit dem angesetzt hast und es dann auch stimmt, dann bist du aber schon mal sehr gut vorbereitet. Oder? Aber das hättest du jetzt auch nicht gebraucht. Im Nachhinein wäre es vielleicht auch mit einem Zündhölzchen gegangen. Oder? Es kommt dann immer darauf an, wie du deine Reise gestalten. Was ist dir wichtig? Ist dir Unabhängigkeit wichtig, dass du eben mal kannst in die Wüste rausgehen und 5-6 Tage kannst so leben? Oder ist dir wichtig, dass du 400-500 Kilometer am Tag kannst mit dem Velo machen? Oder? Das sind dann so immer aufs Persönliche darauf an, wie du das siehst.
3: Du musst ja immer alles selber mittragen. Ja. Wie hat jetzt so eine Ausrüstung ausgesehen, die du dabei gehabt hast?
4: Ja, es sind etwa 200 einzelne Artikel gewesen, oder?
3: Also okay. Ja, gut, nein, die müssen wir
4: nicht alle aufzählen, oder? Es ist so, ja, von Kleinigkeiten wie Zahnbürstchen, Zahnpasta, WC-Papier, bis dann halt grössere Sachen, ein Zelt, Schlafsack, ein Stuhl, den ich dabei hatte, die ganze Küche. Ja, bis irgendwie noch halt so medizinmässig, oder? Wo du dich halt ein bisschen selber hast müssen versorgen. Und es war insgesamt etwa 25-30 Kilo gewesen. Die ganze Ausrüstung. Das Velo dann noch etwa 17-18 Kilo. Also ich glaube, so in Normalzeiten bin ich etwa mit 55 Kilo unterwegs gewesen, mit dem Velo. Und dann halt so Heavy Times, so in der Wüste, wenn du alles hast müssen dabei haben mit 20 Liter Wasser, dann bist du schon 85-90 Kilo. Und dann ist es dann auch schwierig, das Velo zu stossen. Ja.
3: Hast du dich körperlich darauf vorbereitet? Also bist du irgendwie da in der Schweiz noch vor ins Fitnessstudio und aufs Velo drauf gesessen? Oder wie hast du es gemacht?
4: Ich hatte vorher einen Monat WK und konnte dort eigentlich nicht gross etwas machen. Und dann Ja, bin ich einfach mal aufs Velo draufgehockt und losgefahren. Also ich habe mich vorher nicht vorbereitet, weil ich gewusst habe, hey, ich habe nicht so einen Stress. Also wenn es halt mal nach 4-5 Tagen der Körper wirklich müde ist, dann musst du halt immer wieder Pause geben, musst auf den Körper hören. Das lernst du ja immer mehr mit der Zeit. Aber so spezifisch vorbereitet, ich meine, kannst eh nicht. Ich habe vorher nicht die Zeit gehabt, da jeden Tag 150 Kilometer zu machen. Und dann ist es wie so dann losgegangen und dann machst du einfach deine 150 Kilometer am Tag. Und dann kommst du auch selber rein. Und nach 2 Wochen, dann fragt sich der Körper nicht mehr, habe ich jetzt vorher noch Vorbereitung gehabt oder nicht. Dann läuft es einfach, ja.
3: Du bist ja eben, die erste hast du eben von Zürich bis auf Kapstadt. Durch wie viele Länder bist du dort gereist?
4: Ja, ich habe dort angefangen in Zürich, aber dann Richtung Italien, Venedig durch, Kroatien, Albanien, Richtung Griechenland. Und dann eben so, was dann in Afrika angefangen ist, Ägypten. Dort den Flieger hergenommen von Griechenland, weil ich nicht auch können Fähren nehmen konnte. Und auch außenrum war es nicht möglich gewesen. Und dann eigentlich Ägypten, Sudan, Äthiopien, Kenia, Uganda, Ruanda, dann Tansania über bis auf Sansibar, dann zurück wieder auf Malawi, Sambia, Zimbabwe, Botswana, Namibia und dann auf Kapstadt. Und ich glaube, wenn es so zusammenzählt,
3: ich könnte es mitzählen, aber sie
4: kommt
3: aber ich nehme mal, ich weiß nicht, wie viele Sprachen das du redest, aber ich kann mir jetzt vorstellen, dass nach dem von Land hast du dich nicht mehr können mit den Einheimischen verständigen, oder?
4: Ja, das stimmt.
3: Oder
4: so, ja.
3: Wie ist das gegangen?
4: Ja, es kommt immer wirklich aufs Land drauf an. Also in Kenia haben sie super Englisch können, in Ruanda haben sie Französisch können, in Tansania haben sie zum Beispiel keine Fremdsprache können und dann musst du halt immer wieder ein bisschen mit Händen und Füßen kommunizieren, mit Bildern, Sachen, die du vielleicht mal gefotelt hast, die du denen dann kannst zeigen. Wenn das Menü einmal richtig bekommen hast, dann habe ich es halt immer fotografiert, weil die letzten 10 Mal, wo ich es falsch bekommen habe, oder irgendwie Fleisch noch zusätzlich oder einfach nicht das, was ich wollte, dann lernst du so, dir ein bisschen zu helfen, oder? Mit Händen, Füßen, Bildern, sodass dich zu verständigen. Aber es ist eigentlich, mit Englisch kommst du schon sehr weit an der Ostküste. Westküste ist dann ein bisschen anders, dort ist es mehr Französisch. Also dort hatte ich ein bisschen mehr Schwierigkeiten gehabt mit meinem Schulfranzösisch. Ja.
3: Also wie viele Sprachen redest du?
4: Etwa 7, fließend.
3: Ah, okay.
4: Nein, sicher nicht. Aha, nein, Schweizerdeutsch, Deutsch und Englisch läuft noch sehr gut, aber sobald es dann ins Französische reingeht, geht es dann ein bisschen bergab, ja.
3: Ich kann mir auch vorstellen, oder, wenn ich jetzt in der Schweiz wäre und das würde mir jetzt einer entgegenkommen und mich um Hilfe fragen und erzählt, hey, ich bin jetzt gerade seit 300 Tagen da auf meinem Velo am Umfahren. Ja. Das begeistert wahrscheinlich die Leute und dann die Hilfsbereitschaft ist wahrscheinlich mega gross dann, ne?
4: Ja, das ist auch wirklich, wenn du allein unterwegs bist und auf dem Velo auch. Also die Leute haben immer das Gefühl, hey, es ist jetzt heiss, der fährt Velo, der hat es schwer den ganzen Tag. Also denke ich immer so, der arme Sieg, oder? Und wenn du so ein bisschen mit dem Gefühl unterwegs bist oder die Leute sich so wahrnehmen, dann kommen so schöne Sachen auf dich zu, wo dir Leute einfach helfen, wo sie dich unterstützen, wo aber auch interessiert sind an dir, die ich einfach von der Straße erhalten, zu sagen, hey, kommst du zu meiner Familie essen? Dann lernst du die ganze Familie kennen, du stehst noch übernachten und mit dem Velo ist es wie so ein bisschen entschleunigt, oder? Du hast wie so auch Zeit, um dich auf so Sachen einzulassen. Mit dem TÜV halten die weniger schnell mal jemanden da, weil dir einfach niemand danach kommt, oder? Und mit dem Velo rufen sie sich her, trinkst einen Kaffee wieder dort und die Möglichkeit, das langsam können zu geniessen, das gibt dir sehr viele Freiheiten und auch sehr viele Chancen, noch ein bisschen tiefer in gewisse Länder, Religionen, Kulturen können einzutauchen, ja.
3: Das ist eben, du bist ja über 360 Tage unterwegs jetzt auf dem Velo. Wenn du so zurückdenkst, was sind so die Momente, die dir am meisten in Erinnerung bleiben?
4: Sicher 2 Mal, wo ich die Wüste durchquert habe. Eben das erste Mal im Sudan oder Ägypten-Sudan. Dort natürlich der Sudan so ein bisschen das Land, das ich nicht gut gekannt habe, wo man auch viel immer in den Nachrichten gehört hat, wo jetzt nicht so positiv war und dann mal in das Land reingehen und dich einfach mal ein bisschen gehen lassen, oder mal so ein bisschen die Kultur können aufnehmen, auch die Religion, so wirklich die Momente können geniessen und vor allem in einem Land sein, wo eigentlich keine Touristen hergehen, weil wenn keine Touristen rum sind, dann tun dich die Leute viel mehr als einfach Mensch wahrnehmen und nicht irgendwie als laufendes Portemonnaie, das da allen Geld gibt, oder? Und Sudan, die ersten 10 Tage habe ich keinen Rappen gebraucht. Also ich bin an mich in Restaurants gegangen, da sind die Leute zu mir hergekommen und gesagt, hey, dürfen wir dich einladen, dürfen wir mit dir essen, kannst du uns ein bisschen erzählen, wer du bist, was du machst und so Sachen, das sind dann auch so die motivierenden Faktoren an so einer Reise, weil du musst dir vorstellen, es ist nicht immer, ich bin nicht immer aufs Velo gehockt am Morgen und gesagt, hey, so lässig, jetzt kann ich 10 Stunden einfach in die Pedale treten, oder? Es war wie auch so gewesen, hey, ab und zu hast du wieder mal ein bisschen down gehabt und dann denkst du, jetzt ist wieder 50 Grad, was mache ich da überhaupt, oder? Aber wieso dann wieder die Leute auf dich zukommen oder du bist so am Fahren und dann schaust du mal rechts und dann siehst du einen Giraffe dort oder siehst einen Elefant vorne über die Straße laufen. Da hast du so zurück, früher hast du das mit den Grosseltern im Zoo gesehen und jetzt bist du einfach auf deinem Göppel allein auf dem grossen Kontinent Afrika unterwegs und kannst so Zeugs hautnäher miterleben, was du eigentlich nie kannst oder wo viel Geld musst du in die Hände nehmen, um irgendwie Safaris zu machen. Und dann bist du nicht so frei. Dann bist du im Auto drin, oder? Und gewisse Leute denken sich jetzt wahrscheinlich, ja, ist ein bisschen ein Psycho da mit dem Velo durch Elefantengebiet durchfahren, oder? Aber ich habe sehr viele Möglichkeiten gehabt mit den Lokalen, mit den Rangers, die auf die Tiere auch aufpassen, oder? Weil sie werden auch heutzutage je länger, je mehr, also sehr stark gejagt. Und das hat mir wie auch so das Vertrauen gegeben, dass ich mit den Leuten reden konnte, so ein bisschen mehr über die Tiere erfahren und ein bisschen gewusst, hey, wenn jetzt mal ein Elefant vorne über die Straße geht oder so seine Ohren ein bisschen wackelt, wenn er ein Nebentier ist, oder? Was musst du unternehmen? Ja, eben, was musst du unternehmen? Oder wie gehst du mit dieser Situation um? Und das war ein stetiger Prozess, wo ich da viel dazulernen konnte.
3: Ich bin einmal wildcampen und nachher hat mir meine Mutter hat sich so Sorgen gemacht, die hat mir nachher so eine Hupe mitgegeben gegen Bären. Kennst du, ist auch so etwas dabei gehabt?
4: Nein, ich hätte wahrscheinlich mal ein Pfefferspray, das hätte ich gerne dabei gehabt, aber ich habe wirklich das wirklich verschlafen. Ob es jetzt am Schluss etwas gebracht hat oder ob jetzt der Loi weniger aggressiv aufs Zelt losgekommen wäre, weiss ich jetzt auch nicht. Aber ich habe wirklich nichts dabei gehabt. Also, viele haben mich auch gefragt, du hast keine Pistole oder ein Gewehr dabei gehabt oder so für die wilden Tiere. Aber ich meine, stell dir doch mal vor, als Ausländer mit einer Pistole über Grenzen gehen, oder? Und ich hätte jetzt in dem Moment auch nicht wollen, in so Situationen kommen, wo du dann musst, so eine Waffe rausnehmen, oder? Es war mehr so gewesen, wenn du das halt nicht hast, dann musst du ein bisschen mehr Gedanken dazu machen, hey, wie komme ich nicht in so Situationen rein? Musst du mit den Lokalen reden, hey, in einem Zelt rein, in der wilden Natur, was könnten für Sachen auf dich zukommen? Ich habe dann zum Beispiel gewusst, ein Loi kommt nicht. Der schaut das als Stein an und der sieht nicht dahinter, der weiss auch nicht, wenn ein Bär zum Beispiel das dort drinnen essen ist, oder? Und dann sollte er eigentlich nicht auf dich loskommen. Oder ein Elefant, musst einfach schauen, dass er nicht im Elefantenweg rein steht. Und dann passiert eigentlich auch nichts, oder? Und so Sachen habe ich dann mehr versucht, zu lernen, dass du halt einfach nicht in so Situationen hineinkommst.
3: Bist du aber dann doch mal ab und an in so einer brenzligen Situation gewesen?
4: Nein, eigentlich wirklich zum Glück nicht. Ich habe in Namibia mal eine lustige Szene gehabt. Ich war einfach so am Fahren, ein bisschen am Träumen. In Namibia hast du sehr viele Schotterstrassen. Und dann ist wirklich gesehen, ist so von rechts ein kleiner Schatten gekommen. Und dann ist so etwa 30 cm kleine Schlange ist voll über die Strasse gehuscht und ist dann so irgendwie unter meinem Velo durch. Ich kann jetzt nicht sagen gumpet, aber einfach so, ja, ich habe den Beinuhr gehabt und habe irgendwie so einen Juchzer ein bisschen abgelassen, weil ich mich völlig überrascht. Aber nicht einmal, es war nicht brenzlig, es ist mir einfach überraschend gekommen. Sonst eigentlich nicht. Also eben, das Gefährlichste war wahrscheinlich auf dieser Reise gewesen, das würde ich viel gefragt, bist du mal irgendwie bedroht worden oder ist etwas gestohlen worden, haben sie sich ausgenommen oder so, wirklich nie etwas erlebt. Also, jeden Morgen aufgestanden und auch immer sehr freundlich empfangen worden und die Leute immer am Strassenrand am Winken und so. Aber der Verkehr halt den ganzen Tag, wenn du die Busse hast, die grossen Lastwagen, die haben bei 10 Achsen gehabt mit Anhängern, die Rohstoff transportiert haben und die tunnern dann schon an dir vorbei. Und die Strassen sind nicht immer so gut, du musst immer aufpassen, dass du nicht in ein Loch oder so reinfährst.
3: Hat sie mal voll auf den Latz gehauen?
4: Einmal. Ja, aber das war mein Fehler gewesen. Also, es war in Malawi gewesen, es ist so, ihr kennt das sicher aus den Dokumentationen, so der rote Clay, also die rote Straße, ist eigentlich so wie, ja, Schlammstrasse gewesen. Und wenn das nass ist, wird das sehr rutschig. Und es ist so runtergegangen und wirklich strömend geregnet. Und dann habe ich so gedacht, ja, ich, geile Sieg. Ich schaffe das schon, oder? Jetzt muss ich es einfach mal versuchen. Und dann ist mir einfach, ist schnell gegangen, das Vorderrad hat es mir weggenommen und dann hat es mich vorne rausgerührt. Aber wirklich harmlos, einfach einmal hat es mich dort ein bisschen geschmissen. Aber es war mehr so gewesen, weil ich es einfach gesucht habe, ja. Ich habe dann schon nachher gedacht, du bist selber schuld, oder? Zum Glück ist nichts passiert, aber mach es einfach das nächste Mal nicht mehr, ja.
3: Wie ist es so insgesamt in dieser ganzen Reise gegangen? Also ich sage jetzt mal gesundheitlich, wie halt aber auch psychisch, weil eben man kann das ja dann nicht immer teilen, eben du warst mal 5 Tage allein in der Wüste, stell mir das jetzt schon auch noch schwer vor.
4: Hier ist abenteuerlich, du musst einfach mit dir selber können zurechtkommen, oder? Du musst einfach in dem Tag, wenn es ein bisschen einsam ist, musst halt wie so ein bisschen deinen besten Freund dich selber dabei haben, oder? Dass da, klar, habe ich ab und zu mit mir selber über Sachen gelacht, oder? So, eben, wieso schiebst du jetzt dein Velo schon seit 10 Stunden durch den Schlamm und kommst irgendwie 5-6 Kilometer weit, oder? Das sind schon Sachen, ja, wenn niemand sonst dabei ist, um darüber lachen, musst du halt mit dir selber darüber lachen. Aber auch sonst, ich habe jetzt nie so irgendwie psychisch, ja, eine Herausforderung, kann man immer sagen, hey, ich breche die Reise ab, es nervt mich. Klar, jetzt gewisse härtere Momente, wo dann ein bisschen mehr durchbeissen musst, ein bisschen mehr den Kopf ab und durch. Aber sonst ist es eigentlich durchs Band durch gut. Und du hast jetzt eben noch die medizinischen Faktoren angesprochen. Bin ich mal krank gewesen. Malaria und so Zeugs wirklich nie. Ich hatte zweimal eine Lebensmittelvergiftung gehabt. Das war aber meistens in der Stadt, wo ich irgendwie das Gefühl hatte, du, jetzt habe ich den Reis langsam satt und habe mir wieder mal einen Burger besorgt. Das einmal war es in Äthiopien und einmal war es in Ruanda, in Kigali. Und ja, dann 3-4 Tage halt im Bett gewesen, mit allem, was du dir vorstellen kannst. Und dann war es nachher wieder gut gewesen. Aber das war das Einzige, Holz anlangen. Ja.
3: Hat dich das Ganze als Mensch verändert? Also kommt man zurück und hat dann wie so eine andere Ansicht aufs Leben oder irgendwie das Ziel sich anders gesetzt haben?
4: Ich glaube, die Ziele haben sich nicht anders gesetzt, aber du hast schon eine andere Ansicht. Du schaust Herausforderungen, du schaust schon ein entspannter an. Oder? Du kannst dann immer wieder auf die Erfahrungen zurückgreifen, du, eben, was mir dort mal schlecht gegangen ist oder wo ich dort wirklich am Leiden war. Was habe ich gemacht? Oder wie fest hat es sich gelohnt, einmal eben durchzubeissen? Oder? Nicht gerade irgendwie aufzugehen oder sagen, hey, ja, es ist jetzt halt einfach so. Jetzt nimmst du halt den Kopf, gehst, schaust ein bisschen runter und stierst es einfach durch, oder? Aber klar, hatte ich auch gewisse Momente gehabt, wo ich ja, eben einen Entscheid haben müssen fällen, wo ich für mich irgendwie ein Zeitchen gebraucht habe, um mich psychisch ein bisschen auf das vorbereiten, oder? So jetzt bei der zweiten Reise vor allem. Also es ist, viele haben das Gefühl gehabt, ja, bist schon einmal auf Kapstadt gefahren, jetzt die 4.500 Kilometer auf Dakar. Das ist Peanuts, oder? Aber wenn du dann wieder in der Wüste bist, allein, wieder bei 50 Grad und dir, mir ist der körperlich leider nicht so gut gegangen, ich habe irgendeinen Käfer aufgefangen. Und dann, wenn du das Gefühl hast, du, jetzt tust du es einfach ein bisschen herausfordern, jetzt kommst du ein bisschen an deine Grenzen, dann hast du so wie immer ein Teufel auf der Schulter, oder? Wo der sagt, hey, hör doch auf, geh heim, du magst ja gar nicht, das geht dir nicht gut, jetzt kannst du heim zum Hotel Mama, oder? Und sie schaut dir wieder. Und das sind so Momente, wo du einfach klar sein, hey, wie gehst du mit denen um? Wie bekämpfst du das eigentlich, das kleine Teufel auf deiner Schulter? Und wie bleibst du überhaupt positiv, oder? Und das ist ein Prozess, wo ja, ich viel auch können daraus lernen, was auch ein Zeit gebraucht hat. Aber ich glaube, eben die ganze Erfahrung, das hat mich schon ein bisschen der Person wahrscheinlich auch verändert. Oder? Es ist immer schwierig, selber zu sagen, wie sich es verändert hat. Aber so, wenn ich ein bisschen als Zeugs hergehen kann, mit ein bisschen Gelassenheit, aber ein bisschen, der Ehrgeiz ist immer noch da, oder? Dass das sicher von der Reise ein bisschen mitgenommen worden ist. Ja? Und natürlich eben die kulturell, religiös, all die Erfahrungen halt von den Menschen, die ich auch mitnehmen konnte, es ist unglaublich, oder? Jedes Land ist verschieden. Andere Kulturen, die dann einfach mich jetzt lebenlang begleiten. Früher habe ich nicht mal gewusst, wo ist Botswana überhaupt, oder was ist die Hauptstadt von Äthiopien? Und so Sachen hast du jetzt einfach automatisch mitgenommen, ja.
3: Man merkt, du bist richtig angefressen, statt jetzt bald auch eine neue Reise an. Vielleicht so ein bisschen am Schluss von unserem Gespräch.
4: Ja, ich werde das wirklich oft gefragt. Und bei der letzten Reise habe ich können sagen, ja, ich werde wahrscheinlich schon mal mit dem Velo noch die Westküste machen. Das ist jetzt für mich so wirklich, das Abenteuer habe ich gemacht. Es ist ja bürokratisch gesehen, ist die Westküste ziemlich schwieriger als die Ostküste. Es ist halt, manchmal musst du 2-3 Wochen warten, bis du ein Visum bekommst, oder Grenzen lassen sich nicht über und so. Und darum, für mich ist das wie so ein bisschen abgeschlossen. Es gibt sicher wieder neue Herausforderungen, die ich suchen werde. Im Moment ist die Herausforderung der Job. Eben, ich arbeite jetzt bei der Hilti, ich darf dort ein Trainee machen. Gerade im Aussendienst in der ersten Stage. Und für mich ist das wieder eine komplett neue Herausforderung. Ich bin jetzt im Holztrockenbau, ich gehe täglich zu den Schreiner, zu den Holzbauern, zu den Gipser heim, versuche denen irgendwie eine Lösung, eine Lösung herzeigen für Herausforderungen, die sie haben. Versuche mit ihnen zusammen Lösung zu erarbeiten und nur schon die Herausforderung können zu haben, jetzt in einer komplett anderen Branche zu sein oder komplett anderem Feld, das ich vorher nicht gekannt habe. Einfach die Abwechslung, das schätze ich sehr. Oder? Es muss nicht immer auf dem Velo sein durch Afrika. Es kann auch da in der Schweiz gibt's coole Abenteuer, wo du einfach das Zelt kannst packen, über die Alpen laufen und für dich ein bisschen ja, den inneren Frieden suchen, oder? Darum, nein, nichts geplant im Moment, aber ich bin spontan. Also wenn irgendwann mal wieder etwas kommt, wo ein Kollege sagt, wieso machst du nicht das? Wer weiß, oder?
3: Hey Lukas, die halbe Stunde ist wie im Flug vorbei. Danke viel mal. Hast du uns mitgenommen auf deine Reise oder zurückgenommen auf deine Reise? Ich glaube, wir können Stunden weiterreden.
4: Ja.
3: Aber ja, danke vielmals für den Einblick. Und ich hoffe, auch euch daheim hat es gefallen. Nächste Woche wird auch Stefano Bollmann begrüßen. Er hat dann auch einen Gast, der eine Reise gemacht hat, aber von der Luft oben. Wir wollen euch noch nicht verraten und hoffe, ihr schaltet ein. Und bis dahin, eine ganz gute Zeit.
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1: Grüezi miteinander zu einer neuen Folge Top Hoch 3. Mein Name ist Stefano Bollmann und heute machen wir es mal ein bisschen anders, weil ich finde, mein Gast darf sich gerade selber mal vorstellen.
4: Ja, gut. Ich bin der Stefan Zeberli und komme aus dem St. Gallischen, daheim in Gossau, Andwil, und hier Ballon fahren.
1: Umfahren, das ist das Thema. Stefan Zeberli, herzlich willkommen hier im Top Hoch 3. Gerdet, du bist Ballonfahrer. Sei mal Fahrer oder Pilot, wie ist das bei euch so?
4: Man kann sagen Ballonfahrer, Ballonpilot. Die Ausbildung ist fast wie eine PPL, Privatpilotenlizenz. Von dort her gibt es da kein richtig oder falsch.
1: Aber du bist ja nicht einfach nur ein Ballonfahrer, sondern ich muss es ablesen, du bist Schweizer Meister, Europameister und zwar mehrfacher, ich glaube sogar Rekordmeister und seit einem halben Jahr auch Weltmeister. Zuerst mal herzliche Gratulation für das. Ich habe gar nicht gewusst, dass man auch an Wettkampf fahren mit Ballon. Das musst du mal ein bisschen erklären.
4: Ja, das ist halt relativ komplex, der Sport. Also wir haben ein über 100-seitiges Reglement und dort drin sind Aufgaben enthalten. Es sind aktuell 27 verschiedene Aufgaben, wo aber am Wettbewerbsleiter immer auch Spielraum steht, Sachen noch zu mischen und so. Dann ist pro Fahrt bis zu 5-6 Aufgaben, die müssen gelöst werden. Das ist natürlich gestellt anhand von der Wettersituation, anhand von der Windsituation, damit da auch eine gewisse Logik hat. Dass die Zielfahrt, also die, muss anders sagen, die Aufgaben, das sind zwei Drittel Zielfahrten in unterschiedlichen Rahmenbedingungen. Also mit Zeitfenster vielleicht, mit einfach noch ein bisschen erschwerenden Sachen drin. Dann geometrische Sachen, Dreiecksfläche auf die Seite, möglichst grossen Winkel, zu einer vorgegebenen Richtung, möglichst grosse Abweichung fahren oder halt so eine gewisse Zeit so wenig weit wie möglich, eine gewisse Zeit so weit wie möglich. Das sind dann eher so ein bisschen, sagen wir jetzt mal, primitive Aufgaben.
1: Gibt es also so Figuren, die ihr müsst fliegen? Ich weiß nicht, so
4: es gibt Pirouette
1: am Himmel?
4: Ja, es gibt mittlerweile eben, wir haben relativ viele virtuelle Sachen, die man könnt mit der modernen Technik, die macht es halt wirklich möglich, metergenau, auch dreidimensionale Sachen auszuwerten, wo man halt definierte Lufträume haben, Gebiet, wo man halt vielleicht verschiedene Faktoren pro Zeit oder pro Weg, wo man dort drin zurücklegt, Punkte sammelt.
1: In dem Wettkampfmodus, oder? Da bist ja du nicht allein in der Luft, da sind ja, ich habe gesehen, der WM über 100 Teilnehmer, da wird es ja schon noch eng im Luftraum dann.
4: Ja, vor allem dann, wenn halt die Aufgabenstellung so ist, dass alle Teilnehmer an einen Ort hin müssen. Das ist meistens pro Fahrt bis zu 2, 3, 4 Mal der Fall. Und dann ist es halt schon sehr, sehr vom Wind abhängig. Wenn es viel Wind hat, dann rupft es schon ein bisschen auseinander, das Feld. Wenn es wenig Wind hat, dann bündelt es extrem.
1: Kann man einen Ballon also wirklich steuern? Kann man das wirklich? Oder das war völlig auf den Wind? Ja.
4: Ja, also das ist das Zweite. Also wir sind komplett auf den Wind angewiesen. Ich habe kein bisschen Einfluss nehmen auf die Fahrtrichtung am Gefährt. Also ich muss wirklich mit dem Wind zum Ziel fahren. Aber zum Frage an sich zurückzukommen, wir steuern natürlich den Ballon mit dem Wind metergenau zu dem Ziel an. Also das kann sein, dass am Schluss an einer WM die ersten 40 Marken unter einem Meter liegen. Auch wenn er muss fallen gelassen werden, also wenn ich nicht einmal werfen darf, den Zielpunkt, den Zielsäckchen, wo wir müssen absetzen.
1: Und hast du da nie zu einer Kollision gekommen im Himmel?
4: Ja, da gibt es natürlich extrem viel. Also ich erinnere mich jetzt natürlich an der letzten WM. Da haben wir Situationen gehabt, wo 30 Ballonen alle Hüllen an Hüllen kleben. Da passiert grundsätzlich nichts. Ist auch ganz im Reglement, ganz scharf, ganz streng reglementiert. Steiggeschwindigkeiten,
5: zu anderen Ballonen. Also, damit das eben auch safe kann ablaufen. Also, dass es nicht gefährlich wird. Eine Kollision von Korbhülle, da ist natürlich dann sehr gefährlich.
1: Gibt es auch so Happenings, oder? Wenn 30 Ballonen, dann kann man schön eine Zusammenkunft, schönes Fest feiern, oder?
5: Ja, also ich bin nicht gern so im Pulk. Ich bin eher einer, der dann sehr, sehr gern ganz vorweg geht. Da ist halt ein kleiner Nachteil, du kannst nicht die Vorderen anschauen, oh, der ist jetzt zu früh runter, der ist links da vorbei oder der ist rechts da vorbei oder so. Da hast du dann halt nicht. Aber dafür hast du Platz zum Reagieren.
1: Du brauchst jetzt ein bisschen zu vergleichen wie mit Segeln, oder? Da muss man anfangen, den Wind lesen. Ist das bei euch auch so?
5: Also ja, grundsätzlich tun wir den Wind extrem lesen. Also zum einen mir selber. Also ich schaue Schaum die ganze Zeit ein bisschen aus dem Korb raus, um zu schauen, wie verhält sich der Durab. So kann ich Durab messen. Und dann haben wir natürlich auch Leute am Boden. Von der Nationalmannschaft aus, quasi vom Verband, ein Zweierteam, das Sonden anlässt. Also die lassen während der Fahrt immer wieder ganz, ganz kleine GPS-Sonden raus mit Heliumballon, wo es ganz modern kappen können. Den kann ich jetzt haben, die sammeln wir wieder ein und brauchen die wieder. Dann haben wir natürlich jedes Team, jeden Teilnehmer, haben wir einen Boden Mannschaft, die dann an dem Ziel unsere Wind ausmessen mit dem Kompass und dann raufgehen und sagen, schau, am Boden geht es, sag jetzt einfach etwas Richtung 90 Grad, genau Richtung Osten und drüber relativ gleich gerade rechts drehen. Dass ich weiss, okay, wenn ich muss quasi allenfalls absteigen, kann ja sein, dass ich aus recht grosser Höhe zu dem Ziel komme und unten dran praktisch auf die andere Seite fahre, oder?
1: Kann man schauen, was die anderen machen in der Luft. Also tut man beobachten, was die so machen, oder bringt das gar nicht, weil 10 Meter neben dran kann ja die Luftverhältnis schon wieder anders sein.
5: Ist schon sehr zentral, um die anderen zu beobachten. Mehr aber auch taktisch. Also es ist sehr, sehr zentral, um dort gut zu sein, wo die Mehrheit gut ist. Die ganze Punktverteilung an einer so Meisterschaft, die ist sehr komplex. Und da spielt es schon sehr, sehr eine zentrale Rolle, dass ich halt auch dort sehr gut bin, wo die Mehrheit gut ist. Und dort, wo die Mehrheit nicht so gut punktet oder wertet, dort gefällt es auch weniger ins Gewicht, wenn ich nicht so gut bin.
1: Also ich merke, Ballonfahren ist nicht nur einfach ein bisschen die Aussicht geniessen, sondern es ist eine komplexe Geschichte. Darum gehen wir doch mal ein bisschen an den Anfang. Wie kommt man überhaupt auf den Ballon?
5: Also ich selber, das war bei mir ganz klar ein Kindheitstraum gewesen. Ich bin im Thurgau aufgewachsen. Und gerade zu der Zeit, wo das Ballonfahren der Boom war. Also so 90, 95, das waren Jahre gewesen, wo das Ballonfahren extrem boomt hat, populär geworden ist. Alles, was Ballonfahren ist, so ein bisschen eine Mode, wirklich so ein bisschen eine Trenderscheinung gewesen. Und ja, ich war wahnsinnig fasziniert gewesen. Also wir haben auf einem Bauernhof aufgewachsen, Eltern und Bauern zu dieser Zeit. Und ich war halt dann viel mit den Grosseltern draussen gewesen, im Garten, und habe dann halt auch die Ballonen beobachtet und bin als 6-7-Jähriger schon überzeugt gewesen, ich will mal Ballonfahrer werden.
1: Kannst du dich noch an deine erste Ballonfahrt erinnern? Was ist dir durch den Kopf, wie hast du dich gefühlt bei dieser ersten bei der Ballontaufe?
5: Ja, also die erste Ballonfahrt mag ich mich sehr gut erinnern, die Komplettfahrt, da war mit 11 gewesen. Ich hätte etwa mit 8 einmal mit und habe es nicht wollen.
1: Wieso nicht?
5: Ja, ich habe die Sicherheit eher nicht so getraut. Also ich muss so sagen, zu dem Zeitpunkt, ich habe komplett gewusst, wie der Ballon funktioniert. Ich habe alles schon dabei gewesen, x-fach. Aber für mich war der Punkt, der Brenner, kann ich im Rahmen in 180 Grad drüllen. Und zu dem Zeitpunkt habe ich, vielleicht ist es auch noch ein bisschen damit zusammengegangen, dass halt gerade die Tür abbrennt ist bei uns und so, noch ein bisschen auch Feuerangst gehabt, ich weiß es nicht. Auf jeden Fall habe ich zu dem Zeitpunkt halt wirklich ganz klar Angst gehabt, dass während dieser Fahrt der Brenner könnte zumal in den Korb abbrennen.
1: Gut, und dann hast du mit 11, hast du das nach, das hinter dir lassen und gesagt, jetzt mache ich es gleich.
5: Ja, klar. Also das ist mir dann auch bewusst worden, dass das halt gar nicht möglich ist. Als Kind, da machst du halt vielleicht deine Gedanken zu irgendwelchen Takt oder Sachen, wie es halt technisch läuft. Und ja, das war für mich dann mit 11 auch klar gewesen, dass da nicht ein Problem ist oder ein Risiko besteht da drin. Und von dort her, ja, bin ich dann mit 11 das erste Mal mit dem Valomi gefahren.
1: Was haben wir für eine Route gemacht?
5: Wir sind gestartet in Matzingen mit 3 Ballonen und dann so, ja, bis etwa auf Sulgen raus. Und dann hat es noch ein Nordwestwind gehabt, gelandet sind wir zu Walkirch.
1: Dort nach einer schönen ersten Fahrt. Heute machst du auch viele weitere Fahrten. Du hast mir vorher erzählt, es kann auch sein, jetzt heute wäre zum Beispiel ein sensationeller Tag, um mal auf Italien zu fliegen. Also, genau. Was hast du gesagt, 4 Stunden etwa sind das?
5: Ja, da kannst du, die kommt auf Geschwindigkeit an. Aber das Ziel bei einer Alpenüberquerung ist schon, so einen 3,5, 4,5 Stunden zu machen. Manchmal ist es eben fast schnell, dann musst du mal